0: viele Debatten über eine mögliche Verlängerung gegeben. Jetzt ist das Ende amtlich. Der Rabatt habe gut gewirkt, heißt es aus den Regierungsfraktionen, aber er sei finanzpolitisch nicht sinnvoll. Man könne es sich in der aktuellen Lage nicht leisten, Schulden dafür aufzunehmen. Damit dürften die Preise an den Zapfsäulen ab Juli wieder nach oben gehen und das kurz vor den Sommerferien. Ursula Winkler, Nachrichtenredaktion.
1: Die Spitzen der schwarz-roten Koalition haben weitere Gespräche mit Arbeitgebern und Gewerkschaften über Reformen in Deutschland vereinbart. Das teilte ein Regierungssprecher nach Beratungen im Kanzleramt mit. Die Vertreter der Regierungskoalition begrüßten die Bereitschaft der Wirtschafts- und Gewerkschaftsvertreter, den Reformprozess konstruktiv zu begleiten, hieß es weiter. Union und SPD wollen bis zur Sommerpause grundlegende Reformen auf den Weg bringen. Bei dem Gespräch im Kanzleramt ging es um die Situation am Arbeitsmarkt, die Stabilität und Sicherung der Sozialversicherung, Bürokratieabbau und Steuerpolitik. Heute Abend startet die Fußball-Weltmeisterschaft in Kanada, Mexiko und den USA. Die große Eröffnung ist in Mexiko-Stadt im Aztekenstadion. Im Auftaktspiel trifft Co-Gastgeber Mexiko auf Südafrika.
2: Eine Megashow soll die Fans vor dem Anpfiff in Stimmung bringen. Popstar Shakira will erstmals den WM-Song Die Die live präsentieren. Mögliche Gewitter und radikale Lehrerproteste überschatten jedoch den Start des Turniers. Die Zufahrtsstraßen zum Stadion sind weitgehend abgesperrt. Auch die Fanmeile im historischen Zentrum der Stadt wird streng überwacht, damit Protestaktionen das Fußballfest nicht beeinträchtigen. Aus Mexiko-Stadt Andreas Osacabrius.
1: Das deutsche Team startet dann am Sonntag ins Turnier gegen WM-Neuling Curaçao.
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1: Zum Wetter die aktuelle Vorhersage des Deutschen Wetterdienstes. In der Nacht wird es gebietsweise immer mal wieder regnen, vor allem an den Küsten und im Mittelgebirgsraum. Am Alpenrand lässt der Niederschlag allmählich nach. Die Temperaturen bewegen sich zwischen 11 und 4 Grad. Am Tag werden sie dann auf 15 bis 20 Grad klettern und verändert Schauerwetter, örtlich auch Gewitter. Und das eher kühle und regnerische Wetter wird sich bis zum Wochenende halten.
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1: Ich bin Thomas Brockt. Das iranische Militär hat die Straße von Hormuz als Reaktion auf die jüngsten US-Angriffe komplett gesperrt. Jedes Schiff, das die Meerenge zu passieren versuche, werde angegriffen, hieß es in einer Erklärung der iranischen Militärführung. Die USA hatten zuvor neue Angriffe im Süden des Landes begonnen.
2: Nach heftigen US-Angriffen auf Hafenstädte entlang der iranischen Südküste blockiert der Iran die wichtige Transportroute für Öl und Gas komplett. Zuvor hatte Präsident Trump erklärt, das US-Militär habe zahlreichen Handelsschiffen in geheimer Mission die Durchfahrt ermöglicht. Die Straße von Hormuz ist ein zentraler Streitpunkt bei den Verhandlungen. Eine Einigung scheint in weite Ferne gerückt, auch wenn Trump behauptet, der Iran habe ihn angerufen und um einen Stopp der Bombardierungen gebeten. Die US-Angriffswelle sei begrenzt, sagt Trump. Aus den USA, Tina Eck.
1: Die Spitzen der schwarz-roten Koalition haben weitere Gespräche mit Arbeitgebern und Gewerkschaften über Reformen in Deutschland vereinbart. Das teilte ein Regierungssprecher nach Beratungen im Kanzleramt mit. Die Vertreter der Regierungskoalition begrüßten die Bereitschaft der Wirtschafts- und Gewerkschaftsvertreter, den Reformprozess konstruktiv zu begleiten, hieß es weiter. Union und SPD wollen bis zur Sommerpause grundlegende Reformen auf den Weg bringen. Bei dem Gespräch im Kanzleramt ging es um die Situation am Arbeitsmarkt, die Stabilität und Sicherung der Sozialversicherungen, Bürokratieabbau und Steuerpolitik. Normalerweise erhöhen sich die Diäten der Bundestagsabgeordneten jedes Jahr automatisch. Diesmal wollen die Politiker darauf verzichten und eine Nullrunde einlegen. Das entsprechende Gesetz geht heute in den Bundestag. Beschlossen wird es noch nicht.
3: Eigentlich steigen die Diäten der Bundestagsabgeordneten jedes Jahr zum 1. Juli. Das liegt daran, dass ihre Bezüge an die Entwicklung der Durchschnittslöhne in Deutschland gekoppelt sind. Diesmal hätte das knapp 500 Euro mehr im Monat bedeutet. Darauf wollen die Parlamentarier aber dieses Jahr verzichten. Union und SPD begründen das mit der angespannten Haushalts- und Wirtschaftslage. Zoe Tassovali, Nachrichtenredaktion.
1: Der sogenannte Tankrabatt fällt wie geplant Ende des Monats weg. Das haben nach Informationen der Bild-Zeitung die Fraktionen von Union und SPD entschieden. Nach langen Beratungen habe man sich entschieden, den Rabatt wie geplant am 30. Juni auslaufen zu lassen, sagt der Unionsfraktionsvize Müller der Zeitung. Zusammen mit dem SPD-Fraktionsvize Zorn sagte er auch, bei einem möglichen starken Preisanstieg könne man schnell reagieren, auch in den Sommerferien.
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1: Zum Wetter die aktuelle Vorhersage des Deutschen Wetterdienstes. Heute wechselnd bewölkt und örtlich Schauer, später auch einzelne Gewitter. In den Alpen fällt teilweise Schnee. Im Südwesten am Nachmittag meist trocken und längere Aufheiterungen. Die Höchstwerte liegen bei 15 bis 20 Grad. Morgen am Freitag weiter wechselhaft mit teilweise kräftigen Schauern, am östlichen Alpenrand länger anhaltender Regen. Das Ganze bei 16 bis 23 Grad maximal.
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1: Ich bin Thomas Brock. Das iranische Militär hat die Straße von Hormuz als Reaktion auf die jüngsten US-Angriffe nach eigenen Angaben komplett gesperrt. Jedes Schiff, das die Meerenge zu passieren versuche, werde angegriffen, hieß es in einer Erklärung. Kurz darauf berichtete der staatliche Rundfunk bereits, dass zwei Schiffe beschossen worden seien. Das US-Militär hatte zuvor auf Befehl von Präsident Trump mit neuen Angriffen auf Ziele im Iran begonnen. Iranische Staatsmedien meldeten Explosionen in mehreren Hafenstädten entlang der Südküste. Der sogenannte Tankrabatt fällt wie geplant Ende Juni weg. Das haben nach Informationen der Bild die Fraktionen von Union und SPD entschieden. Die Koalition hatte die Spritsteuer im Mai und Juni um knapp 17 Cent pro Liter gesenkt.
2: Der Tankrabatt war von Beginn an für 2 Monate geplant. Zuletzt hatte es aber viele Debatten über eine mögliche Verlängerung gegeben. Jetzt ist das Ende amtlich. Der Rabatt habe gut gewirkt, heißt es aus den Regierungsfraktionen, aber er sei finanzpolitisch nicht sinnvoll. Man könne es sich in der aktuellen Lage nicht leisten, Schulden dafür aufzunehmen. Damit dürften die Preise an den Zapfsäulen ab Juli wieder nach oben gehen und das kurz vor den Sommerferien. Ursula Winkler, Nachrichtenredaktion.
1: Die Spitzen der schwarz-roten Koalition haben weitere Gespräche mit Arbeitgebern und Gewerkschaften über Reformen in Deutschland vereinbart. Das teilte ein Regierungssprecher nach Beratungen im Kanzleramt mit. Die Vertreter der Regierungskoalition begrüßten die Bereitschaft der Wirtschafts- und Gewerkschaftsvertreter, den Reformprozess konstruktiv zu begleiten, hieß es weiter. Union und SPD wollen bis zur Sommerpause grundlegende Reformen auf den Weg bringen. Bei dem Gespräch im Kanzleramt ging es um die Situation am Arbeitsmarkt, die Stabilität und Sicherung der Sozialversicherung, Bürokratieabbau und Steuerpolitik. Heute Abend startet die Fußball-Weltmeisterschaft in Kanada, Mexiko und den USA. Die große Eröffnung ist in Mexiko-Stadt im Aztekenstadion. Im Auftaktspiel trifft Co-Gastgeber Mexiko auf Südafrika.
3: Eine Megashow soll die Fans vor dem Anpfiff in Stimmung bringen. Popstar Shakira will erstmals den WM-Song Die Die live präsentieren. Mögliche Gewitter und radikale Lehrerproteste überschatten jedoch den Start des Turniers. Die Zufahrtsstraßen zum Stadion sind weitgehend abgesperrt. Auch die Fanmeile im historischen Zentrum der Stadt wird streng überwacht, damit Protestaktionen das Fußballfest nicht beeinträchtigen. Aus Mexiko-Stadt Andreas Osacabrius.
1: Das deutsche Team startet dann am Sonntag ins Turnier gegen WM-Neuling Curaçao.
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1: Zum Wetter die aktuelle Vorhersage des Deutschen Wetterdienstes. Heute wechselnd bewölkt und örtlich Schauer, später auch einzelne Gewitter. In den Alpen fällt teilweise Schnee. Im Südwesten am Nachmittag meist trocken und längere Aufheiterungen. Die Höchstwerte liegen bei 15 bis 20 Grad. Morgen am Freitag weiter wechselhaft mit teilweise kräftigen Schauern, am östlichen Alpenrand länger anhaltender Regen. Das Ganze bei 16 bis 23 Grad maximal.
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1: Ich bin Thomas Bock. Das iranische Militär hat die Straße von Hormuz als Reaktion auf die jüngsten US-Angriffe komplett gesperrt. Jedes Schiff, das die Meerenge zu passieren versuche, werde angegriffen, hieß es in einer Erklärung der iranischen Militärführung. Die USA hatten zuvor neue Angriffe im Süden des Landes begonnen.
2: Nach heftigen US-Angriffen auf Hafenstädte entlang der iranischen Südküste blockiert der Iran die wichtige Transportroute für Öl und Gas komplett, was die USA dementieren. Zuvor hatte Präsident Trump erklärt, das US-Militär habe zahlreichen Handelsschiffen in geheimer Mission die Durchfahrt ermöglicht. Die Straße von Hormuz ist ein zentraler Streitpunkt bei den Verhandlungen. Eine Einigung scheint in weite Ferne gerückt, auch wenn Trump behauptet, der Iran habe ihn angerufen und um einen Stopp der Bombardierungen gebeten. Aus den USA, Tina Eck.
1: Die Spitzen der schwarz-roten Koalition haben weitere Gespräche mit Arbeitgebern und Gewerkschaften über Reformen in Deutschland vereinbart. Das teilte ein Regierungssprecher nach Beratungen im Kanzleramt mit. Die Vertreter der Regierungskoalition begrüßten die Bereitschaft der Wirtschafts- und Gewerkschaftsvertreter, den Reformprozess konstruktiv zu begleiten, hieß es weiter. Union und SPD wollen bis zur Sommerpause grundlegende Reformen auf den Weg bringen. Bei dem Gespräch im Kanzleramt ging es um die Situation am Arbeitsmarkt, die Stabilität und Sicherung der Sozialversicherungen, Bürokratieabbau und Steuerpolitik. Normalerweise erhöhen sich die Diäten der Bundestagsabgeordneten jedes Jahr automatisch. Diesmal wollen die Politiker darauf verzichten und eine Nullrunde einlegen. Das entsprechende Gesetz geht heute in den Bundestag. Beschlossen wird es noch nicht.
3: Eigentlich steigen die Diäten der Bundestagsabgeordneten jedes Jahr zum 1. Juli. Das liegt daran, dass ihre Bezüge an die Entwicklung der Durchschnittslöhne in Deutschland gekoppelt sind. Diesmal hätte das knapp 500 Euro mehr im Monat bedeutet. Darauf wollen die Parlamentarier aber dieses Jahr verzichten. Union und SPD begründen das mit der angespannten Haushalts- und Wirtschaftslage. Zoe Tassovali, Nachrichtenredaktion.
1: Im legendären Aztekenstadion von Mexiko-Stadt wird heute Abend die bislang größte Fußball-Weltmeisterschaft der Geschichte eröffnet. Die Partie von Mitgastgeber Mexiko gegen Südafrika ist das erste von 104 Spielen des XXL-Turniers. 48 statt wie zuletzt 32 Mannschaften sind bei dem sportlichen Mega-Event dabei. Die USA und Kanada sind die weiteren Gastgeber. Das deutsche Team startet am Sonntag gegen Neuling Curaçao in die WM.
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1: Zum Wetter die aktuelle Vorhersage des Deutschen Wetterdienstes. Heute wechselnd bewölkt und örtlich Schauer, später auch einzelne Gewitter. In den Alpen fällt teilweise Schnee. Im Südwesten am Nachmittag meist trocken und längere Aufheiterungen. Die Höchstwerte liegen bei 15 bis 20 Grad. Morgen am Freitag weiter wechselhaft mit teilweise kräftigen Schauern, am östlichen Alpenrand länger anhaltender Regen. Das Ganze bei 16 bis 23 Grad maximal.
0: Das waren die Nachrichten.

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1: Ich bin Katrin Müller. Die Spitzen der schwarz-roten Koalition haben weitere Gespräche mit Arbeitgebern und Gewerkschaften über Reformen vereinbart. Das teilte ein Regierungssprecher nach den Beratungen am Abend im Kanzleramt mit.
2: Mehr als 3 Stunden dauerten die Gespräche. Konkrete Ergebnisse gab es nicht, aber die konstruktive und konzentrierte Atmosphäre wurde gelobt. Es geht um viel. Bis zur Sommerpause will Schwarz-Rot grundlegende Reformen auf den Weg bringen, etwa bei Steuern und Sozialversicherungen, und sucht deshalb den Schulterschluss mit Arbeitgebern und Gewerkschaften. Deren Interessen liegen aber oft weit auseinander. Trotzdem soll der Dialog weitergehen. In einem waren sich alle einig, sagt SPD-Fraktionschef Miersch. Die Stärkung des Wirtschaftswachstums habe jetzt oberste Priorität. Thomas Brock, Nachrichtenredaktion.
1: Die USA und der Iran haben sich in der 2. Nacht in Folge heftig gegenseitig beschossen, womit sich der Konflikt trotz der seit 2 Monaten geltenden Waffenruhe gefährlich hochschaukelt. Irans Militär reagierte auf neue US-Angriffe nach eigenen Angaben mit der kompletten Sperrung der Straße von Hormuz sowie mit Gegenattacken auf Ziele in den Golfstaaten Bahrain und Kuwait. Vom US-Militär hieß es dagegen, die Straße von Hormuz sei nicht komplett dicht. Die Bundesregierung will das von der Vorgängerregierung erlassene Heizungsgesetz ändern. Der dazu vorgelegte Gesetzentwurf geht heute in den Bundestag. Beschlossen wird noch nichts. Die Pläne dürften zur weiteren Beratung an den Ausschuss für Wirtschaft und Energie überwiesen werden.
3: Die wichtigste geplante Änderung, die bisherige Vorgabe, dass neue Heizungen zumindest 65% mit erneuerbaren Energien laufen müssen, soll wegfallen. Öl- und Gasheizungen könnten damit künftig wieder einfacher eingebaut werden. Ab 2029 sollen neue Heizungen dann nach und nach mehr klimafreundliche statt fossile Brennstoffe nutzen. Zoe Tassovali, Nachrichtenredaktion.
1: Zum Sport. Im legendären Aztekenstadion von Mexiko-Stadt wird heute Abend die bislang größte Fußball-Weltmeisterschaft der Geschichte eröffnet. Die Partie von Mitgastgeber Mexiko gegen Südafrika ist das erste von 104 Spielen des XXL-Turniers. 48 statt wie zuletzt 32 Mannschaften sind bei dem sportlichen Mega-Event dabei. Die USA und Kanada sind die weiteren Gastgeber. Das deutsche Team startet am Sonntag gegen Neuling Curaçao in die WM.
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4: Wir kommen aus einer ziemlich regnerischen Nacht heraus mit frischen Temperaturen. Wir haben im Moment in Sandhorst 8 Grad, in Großwolde 9 Grad und in Fiskwa 10 Grad. Aber der Beginn dieses Tages ist schon richtig freundlich und schön. Die Sonne scheint ganz wunderbar in weiten Teilen der Region und die bleibt uns auch am Vormittag immer noch erhalten. Später am Tag ziehen dann ähnlich wie gestern auch wieder mehr Wolken auf und die bringen dann auch immer wieder mal den ein oder anderen Regenschauer mit. Und dazu sind heute Temperaturen von bis zu 17 Grad drin. Morgen ziehen dann auch wieder Wolken über uns hinweg und auch morgen müssen wir uns wieder auf nasses Regenwetter einstellen. Aber es wird ein bisschen wärmer morgen. Die Temperaturen steigen morgen dann bis auf maximal 19 Grad.
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4: Moin Autofahrer. In Emden steht schon ein Blitzer um kurz nach 6 Uhr an der Straße zwischen beiden Bleichen. Und sehen Sie auf Ihrem Weg noch weitere Blitzer oder vielleicht auch eine Verkehrsbehinderung, sagen Sie eben Bescheid. Klingeln Sie durch bitte 04921 586 111. Das ist die Radio Ostfriesland Hotline. 04921 586 111. Ich wünsche eine gute Fahrt.
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4: Ich bin Captain Frieling und gemeinsam schippern wir in den neuen Tag hinein. Gleich mit Musik von Blondie, Heart of Glass, davor Carole King, Hard Rock Café. Und wir starten in die Stunde jetzt mit Sascha und I Feel Lonely. Moin, Minane.
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Musik von Blondie begleitet uns in den neuen Tag hinein, Hart auf Glas. Und damit ist es 6:15 geworden, 6.15 Uhr. Ich wünsche Ihnen einen wunderschönen Start in diesen Donnerstag. Ganz gemütlich geht's hinein in den neuen Tag. Lassen sich nicht stressen. Ganz mit schöner Musik geht's gleich von William Pitt und City Lights in diese Stunde hinein. Vorher jetzt noch Musik aus dem Jahr 1967. Und das ist einer der größten Soul-Hits der 60er Jahre dann geworden. Arthur Conley hatte den großen Hit Sweet Soul Music. Und damit geht's hinein in diesen 11. Juni 2026 mit Radio Ostfriesland. Helfer Persönlich.

City Lights. Mit William Pitt bei Radio Asfriesland. Und ganz egal, ob Sie noch gemütlich in den Federn liegen, ob Sie schon im Bad stehen, um sich bereit zu machen, vielleicht schon am Frühstückstisch sitzen oder schon auf dem Weg zur Arbeit sind, mit Radio Asfriesland starten Sie gut informiert in den neuen Tag. Gleich bringen wir Sie auf den neuesten Stand der Dinge. Alles, was wichtig ist, hören wir gleich von Vollrad aus der Radio Asfriesland Nachrichtenredaktion um 6:30. Vorher noch zwei Songs aus Asfrieslands größte Musikarchiv. Zum einen gleich Rod Stewart, Do You Think I'm Sexy? Und das hier sind Casey and the Sunshine Band und Please Don't Go.

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0: unverkennbar diese Stimme und ein großer Hit. Rod Stewart, Do You Think I'm Sexy? Und damit ist es jetzt genau 6:30 geworden. 6:30 haben wir es.
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2: Mit Frau Radjansen, guten Morgen. Nach Großbrand, Identität des Toten steht fest. Nach dem Großbrand eines Wohnhauses in Aurich am vergangenen Freitag hat die Polizei jetzt weitere Ermittlungsergebnisse bekannt gegeben. Demnach handelt es sich bei dem aus dem betroffenen Haus geborgenen Leichnam um den 45 Jahre alten Vater der dort lebenden Familie. Das habe eine Obduktion ergeben. Hinsichtlich der Brandursache können ein Fremdverschulden oder ein technischer Defekt ausgeschlossen werden, hieß es. Das Haus war völlig ausgebrannt. Ein 19-Jähriger konnte sich leicht verletzt retten. Der Schaden wird auf rund 350.000 Euro geschätzt. Weitere Meldungen aus Ostfriesland im Überblick. Bagger rollen später. Die Sanierung der B210 bei Wittmund verzögert sich. Das teilt die Landesstraßenbaubehörde mit. Eigentlich hatte es bereits gestern losgehen sollen, es gab jedoch Änderungen bei den Umleitungen. Neuer Termin ist jetzt nächsten Montag, der 15. Juni. Zwischen dem Fliegerhorst und dem Ortseingang Wittmund werden die Fahrbahn und der Radweg neu asphaltiert. Der Bereich wird dafür voll gesperrt. Anwohner können ihre Grundstücke erreichen, ebenso fahren Schulbusse durch die Baustelle. Ende Juli soll alles fertig sein. Die Baukosten von rund 1,3 Millionen Euro trägt der Bund. Vorfahrt missachtet. Auf der Bundesstraße 436 in Leer sind zwei Autos kollidiert. Nach Angaben der Polizei wollte ein 20-Jähriger aus der Straße am Bingomer Deich nach links auf die Bundesstraße in Richtung Stadt abbiegen. Dabei übersah er offenbar ein anderes Auto und nahm ihm die Vorfahrt. Beide Fahrer wurden leicht verletzt und in ein Krankenhaus gebracht. Der Schaden liegt bei mindestens 10.000 Euro. 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
0: Die vergangene Nacht war noch recht regnerisch, aber jetzt ist die Sonne in weiten Teilen von Ostfriesland rausgekommen und der Start in den neuen Tag ist ganz schön, aber auch noch frisch. Eine warme Übergangsjacke würde ich da empfehlen, wenn Sie dann jetzt gleich los müssen. Wir haben zum Beispiel in Ludwigsdorf gerade 9 Grad. Auch in Möhlenwarf haben wir 9 Grad auf dem Thermometer. Auf Jüst sind wir schon zweistellig, da haben wir 11 Grad. Dazu ist der Beginn dieses Tages noch freundlich und schön. Wir bekommen viel Sonne heute Morgen. Später ziehen dann wieder mehr Wolken auf und die bringen dann auch immer wieder mal Regen mit, ähnlich wie gestern. Dazu kriegen wir heute Top-Temperaturen von bis zu 17 Grad. Morgen gibt es dann auch wieder Wolken, die über uns hinwegziehen und wir müssen uns auch morgen immer wieder auf Regen einstellen. Es wird ein bisschen wärmer morgen mit Top-Werten um 19 Grad.
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0: Hallo Autofahrer, ein Blitzer steht in Emden an der Straße zwischen beiden Leichen. Und sehen Sie auf Ihrem Weg noch weitere Blitzer oder auch Verkehrsbehinderungen, klingeln Sie eben durch und sagen Sie Bescheid bitte. 04921 586 111. Das ist die Radio Ostfriesland Hotline, unter der Sie bitte eben Bescheid sagen. 04921 586 111. Wir geben das dann direkt weiter an alle anderen unterwegs. Ich wünsche eine gute Fahrt, jetzt mit einem coolen Song von den Bee Gees. Hier ist Jive Talking für Ihren Donnerstagmorgen. Moin mit Nanne.

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0: Ein Mann, der uns viele tolle Songs gebracht hat. Einer davon, You Never Can Tell. Chuck Berry bei Radio Ostfriesland. Und falls Sie heute Morgen um 7 Uhr los müssen, haben Sie noch genau 20 Minuten Zeit. 6.40 Uhr haben wir es. Hier ist der lange Morgen bei Radio Ostfriesland. Und auch heute Morgen starten wir wieder gut informiert in den neuen Tag hinein. Jetzt mit den neuesten aus Ostfrieslands Polizeidienststellen.
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2: Norden. Ein Autofahrer ist im Loger Weg von der Polizei kontrolliert worden. Dabei fiel auf, dass der 66-Jährige die abgelaufene Plakette für die Hauptuntersuchung mit einer Fälschung überklebt hatte. Gegen ihn wird nun wegen Urkundenfälschung ermittelt. Dornum. Eine Frau ist in einem Verbrauchermarkt in der Straße Benzjücht bestohlen worden. Zwei Frauen hatten sie gezielt abgelenkt. An der Kasse bemerkte die 34-Jährige, dass ihre Geldbörse fehlte. Zeugen werden gebeten, sich bei der Polizei zu melden. Norderney. Die Polizei hat einen betrunkenen Radfahrer erwischt. Der 45-Jährige pustete über 1,8 Promille. Er musste eine Blutprobe abgeben und sein Fahrrad nach Hause schieben. Den Mann erwartet ein Strafverfahren. Hinter. In der Brückstraße ist ein Pedelec gestohlen worden. Das verschlossene Fahrrad stand an der Mühle. Hinweise nimmt die Polizei entgegen.
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0: Sitting Down hier mit einer Frau, die auf den wunderschönen Vornamen Lene hört. Lene Marlin bei Radio aus Friesland. 6:52 Uhr haben wir es jetzt, 7:08 Uhr.
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2: Ich bin Christine Seidemann aus Leer. Erinnern Sie sich? Unser blauer Planet ist wunderschön. Legt die Waffen nieder, um alles dafür zu tun, Gottes Schöpfung gemeinsam als Weltenfamilie zu erhalten. Der Geist des Herrn erfüllt das All. Dieser Geist überwindet die Engstirnigkeit und jeden Machtmissbrauch. Seid eines Herzens und Sinnes. Es war die Osterbotschaft aus dem All eines Astronauten von der Artemis II. Legt die Waffen nieder. Was braucht es eigentlich, dass wir Menschen aus der Geschichte lernen und verstehen, dass wir auf dieser schönen Erde alles haben, um in Frieden leben zu können? Muss man 406.771 Kilometer von der Erde entfernt sein, um zu dieser Einsicht zu kommen? Manchmal ist es gut, die Perspektive zu wechseln. Nicht nur die dunklen, erschütternden Dinge zu sehen, sondern die hellen wahrzunehmen. Dabei müssen wir uns hier nur umsehen. Diese Jahreszeit lädt uns gerade dazu ein. Die Natur zeigt sich von ihrer schönsten Seite. In den Gärten blüht es üppig. Die Vögel singen schon früh am Morgen. Wer kann, radelt am Deich entlang und bewundert die Schafe mit ihren Lämmern oder spaziert durch den Park und schaut nach den Entenküken im Teich. Bis zum nächsten Mal.
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Und einen Song schaffen wir jetzt noch vor den Nachrichten von 7 Uhr. Und das ist ein Song von einer Frau, die unzählige große Hits gehabt hat, die jahrzehntelang richtig erfolgreich war im Musikbusiness. Einer ihrer großen Hits ist dieser hier. What's Love Got to Do With It? Hier ist Tina Turner bei Radio Swiss.

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2: Ich bin Katrin Müller. Der sogenannte Tankrabatt fällt wie geplant Ende Juni weg. Das haben nach Informationen der Bild die Fraktionen von Union und SPD entschieden. Die Koalition hatte die Spritsteuer im Mai und Juni um knapp 17 Cent pro Liter gesenkt.
3: Die 2 Monate Tankrabatt kosten den Staat rund 1,6 Milliarden Euro. Eine Verlängerung ist nicht drin. Man könne dafür keine Schulden aufnehmen, heißt es aus den Regierungsfraktionen. Damit ist gut möglich, dass es an den Zapfsäulen ab Juli wieder teurer wird. Aber die Koalition zeigt sich für eine mögliche Preisexplosion vorbereitet. Während der Sommerpause könnte es demnach im Bundestag Sondersitzungen geben. Aber was dann kommt? Unklar. Im Gespräch sind verschiedene Entlastungen, wie Zuschüsse für Autofahrer mit kleinen Einkommen, eine Erhöhung der Pendlerpauschale oder auch ein Spritpreisdeckel. Ursula Winkler, Nachrichtenredaktion.
2: Die Spitzen der schwarz-roten Koalition haben weitere Gespräche mit Arbeitgebern und Gewerkschaften über Reformen vereinbart. Das teilte ein Regierungssprecher nach Beratungen im Kanzleramt mit. Die Koalition begrüße die Bereitschaft der Wirtschafts- und Gewerkschaftsvertreter, den Reformprozess konstruktiv zu begleiten, hieß es weiter. Union und SPD wollen bis zur Sommerpause grundlegende Reformen auf den Weg bringen. Die USA und der Iran haben sich in der zweiten Nacht in Folge heftig gegenseitig beschossen, womit sich der Konflikt trotz der seit 2 Monaten geltenden Waffenruhe gefährlich hochschaukelt. Irans Militär reagierte auf neue US-Angriffe nach eigenen Angaben mit der kompletten Sperrung der Straße von Hormuz sowie mit Gegenattacken auf Ziele in den Golfstaaten Bahrain und Kuwait. Vom US-Militär hieß es dagegen, die Straße von Hormuz sei nicht komplett dicht. Zum Sport. Heute startet die XXL-Fußball-Weltmeisterschaft in Kanada, Mexiko und den USA. Die große Eröffnung am Abend deutscher Zeit ist in Mexiko-Stadt im Aztekenstadion. Im Auftaktspiel trifft Co-Gastgeber Mexiko auf Südafrika.
4: Eine Megashow soll die Fans vor dem Anpfiff in Stimmung bringen. Popstar Shakira will erstmals den WM-Song Die Die live präsentieren. Mögliche Gewitter und radikale Lehrerproteste überschatten jedoch den Start des Turniers. Die Zufahrtsstraßen zum Stadion sind weitgehend abgesperrt. Auch die Fanmeile im historischen Zentrum der Stadt wird streng überwacht, damit Protestaktionen das Fußballfest nicht beeinträchtigen. Aus Mexiko-Stadt Andreas Osacabrius.
2: Die deutsche Mannschaft startet dann am Sonntag gegen Neuling Curaçao in die WM.
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0: Heute Nacht bin ich ein paar Mal wach geworden. Das lag an den Regenschauern, die da runtergekommen sind vor meinem Schlafzimmerfenster. Das war eine ziemlich regnerische Nacht bei uns in Rauderfehn. Da dachte ich noch, oh jo, wie wird der Tag dann wohl morgen? Aber als ich heute Morgen dann ins Radio Ostfriesland Studio gefahren bin, da gab es schon einen herrlichen Sonnenaufgang. Und auch jetzt vor dem Radio Ostfriesland Studiofenster hier in Emden ist es richtig schön. Blauer Himmel ist zu sehen, nur ein paar leichte Wolken. Die Sonne scheint wunderbar und in weiten Teilen von Ostfriesland ist das ganz genauso. Aber es ist auch noch frisch. Wir haben zum Beispiel in Markatsmoor gerade 8 Grad auf dem Thermometer, 11 haben wir in Norddeich und auch in Larelt. Der Tag ist heute zum Beginn eben noch ganz schön, aber das bleibt nicht die ganze Zeit so. Erst im Laufe des Nachmittages kommen dann aber die nächsten Regenschauer aufgezogen. Dazu gibt es heute Temperaturen bis 17 Grad. Morgen gibt es dann auch wieder Wolken, die über uns hinwegziehen mit Regenschauern. Und dazu kriegen wir aber angenehme Temperaturen bis 19 Grad sind da drin.
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0: Moin Autofahrer, ein Blitzer steht in Emden an der Straße zwischen beiden Bleichen und sehen Sie auf Ihrem Weg noch weitere Blitzer oder Verkehrsbehinderungen. Sagen Sie ihm Bescheid, klingeln Sie durch unter der Radio Ostfriesland Hotline. Die ist ganz einfach zu merken. 04921 586 111 04921 586 111. Ich wünsche eine gute Fahrt. Kommen Sie gut an.
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0: Und damit schippern wir in den Donnerstag hinein. Gleich die Fortunes. You've got your troubles. Vorher noch ein toller Song von ABBA. Take a chance on me. Ich bin Captain Frieling und ich wünsche einen entspannten Donnerstagmorgen. Moin.
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0: You've got your troubles. Fortunes bei Radio aus Friesland. 7:12 ist es damit. Und das ist heute Morgen die Zeit, wo wir wieder ein bisschen was tun wollen für unsere schöne plattdeutsche Sprache. Die nächste Lektion von unserem kleinen Sprachkurs steht an. Proten Simon Mo, ihn wir mit verwöhnt.
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2: in der Kantine.
3: Von da auch in die Kantine.
2: Heute habe ich mir für die Arbeit nichts zu essen mitgenommen. Tini und ich essen in der Kantine.
4: Und nu ob platt.
3: Von da auch habe ich mir für die Arbeit nichts zu essen mitgenommen. Tini und ich essen in der Kantine.
2: Heute sind Kartoffeln mit Gulasch im Angebot. Da werden wir auf jeden Fall satt.
4: Und nu ob platt.
3: Von da auch sind Tuffels mit Gulasch im Angebot. Da wollen wir auf jeden Fall satt.
2: Ich möchte heute aber lieber vegetarisch essen. Für mich gibt es deshalb Kartoffelpüree mit Spinat.
4: Und nu ob platt.
3: Ich will von da auch aber mal vegetarisch essen. Für mich gibt es darum Tuffelbrei mit Spinat.
2: Puh, jetzt bin ich aber vollgefressen. Aber da ist noch Platz für eine Nachspeise.
4: Und nu ob platt.
3: Puh, nu bin ich aber vollfreten. Aber da ist noch Platz für einen Nachspieß.
2: Und jetzt noch der Spruch des Tages.
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0: A Taste of Honey bei Radio Ostfriesland. Boogie, Boogie, Boogie. 20 Minuten nach 7 Uhr bis 7.20 Uhr. Hier ist der lange Morgen bei Radio Ostfriesland. Und vielleicht haben Sie Ihren Wagen ja auch schon geschmückt. Denn die Fußball-Weltmeisterschaft geht heute los. Auf dem Weg hier ins Radio Ostfriesland-Studio habe ich heute Morgen das erste Auto gesehen, das mit Fahnen geschmückt gewesen ist. Diese WM, die nun heute losgeht, ist eine Weltmeisterschaft der Superlative. Es gibt mit Mexiko, Kanada und den USA 3 Gastgeberländer, 48 teilnehmende Mannschaften und insgesamt 104 Spiele, so viele wie noch nie. Und es ist auch eine WM der Neuheiten, denn einige Regeln und Traditionen werden sich ändern und daran müssen wir uns wohl erstmal gewöhnen. Unser Radio Ostfriesland WM-Reporter Thomas Bremser klärt uns mal auf. Thomas, die Neuerungen fangen ja vor dem Spiel schon an bei den Nationalhymnen. Welche Bilder werden wir da sehen vor dem Fernseher?
1: Ja, zumindest keine singenden oder stummen 11 Spieler auf dem Feld, die die Kamera nach und nach zeigt. Bei der WM sollen auch alle Auswechselspieler mit auf den Platz kommen zur Hymne. Das sind über 50. Die sollen sich um das Banner im Mittelkreis versammeln und dann werden die Hymnen abgespielt. Zum Handschlag der Spielführer und Mannschaftsfoto sind die Ersatzspieler dann nicht mehr auf dem Feld. Später im Turnier, vermutlich bei den K.O.-Spielen, werden beim Einlaufen auch noch Pyro und roter Rauch zu sehen sein. Das Ganze verwundert ja eigentlich nicht, denn die FIFA setzte mehr und mehr auf Show.
0: Und es soll auch während des Spiels eine Besonderheit geben, die wir so nicht kennen. Das Spiel soll deutlich länger dauern. Warum?
1: Ja, einige Stadien sind zwar klimatisiert, aber in anderen kann es teilweise richtig heiß werden. Deshalb gibt es bei jedem Spiel 2 Trinkpausen, unabhängig vom Wetter. Die Pausen gehen 3 Minuten und werden eingelegt etwa zur Halbzeit der jeweiligen Halbzeit. Das Spiel wird also quasi in 4 Viertel unterteilt, wie beim American Football.
0: Und welche neuen Regeln gibt es bei der WM sonst noch?
1: Die Schiedsrichter sollen härter durchgreifen, wenn Spieler Zeit schinden. Für Einwürfe haben die Spieler 8 Sekunden Zeit. Der Schiedsrichter kann die letzten Sekunden per Hand-Countdown anzeigen. Und auch wenn Spieler ausgewechselt werden, soll das innerhalb von 10 Sekunden passieren. Sonst darf die Mannschaft eine Minute lang nur zu 10 spielen. Wenn Spieler verletzt auf dem Boden liegen und behandelt werden, müssen sie danach vom Feld und eine Minute draußen warten. Und der Videoassistent kann jetzt auch Ecken überprüfen, wenn danach Tore fallen und auch gelbe Karten, wenn die zu gelb-rot führen.
0: Na, dann bin ich mal gespannt, wie das mit den neuen Regeln laufen wird bei der WM. Das Eröffnungsspiel heute Abend im Azteken-Stadion in Mexiko. Mit Gastgeber Mexiko trifft auf die Mannschaft aus Südafrika. Das ZDF überträgt das Spiel. Anstoß ist nach der Eröffnungsfeier um 21 Uhr deutscher Zeit heute. Ich wünsche Ihnen ganz viel Spaß beim Fußballgucken in den nächsten Tagen. Und natürlich drücken wir unserem Team die Daumen. Am Sonntag das erste Spiel der deutschen Nationalmannschaft.

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3: Halb acht haben wir es jetzt, 7.30 Uhr.
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4: Mit Vorrat Janssen, guten Morgen. Nach Großbrand, Identität des Toten steht fest. Nach dem Großbrand eines Wohnhauses in Aurich am vergangenen Freitag hat die Polizei jetzt weitere Ermittlungsergebnisse bekannt gegeben. Demnach handelt es sich bei dem aus dem betroffenen Haus geborgenen Leichnam um den 45 Jahre alten Vater der dort lebenden Familie. Das habe eine Obduktion ergeben. Hinsichtlich der Brandursache können ein Fremdverschulden oder ein technischer Defekt ausgeschlossen werden, hieß es. Das Haus war völlig ausgebrannt. Ein 19-Jähriger konnte sich leicht verletzt retten. Der Schaden wird auf rund 350.000 Euro geschätzt. Weitere Meldungen aus Ostfriesland im Überblick. Bagger rollen später. Die Sanierung der B210 bei Wittmund verzögert sich. Das teilt die Landesstraßenbaubehörde mit. Eigentlich hatte es bereits gestern losgehen sollen, es gab jedoch Änderungen bei den Umleitungen. Neuer Termin ist jetzt nächsten Montag, der 15. Juni. Zwischen dem Fliegerhorst und dem Ortseingang Wittmund werden die Fahrbahn und der Radweg neu asphaltiert. Der Bereich wird dafür voll gesperrt. Anwohner können ihre Grundstücke erreichen, ebenso fahren Schulbusse durch die Baustelle. Ende Juli soll alles fertig sein. Die Baukosten von rund 1,3 Millionen Euro trägt der Bund. Vorfahrt missachtet. Auf der Bundesstraße 436 in Leer sind zwei Autos kollidiert. Nach Angaben der Polizei wollte ein 20-Jähriger aus der Straße am Bingomer Deich nach links auf die Bundesstraße in Richtung Stadt abbiegen. Dabei übersah er offenbar ein anderes Auto und nahm ihm die Vorfahrt. Beide Fahrer wurden leicht verletzt und in ein Krankenhaus gebracht. Der Schaden liegt bei mindestens 10.000 Euro. 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
3: Die aktuellen Temperaturen sind schon zweistellig. Nachdem wir recht frisch in den Tag gestartet sind, liegen wir im Moment in Spekendorf bei 10 Grad, in Eilsum und in Remels bei 11 Grad. Dazu ist der Beginn dieses Tages richtig schön. Die Sonne scheint, blauer Himmel ist zu sehen, nur ein paar leichte Wolken sind unterwegs. Aber das hält sich nicht den ganzen Tag so. Heute Nachmittag und spätestens zum Abend hin ziehen dann wieder die nächsten Regenwolken auf. Und dazu gibt es heute Top-Temperaturen bis 17 Grad. Morgen gibt es dann auch wieder viele Wolken, die über uns hinwegziehen. Auch Schauer sind wieder mit dabei, aber es wird auch wärmer morgen. Die höchste Temperatur liegt dann morgen bei 19 Grad.
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3: Hallo Autofahrer, ein Blitzer steht in Emden an der Straße zwischen beiden Bleichen. Und sehen Sie auf Ihrem Weg noch weitere Blitzer, sagen Sie eben Bescheid bitte. 04921 586 111, das ist die Radio Ostfriesland Hotline. 04921 586 111. Ich wünsche dir gute Fahrt jetzt mit der Gruppe Lime und Your Love bei Radio Ostfriesland.

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Creedence Clearwater Revival, Down on the Corner. 7:40 Uhr haben wir es, 20 Minuten vor 8 und auf dem Weg zur Arbeit denken wir jetzt schon mal eben an die schönste Zeit des Tages voraus, an die Feierabendzeit. Und da habe ich einen ganz besonderen Tipp für Ihren Feierabend. Heute Abend haben Sie wieder Gelegenheit, bei Live im Park in Wittmund in den Feierabend zu tanzen. Auf der Bühne steht für Sie die Addams Family. Das Familienduo spielt sich einmal querbeet durch die Musikgeschichte von den 50ern über die 60er bis zu den 70ern, 80ern und 90er Jahren. Kein Oldie ist vor der Zwei-Mann-Cover-Band sicher. Das Live-Konzert beginnt heute Abend um 19 Uhr im Wittmunder Schlosspark. Und sicherlich hören Sie da auch den ein oder anderen Song, den Sie aus dem Programm von Radio Ostfriesland kennen. Der Eintritt ist frei und ich wünsche Ihnen einen ganz entspannten Abend auf dem Weg in Richtung Wochenende an diesem Donnerstag.

der Gruppe Cloud bei Radio Ostfriesland Substitute und wir schauen noch mal eben schnell auf den Radio Ostfriesland Verkehrsservice. Immer aktuell mit gleich zwei neuen Blitzern. Und der erste ist aufgebaut in Eversmeer an der Nennendorfer Straße. Den Blitzer hat uns Radio Ostfriesland Fan Heino gemeldet. Dankeschön. 50 zugelassen, sagt Heino. Und ein weiterer Blitzer steht in Ostrauderfehn an der Straße Iderfehn Süd. Auch da ist 50 zugelassen, hat Radio Ostfriesland Fan Silvia gemeldet. Ihnen beiden vielen Dank. Ihnen allen unterwegs eine gute Fahrt. 10 vor 8 haben wir es jetzt, 7.50 Uhr.

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1: Acht Uhr ist es.
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2: Ich bin Katrin Müller. Das iranische Militär hat die Straße von Hormuz als Reaktion auf die jüngsten US-Angriffe komplett gesperrt. Jedes Schiff, das die Meerenge zu passieren versuche, werde angegriffen, hieß es in einer Erklärung der iranischen Militärführung. Die USA hatten zuvor neue Angriffe im Süden des Landes begonnen.
3: Nach heftigen US-Angriffen auf Hafenstädte entlang der iranischen Südküste blockiert der Iran die wichtige Transportroute für Öl und Gas komplett, was die USA dementieren. Zuvor hatte Präsident Trump erklärt, das US-Militär habe zahlreichen Handelsschiffen in geheimer Mission die Durchfahrt ermöglicht. Die Straße von Hormuz ist ein zentraler Streitpunkt bei den Verhandlungen. Eine Einigung scheint in weite Ferne gerückt, auch wenn Trump behauptet, der Iran habe ihn angerufen und um einen Stopp der Bombardierungen gebeten. Die US-Angriffswelle sei begrenzt, sagt Trump. Aus den USA, Tina Eck.
2: Der Tankrabatt fällt wie geplant Ende des Monats weg, das berichtet die Bild. Nach langen Beratungen habe man sich entschieden, den Tankrabatt wie geplant am 30. Juni auslaufen zu lassen, sagte Unionsfraktionsvize Sepp Müller der Zeitung. Bei einem möglichen starken Preisanstieg könne man aber schnell reagieren, auch in den Sommerferien, so Müller. Die Spitzen der schwarz-roten Koalition haben weitere Gespräche mit Arbeitgebern und Gewerkschaften über Reformen vereinbart. Das teilte ein Regierungssprecher nach den Beratungen am Abend im Kanzleramt mit.
4: Mehr als 3 Stunden dauerten die Gespräche. Konkrete Ergebnisse gab es nicht, aber die konstruktive und konzentrierte Atmosphäre wurde gelobt. Es geht um viel. Bis zur Sommerpause will Schwarz-Rot grundlegende Reformen auf den Weg bringen, etwa bei Steuern und Sozialversicherungen, und sucht deshalb den Schulterschluss mit Arbeitgebern und Gewerkschaften. Deren Interessen liegen aber oft weit auseinander. Trotzdem soll der Dialog weitergehen. In einem waren sich alle einig, sagt SPD-Fraktionschef Miersch. Die Stärkung des Wirtschaftswachstums habe jetzt oberste Priorität. Thomas Brock, Nachrichtenredaktion.
2: Zum Sport. Im legendären Aztekenstadion von Mexiko-Stadt wird heute Abend die bislang größte Fußball-Weltmeisterschaft der Geschichte eröffnet. Die Partie von Mitgastgeber Mexiko gegen Südafrika ist das erste von 104 Spielen des XXL-Turniers. 48 statt wie zuletzt 32 Mannschaften sind bei dem sportlichen Mega-Event dabei. Die USA und Kanada sind die weiteren Gastgeber. Das deutsche Team startet dann am Sonntag gegen Neuling Curaçao in die WM.
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5: 10 Grad haben wir im Moment in Oldendorf, 11 Grad in Riesum und 11 Grad auch in Emden-Borsum. Dazu ist der Tag noch freundlich, mit ganz viel Sonnenschein geht's durch den Vormittag. Aber im Laufe des Nachmittages und zum Abend hin, da ziehen dann auch wieder mehr Regenwolken auf. Ähnlich wie gestern gibt's dann auch mal wieder den ein oder anderen Regenschauer, auch in der Nacht wieder. Morgen geht der Tag dann auch mit Wolken und mit Regenschauern weiter. Und wir kriegen heute Temperaturen bis 17 Grad, morgen sind aber dann schon wieder bis 19 Grad drin.
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5: Hallo Autofahrer, ein Blitzer steht in Ebersmeer an der Nennendorfer Straße. 50 erlaubt. Ein weiterer Blitzer in Ostrauderfehn an der Straße Iderfehn Süd und in Emden an der Straße zwischen beiden Bleichen wird ebenfalls noch geblitzt. Dann sehen Sie auf Ihrer Strecke noch mehr Blitzer oder auch Verkehrsbehinderungen. Sagen Sie eben Bescheid, bitte. 04921 586 111. Das ist die Radio Ostfriesland Hotline. Ich wünsche eine gute Fahrt. Kommen Sie gut an.
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5: Mit Volldampf schippern wir in den Donnerstag hinein. Ich wünsche Ihnen einen entspannten Arbeitstag und wir starten in die Stunde gleich mit Wes und Alane und vorher mit den Hollies und Sorry Suzanne. Ich bin Captain Freelink, moin.
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0: Tommy Rowe und Sheila bei Radio Ostfriesland. 20 Minuten nach 8 ist es damit jetzt geworden, 8.20 Uhr. Und da schauen wir wieder auf ein Stück ostfriesischer Heimatkunde. Jeden Tag schauen wir auf die Flurnamen in der Region. Das können Ländereien sein, mal Bauwerke, mal Landschaften, die schon eine lange Geschichte haben. Und heute gucken wir auf ein Stück Geschichte von Westerackum.
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0: Wo ist das dann?
2: Heute Kollhorn.
3: Kollhorn ist ein Flurname in Westerackum, der ein Flurstück zwischen den beiden ehemaligen Außentiefs von Dornumersiel und Westerackumersiel bezeichnet. Horn ist ein winkliges Landstück und Koll heißt kalt und bezieht sich hier auf die nördliche Lage. Der Hof Altensiel mit dem Flurnamen Heikenburg wurde in der zweiten Hälfte des 17. Jahrhunderts gegründet, nachdem dieser Bereich durch Deichbau und Siel neu gesichert war. Zu dem Hof gehörte die gesamte Fläche zwischen den beiden ehemaligen Außentiefs. Dieses Flurstück bildet die nordwestliche Ecke des Bereiches. Gegenüber dem weiter südlich gelegenen Warmhorn ist dieses Flurstück stärker nach Norden geneigt und daher für Ackerbau nicht so gut geeignet wie das südliche Stück.
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Man, My Sweet Rosalie. 8:03 haben wir es jetzt. 8:26 und vor den Nachrichten von 8:30 jetzt noch ein cooler Song von Chaka Khan. Hier ist I Feel For You. 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Chaka Khan. 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
2: Hey, was ist das? 8:30 haben wir es jetzt genau. 8.30 Uhr.
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3: Mit Vorrat Janssen. Guten Morgen. Nach Großbrand. Identität des Toten steht fest. Nach dem Großbrand eines Wohnhauses in Aurich am vergangenen Freitag hat die Polizei jetzt weitere Ermittlungsergebnisse bekannt gegeben. Demnach handelt es sich bei dem aus dem betroffenen Haus geborgenen Leichnam um den 45 Jahre alten Vater der dort lebenden Familie. Das habe eine Obduktion ergeben. Hinsichtlich der Brandursache können ein Fremdverschulden oder ein technischer Defekt ausgeschlossen werden, hieß es. Das Haus war völlig ausgebrannt. Ein 19-Jähriger konnte sich leicht verletzt retten. Der Schaden wird auf rund 350.000 Euro geschätzt. Weitere Meldungen aus Ostfriesland im Überblick. Bagger rollen später. Die Sanierung der B210 bei Wittmund verzögert sich. Das teilt die Landesstraßenbaubehörde mit. Eigentlich hatte es bereits gestern losgehen sollen. Es gab jedoch Änderungen bei den Umleitungen. Neuer Termin ist jetzt nächsten Montag, der 15. Juni. Zwischen dem Fliegerhorst und dem Ortseingang Wittmund werden die Fahrbahn und der Radweg neu asphaltiert. Der Bereich wird dafür voll gesperrt. Anwohner können ihre Grundstücke erreichen, ebenso fahren Schulbusse durch die Baustelle. Ende Juni soll alles fertig sein. Die Baukosten von rund 1,3 Millionen Euro trägt der Bund. Vorfahrt missachtet. Auf der Bundesstraße 436 in Leer sind zwei Autos kollidiert. Nach Angaben der Polizei wollte ein 20-Jähriger aus der Straße am Bingomer Deich nach links auf die Bundesstraße in Richtung Stadt abbiegen. Dabei übersah er offenbar ein anderes Auto und nahm ihm die Vorfahrt. Beide Fahrer wurden leicht verletzt und in ein Krankenhaus gebracht. Der Schaden liegt bei mindestens 10.000 Euro. 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
2: Es ist gerade noch ein bisschen frisch. Ich habe gerade mal eben das Radio Ostfriesland Studiofenster aufgemacht hier in Emden. Und da haben wir gerade mal 12 Grad, genauso wie auch in Ostgroßefehn. Und 13 Grad haben wir in Nermoor und auf Norderney im Moment. Dazu scheint heute Vormittag noch ganz häufig die Sonne. Blauen Himmel sehen wir nur ein paar leichte Wolken. Nutzen Sie das schöne Wetter dann unbedingt nochmal aus. Denn am Nachmittag und zum Abend vor allen Dingen hinten wird es dann auch wieder regnerisch. Dann ziehen wieder mehr Wolken auf und wir kriegen Temperaturen bis 17 Grad heute. Morgen wird es wärmer, da kriegen wir höchste Temperaturen bis 19 Grad. Ansonsten ändert sich die Wetterlage aber nicht groß.
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2: Moin Autofahrer, geblitzt wird in Ostrauderfehn an der Straße Iderfehn Süd in einer 50er-Zone. Ein weiterer Blitzer steht in Eversmeer an der Nendorfer Straße und auch in Emden an der Straße zwischen beiden Bleichen wird geblitzt. Und sehen Sie auf Ihrem Weg noch mehr Blitzer oder Verkehrsbehinderungen, sagen Sie eben Bescheid bitte am Radio Ostfriesland Telefon 04921 586 111 04921 586 111. Kommen Sie gut an.

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0: Der Motown-Song von Rod Stewart bei Radio Asristan. 20 Minuten von 9 haben wir es damit jetzt ganz genau. 8.40 Uhr. Ich wünsche einen entspannten Morgen. Heute beginnt ja nun die Fußball-Weltmeisterschaft in Kanada, Mexiko und den USA. Aber wegen der Zeitverschiebung werden viele der Spiele erst am späten Abend oder sogar in der Nacht deutscher Zeit ausgetragen. Spiele an der Westküste wie in Los Angeles oder San Francisco beginnen häufig erst um 3 oder 4 Uhr nachts. Was das für unseren Schlaf bedeutet und wie wir möglichst ausgeschlafen durch die WM kommen, besprechen wir jetzt mal mit dem Schlafexperten Dr. Hans-Günther Wees. Herr Dr. Wees, ab wann werden denn WM-Spielnächte, in denen man wenig Schlaf bekommt, für unseren Körper zum Problem?
1: Bereits eine Nacht mit weniger Schlaf führt zu gesundheitlichen Einschränkungen. Das Immunsystem ist geschwächt. Aufmerksamkeit, Konzentration, Gedächtnisleistung ist beeinträchtigt. Das Unfallrisiko im Straßenverkehr, das steigt an. Also man sollte dann schon vorsichtiger sein, welche Art von Aufgaben man am nächsten Tag noch zu erledigen hat, die möglicherweise verschieben und lange Autofahrten nach Möglichkeit vermeiden.
0: Okay, sagen wir mal, ich war jetzt bis in die Nacht für eine Partie wach und muss morgens wieder früh raus aus den Federn. Kann ich den Schlaf dann nachholen?
1: Ein eindeutiges Jein. Also auf der einen Seite ja, wenn ich dann später geschlafen habe, dann bin ich wieder wacher. Aber auf der anderen Seite die fehlende Regeneration und Reparatur. Der Schlaf ist das wichtigste Reparaturprogramm, was der Mensch überhaupt nur hat. Das mache ich nicht mehr rückgängig. Was immer hilfreich sein kann, ist, wenn man dann am Folgetag in den Pausen, vormittags, Mittagspause, einen kleinen Powernap macht. Das kann dann schon für 2-3 Stunden wieder wacher machen und einen so über den Tag bringen.
0: Okay, und jetzt mal umgekehrt gefragt, kann ich denn vorschlafen, wenn ich ein spätes oder nächtliches WM-Spiel sehen möchte?
1: Ja, das kann ich und da würde ich auch dazu raten. Also vor allem die Frühtypen, ne, die abends früh müde werden, morgens früh aufstehen können, die können ja schon mal um 9 ins Bett gehen und können mal 3 Stunden vorschlafen, um dann sich den Wecker zu stellen für das Spiel in der Nacht. Die Spättypen, die erst immer spät ins Bett gehen und morgens schwer rauskommen, denen fällt es vielleicht schwerer, das Vorschlafen. Aber auch da würde ich tatsächlich dazu raten, es so zu verfahren.
0: Tja, das wird keine einfache Zeit für unseren Schlafrhythmus offensichtlich. Insgesamt gibt es bei der WM 17 verschiedene Anschlusszeiten. Aber es gibt da auch eine gute Nachricht. Die meisten Spiele werden um 21 Uhr angepfiffen. Und das erste Spiel der deutschen Mannschaft liegt perfekt für uns. Denn das wird schon am Sonntag um 19 Uhr deutscher Zeit angepfiffen. Das Eröffnungsspiel Mexiko gegen Südafrika beginnt heute dann ein bisschen später um 21 Uhr.

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0: Die Brothers Johnson sind das bei Radio Ostfriesland. Stop! Jetzt haben wir noch 7 Minuten bis zu den nächsten Nachrichten. Um 9 Uhr bringen wir Sie wieder auf den neuesten Stand der Dinge mit dem Neuesten aus Deutschland und der Welt. Vorher Musik von Luisa Fernandez, Give Love a Second Chance und davor noch von Enrique Iglesias, Rhythm Divine bei Radio Ostfriesland. Helmut Besünnis.
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2: Ich bin Katrin Müller. Die USA und der Iran haben sich in der zweiten Nacht in Folge heftig gegenseitig beschossen, womit sich der Konflikt trotz der seit 2 Monaten geltenden Waffenruhe gefährlich hochschaukelt. Irans Militär reagierte auf neue US-Angriffe nach eigenen Angaben mit der kompletten Sperrung der Straße von Hormuz sowie mit Gegenattacken auf Ziele in den Golfstaaten Bahrain und Kuwait. Vom US-Militär hieß es dagegen, die Straße von Hormuz sei nicht komplett dicht. Der sogenannte Tankrabatt fällt wie geplant Ende Juni weg. Das haben nach Informationen der Bild die Fraktionen von Union und SPD entschieden. Die Koalition hatte die Spritsteuer im Mai und Juni um knapp 17 Cent pro Liter gesenkt.
3: Die 2 Monate Tankrabatt kosten den Staat rund 1,6 Milliarden Euro. Eine Verlängerung ist nicht drin. Man könne dafür keine Schulden aufnehmen, heißt es aus den Regierungsfraktionen. Damit ist gut möglich, dass es an den Zapfsäulen ab Juli wieder teurer wird. Aber die Koalition zeigt sich für eine mögliche Preisexplosion vorbereitet. Während der Sommerpause könnte es demnach im Bundestag Sondersitzungen geben. Aber was dann kommt? Unklar. Im Gespräch sind verschiedene Entlastungen, wie Zuschüsse für Autofahrer mit kleinen Einkommen, eine Erhöhung der Pendlerpauschale oder auch ein Spritpreisdeckel. Ursula Winkler, Nachrichtenredaktion.
2: Die Spitzen der schwarz-roten Koalition haben weitere Gespräche mit Arbeitgebern und Gewerkschaften über Reformen vereinbart. Das teilte ein Regierungssprecher nach Beratungen im Kanzleramt mit. Die Koalition begrüße die Bereitschaft der Wirtschafts- und Gewerkschaftsvertreter, den Reformprozess konstruktiv zu begleiten, hieß es weiter. Union und SPD wollen bis zur Sommerpause grundlegende Reformen auf den Weg bringen. Zum Sport. Heute startet die XXL-Fußball-Weltmeisterschaft in Kanada, Mexiko und den USA. Die große Eröffnung am Abend deutscher Zeit ist in Mexiko-Stadt im Aztekenstadion. Im Auftaktspiel trifft Co-Gastgeber Mexiko auf Südafrika.
4: Eine Megashow soll die Fans vor dem Anpfiff in Stimmung bringen. Popstar Shakira will erstmals den WM-Song Die Die live präsentieren. Mögliche Gewitter und radikale Lehrerproteste überschatten jedoch den Start des Turniers. Die Zufahrtsstraßen zum Stadion sind weitgehend abgesperrt. Auch die Fanmeile im historischen Zentrum der Stadt wird streng überwacht, damit Protestaktionen das Fußballfest nicht beeinträchtigen. Aus Mexiko-Stadt Andreas Usacavius.
2: Die deutsche Mannschaft startet dann am Sonntag gegen Neuling Curaçao in die WM.
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1: Wir kommen der Top-Temperatur von 17 Grad immer näher. 12 Grad haben wir jetzt in Tilofeld, 14 in Timmel und in Ditzumer Verlat. Dazu ist es heute Vormittag noch ganz schön mit ganz viel Sonnenschein, blauem Himmel und ein paar Wolken. Aber im Laufe des Nachmittages und vor allen Dingen zum Abend hin ziehen dann auch wieder Wolken auf, die dann auch immer wieder Regen bringen können. Morgen sieht es ganz ähnlich aus. Da ändert sich die Wetterlage nicht groß. Auch da gibt es wieder viele Wolken und immer wieder Regenschauer. Aber es wird ein bisschen wärmer morgen. Temperaturen steigen dann bis auf 19 Grad.
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1: Hallo Autofahrer, geblitzt wird in Ostrauderfehn an der Straße Iderfehn Süd, dann in Eversmeer an der Nendorfer Straße und in Emden an der Straße zwischen beiden Bleichen. Und sehen Sie auf Ihrem Weg noch mehr Blitzer, sagen Sie eben Bescheid bitte. 049 21 586 111. Das ist die Radio Ostfriesland Hotline. Zusammen sagen wir allen anderen unterwegs Bescheid. Ich wünsche dir gute Fahrt.
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1: Und wir machen uns auf den Weg Richtung Frühstückspause mit einem richtig coolen Song von Madonna. Get into the groove gibt's jetzt zum Beginn dieser Stunde. Ich bin Captain Frieling, einen entspannten Donnerstag wünsche ich.
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Popcorn bei Radio aus Friesland. Und damit haben wir es genau 9:12. Bei uns hören Sie die schönsten Oldie-Hits zum Mitsingen. Das sind die schönen Hits der 60er, der 70er und der 80er. Zum Beispiel gleich die Drifters, Kissing in the Back Row of the Movies. Und vorher noch Johnny Nash und Rock Me.

Drifters, Kissing in the Back Row of the Movies. Hier ist Radio Ostfriesland, Helwart Besönnes. Und jetzt geht's langsam los. Die Spannung steigt. Die Fußball-WM beginnt heute. Und auch in Ostfriesland steigt da die Vorfreude auf spannende Spiele, gemütliche Fußballabende und hoffentlich viele Gründe zum Jubeln. Da werden in diesen Tagen sicherlich wieder Autos mit Fahnen geschmückt, Spiegelüberzüge montiert und nach wichtigen Siegen vielerorts vielleicht auch mal ein Autokorso gestartet. Doch bei aller Begeisterung gilt, die Straßenverkehrsordnung macht keine WM-Pause. Wer sein Auto passend zum Lieblingsteam dekorieren möchte, darf das grundsätzlich tun. Wichtig ist allerdings, dass Fahrten und Fahnen, Schals und andere Fanartikel sicher sind und sicher befestigt werden. Die Sicht des Fahrers darf nicht eingeschränkt werden. Kennzeichen müssen sichtbar bleiben und auch die Blinker dürfen nicht verdeckt sein. Gerade auf der Autobahn kann sich eine schlecht befestigte Fahne schnell mal verabschieden und für gefährliche Situationen sorgen. Und da sind da natürlich auch noch die legendären Autokorsos nach einem Sieg. Die gehören für viele Fußballfans einfach dazu. Trotzdem bleiben auch beim Autokorso rote Ampeln rot. Vorfahrtsregeln gelten weiterhin und Kreuzungen dürfen nicht blockiert werden. Auch die Hupe sollte eigentlich nur eingesetzt werden, wenn es die Verkehrssituation erfordert. Während großer Turniere wird da vielleicht mal hier und da was toleriert. Aber

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2: 9.30 Uhr haben wir es jetzt, 9:30.
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3: Mit Vorrat Janssen, guten Tag. Nach Großbrand, Identität des Toten steht fest. Nach dem Großbrand eines Wohnhauses in Aurich am vergangenen Freitag hat die Polizei jetzt weitere Ermittlungsergebnisse bekannt gegeben. Demnach handelt es sich bei dem aus dem betroffenen Haus geborgenen Leichnam um den 45 Jahre alten Vater der dort lebenden Familie. Das habe eine Obduktion ergeben. Hinsichtlich der Brandursache können ein Fremdverschulden oder ein technischer Defekt ausgeschlossen werden, hieß es. Das Haus war völlig ausgebrannt. Ein 19-Jähriger konnte sich leicht verletzt retten. Der Schaden wird auf rund 350.000 Euro geschätzt. Weitere Meldungen aus Ostfriesland im Überblick. Bagger rollen später. Die Sanierung der B210 bei Wittmund verzögert sich. Das teilt die Landesstraßenbaubehörde mit. Eigentlich hatte es bereits gestern losgehen sollen, es gab jedoch Änderungen bei den Umleitungen. Neuer Termin ist jetzt nächsten Montag, der 15. Juni. Zwischen dem Fliegerhorst und dem Ortseingang Wittmund werden die Fahrbahn und der Radweg neu asphaltiert. Der Bereich wird dafür voll gesperrt. Anwohner können ihre Grundstücke erreichen, ebenso fahren Schulbusse durch die Baustelle. Ende Juli soll alles fertig sein. Die Baukosten von rund 1,3 Millionen Euro trägt der Bund. Vorfahrt missachtet. Auf der Bundesstraße 436 in Leer sind zwei Autos kollidiert. Nach Angaben der Polizei wollte ein 20-Jähriger aus der Straße am Bingomer Deich nach links auf die Bundesstraße in Richtung Stadt abbiegen. Dabei übersah er offenbar ein anderes Auto und nahm ihm die Vorfahrt. Beide Fahrer wurden leicht verletzt und in ein Krankenhaus gebracht. Der Schaden liegt bei mindestens 10.000 Euro. 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
2: Gestern war es um diese Zeit auch noch schön und sonnig. Da sah es auch noch so aus, als wenn es gar nicht anders werden würde. Aber dann im Laufe des Mittages zum Nachmittag hin kamen dann die Regenwolken aufgezogen. Und genau so setzt sich das Wetter auch heute fort. Auch am Vormittag heute ist es schön und sonnig. Heute Nachmittag und zum Abend hin können dann die nächsten Wolken aufziehen, die dann auch wieder Schauer bringen. 17 Grad ist die Top-Temperatur. Und in Strackholt, in Luckwart und in Tannenhausen sind wir auf bestem Wege dazu. Da haben wir gerade 14 Grad. Morgen dann ein ganz ähnliches Bild. Da gibt es auch wieder Wolken, die über uns hinwegziehen. Wir müssen uns immer wieder auf Regen einstellen, aber es wird wärmer. Die Top-Temperatur des Tages liegt dann bei 19 Grad.
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2: Moin Autofahrer, ein Blitzer steht in Emden an der Straße zwischen beiden Bleichen, dann in Ostrauderfehn an der Straße Iderfehn Süd und in Eversmeer an der Nennendorfer Straße. Sehen Sie auf Ihrer Strecke weitere Blitzer oder Verkehrsbehinderungen? Sagen Sie eben Bescheid. Klingeln Sie durch bitte 04921 586 111. Das ist die Radio Ostfriesland Hotline. Ich wünsche eine gute Fahrt.

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0: Susi Quadro ist das bei Radio Aschristan. If you can give me love. Und wir schauen um 9.41 Uhr jetzt mal eben schnell auf den Radio Aschristan Verkehrsservice. Immer aktuell. Es gibt einen neuen Blitzer. Und den hat uns Radio Aschristan Fan Johann gemeldet. Und der hat ihn in Leer entdeckt an der Papenburger Straße. Da steht der Blitzer stadtauswärts in einer 50er-Zone. Ihnen allen unterwegs eine gute Fahrt. Und Johann, vielen Dank fürs Bescheid sagen. Und jetzt schauen wir mal auf die aktuellen Kinofilme.
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0: Heute ist nämlich wieder Donnerstag und das bedeutet, es ist wieder Programmwechsel in Ostfrieslands Kinos. Und da läuft heute ein neuer Steven Spielberg-Film an. Den Altmeister der Regie sehen wir wieder jetzt im Kino mit dem neuen Film Disclosure Day, der Tag der Wahrheit. Ein Science-Fiction-Abenteuer der Extraklasse oder auch vielleicht nicht. Ronny Thorau aus der Radio Ostfriesland-Redaktion stellt uns den Film vor.
2: Was hast du gestohlen?
3: Geheimnisse.
4: Regie-Altmeister Steven Spielberg hat uns ja schon legendäre Filme mit Außerirdischen beschert. Man denke an E.T. oder die unheimliche Begegnung der dritten Art. Jetzt kehrt Spielberg mit einem großen Science-Fiction-Epos zurück.
2: Sind das Menschen?
3: Nein.
4: Disclosure Day, Tag der Wahrheit, unter anderem mit Emily Blunt und Colin Firth, dreht sich nicht nur um die Frage, gibt es Aliens, sondern vor allem, sollte man das besser geheim halten?
2: Was wirst du tun?
3: Ich enthülle es. Vor der ganzen Welt.
4: Erste sporadische Kritiken sind euphorisch, allerdings wird auch viel um den Film geheimnisst. Aber passt ja zum Thema.
5: Diese Wahrheit wird die bestehende Weltordnung auf den Kopf stellen.
0: Ah, das klingt doch richtig spannend. Disclosure Day, der Tag der Wahrheit, läuft heute in Ostfrieslands Kinos an. Und ich möchte gerne, dass Sie den spannenden Film als einer der ersten sehen. Ich schenke Ihnen gleich 2 Tickets dafür mit ein bisschen Glück. Vorher noch Musik von den Rolling Stones und von Rick James.

0: Rolling Stones und Miss You bei Radio Ostfriesland. 10 Minuten vor 10 haben wir es, 9.50 Uhr. Was wäre, wenn heute jemand den Beweis liefern würde, dass wir im Universum nicht alleine sind? Genau mit diesen Gedanken spielt der neue Steven Spielberg-Film Disclosure Day, der Tag der Wahrheit, der ab heute in Ostfrieslands Kinos zu sehen ist. 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
0: Und wie immer gilt, rufen Sie bitte nur an, wenn Sie in diesem Monat noch keinen Preis bei uns gewonnen haben, und rufen Sie auch nur einmal pro Gewinnspiel an. Wer jetzt zuerst in der Leitung ist, gewinnt die beiden Tickets für Disclosure Day, Tag der Wahrheit, zur Verfügung gestellt von den Kinobetrieben Muckli. Hier ist Captain Frieling, wer ist denn da? Hallo?
2: Ja, guten Morgen, hier ist der Jürgen Zschapp.
0: Moin Jürgen, ich gratuliere Ihnen herzlich zu 2 Kinotickets. Herzlichen Glückwunsch.
2: Ja, vielen, vielen Dank.
0: Ich vermute, Sie sind auch großer Steven Spielberg-Film-Fan.
2: Auf jeden Fall.
0: Welcher ist Ihr Lieblingsfilm?
2: Immer noch Zurück in die Zukunft, natürlich.
0: Ja, das ist ganz toll, dieser Film. Da hatte jetzt auch Michael J. Fox Geburtstag Anfang dieser Woche. Der ist jetzt mittlerweile auch schon 65, kann man gar nicht glauben, wenn man die Filme damals jetzt noch so im Kopf hat. Damals war er noch ein junger Mann, jetzt hat er Geburtstag gefeiert und wird 65. Auf jeden Fall wünsche ich Ihnen jetzt ganz viel Spaß mit dem neuen Spielberg-Film im Kino. Was steht heute noch an bei Ihnen?
2: Wir wollten heute Abend auch ins Kino.
0: Ja, sehen Sie mal, das ist doch total wunderbar, dann passt das doch total. Dann wünsche ich Ihnen einen ganz tollen Kinoabend und ganz wichtig, bleiben Sie doch immer am Telefon, bitte nicht auflegen.
2: Ja, danke.
0: Und schönen Tag wünsche ich Ihnen noch.
2: Ebenso.
0: Danke, hier ist Radio Ostfriesland. 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Jetzt mit Joe Cocker und Summer in the City.

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2: Ich bin Katrin Müller. Heute ist es soweit. Die XXL-Fußball-Weltmeisterschaft in Kanada, Mexiko und den USA startet. Die große Eröffnung am Abend deutscher Zeit ist in Mexiko-Stadt im Aztekenstadion. Im Auftaktspiel trifft Co-Gastgeber Mexiko auf Südafrika. Die deutsche Mannschaft greift dann am Sonntag ins Turnier ein.
3: Direkt nach dem Mittagstraining bekommen die Spieler einen halben Tag frei und können sich das Eröffnungsspiel in ihrem Quartier anschauen, im Graylin Estate. Auf mehreren Leinwänden, eine ist direkt am Pool. Abwehrmann David Raum glaubt, dass mit dem ersten Spiel die WM-Stimmung richtig steigen wird. Die Welt sei bereit. Auch die deutsche Mannschaft, die fühlt sich in der schwülen Hitze in North Carolina sichtbar wohl. Es gibt keine Verletzten und alle fiebern dem ersten Gruppenspiel entgegen. Aus Winston-Salem, Thomas Bremser.
2: SPD-Chefin Bärbel Baas deutet mögliche weitere Maßnahmen zur Entlastung der Verbraucher nach dem geplanten Aus des Tankrabatts Ende Juni an. Sollten die Energiepreise weiter steigen, werde man über die Maßnahme noch einmal reden müssen, sagte die Arbeitsministerin im ZDF.
4: Wir werden natürlich darauf schauen, was heißt das für, sag mal, Reserven, für Lieferketten, weil der Konflikt geht ja weiter. Und deshalb werden wir sicherlich auch bis zur Sommerpause und auch darüber hinaus die Lage beobachten und natürlich auch andere Entscheidungen vielleicht noch treffen.
2: Weiter bestehen bleibt erstmal die neue 12-Uhr-Regel, nach der Tankstellen die Preise nur noch einmal am Tag erhöhen dürfen. Der ADAC hat in einer Studie ermittelt, dass die Preissprünge bei Sprit dadurch aber so groß wie nie sind. Bei Diesel liegen zwischen Tageshöchst- und Tiefstpreis im Schnitt mehr als 18 Cent pro Liter, bei Super E10 fast 15 Cent. Im Zehen ringen um eine Vereinbarung zum Ende des Iran-Kriegs erweist sich eine Waffenruhe zwischen den USA und dem Iran weiter als brüchig. Zuletzt haben Irans Streitkräfte nach eigenen Angaben als Reaktion auf US-Angriffe im Süden des Landes Ziele in den Golfstaaten Bahrain und Kuwait angegriffen. Zuvor hatte das US-Militär iranische Behauptungen zurückgewiesen, die Straße von Hormuz sei vollständig gesperrt. Nach dem großflächigen Stromausfall infolge eines Brands in einem Umspannwerk in Reutlingen sind alle Haushalte und Betriebe nun wieder am Netz. Seit dem späten Abend seien auch die restlichen rund 50 betroffenen Gewerbekunden wieder versorgt, teilten die Netzbetreiber mit. Die Ermittler von Generalstaatsanwaltschaft und Landeskriminalamt Stuttgart gehen mittlerweile davon aus, dass der Brand in dem Umspannwerk gelegt wurde.
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1: Wir gucken auf die aktuellen Temperaturen. 15 Grad haben wir im Moment in Popens, 14 Grad in Strakholt und auch in Rebels 14 Grad. Dazu ist es noch freundlich mit Sonne. Ein paar Wolken ziehen über Ostfriesland hinweg, aber noch ist es trocken. Das bleibt aber nicht den ganzen Tag so. Am Nachmittag und zum Abend hin könnten dann auch die nächsten Regenwolken aufziehen. Bis 17 Grad sind drin. Morgen ist der Tag dann auch wieder ziemlich wechselhaft, aber es wird wärmer mit Topwerten um 19 Grad.
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1: Moin Autofahrer, ein Blitzer steht in Leer an der Papenburger Straße, stadtauswärts, dann in Eversmeer an der Nenndorfer Straße, in Ostrauderfehn an der Straße Iderfehn Süd, in Emden an der Straße zwischen beiden Bleichen und auf dem Weg von Hage nach Norden an der Lütitzburger Landstraße. Sehen Sie auf Ihrer Strecke weitere Blitzer oder Verkehrsbehinderungen, rufen Sie eben an 04921 586 111. Das ist die Radio Ostfriesland Hotline. Kommen Sie gut an!
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1: Mit Dr. Hook und Sam und Dave geht's in die neue Stunde hinein. Ich bin Captain Frieden, genießen Sie Ihre Frühstückspause. Moin mit Nanne.
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Freddie Mercury, Living on My Own. 6 Minuten vor 11:30 haben wir es. Gleich um 11:30 die nächsten Nachrichten aus der Region. Vorher noch Musik von Shaken Stevens und von Cool and the Gang bei Radio Aus Friesland.

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3: Hey, was Besseres. 10:30 haben wir es jetzt, genau 10.30 Uhr.
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5: Mit Vorrat Janssen, guten Tag. Nach Großbrand, Identität des Toten steht fest. Nach dem Großbrand eines Wohnhauses in Aurich am vergangenen Freitag hat die Polizei jetzt weitere Ermittlungsergebnisse bekannt gegeben. Demnach handelt es sich bei dem aus dem betroffenen Haus geborgenen Leichnam um den 45 Jahre alten Vater der dort lebenden Familie. Das habe eine Obduktion ergeben. Hinsichtlich der Brandursache können ein Fremdverschulden oder ein technischer Defekt ausgeschlossen werden, hieß es. Das Haus war völlig ausgebrannt. Ein 19-Jähriger konnte sich leicht verletzt retten. Der Schaden wird auf rund 350.000 Euro geschätzt. Weitere Meldungen aus Ostfriesland im Überblick. Bagger rollen später. Die Sanierung der B210 bei Wittmund verzögert sich. Das teilt die Landesstraßenbaubehörde mit. Eigentlich hatte es bereits gestern losgehen sollen. Es gab jedoch Änderungen bei den Umleitungen. Neuer Termin ist jetzt nächsten Montag, der 15. Juni. Zwischen dem Fliegerhorst und dem Ortseingang Wittmund werden die Fahrbahn und der Radweg neu asphaltiert. Der Bereich wird dafür voll gesperrt. Anwohner können ihre Grundstücke erreichen, ebenso fahren Schulbusse durch die Baustelle. Ende Juli soll alles fertig sein. Die Baukosten von rund 1,3 Millionen Euro trägt der Bund. Vorfahrt missachtet. Auf der Bundesstraße 436 in Leer sind zwei Autos kollidiert. Nach Angaben der Polizei wollte ein 20-Jähriger aus der Straße am Bingomer Deich nach links auf die Bundesstraße in Richtung Stadt abbiegen. Dabei übersah er offenbar ein anderes Auto und nahm ihm die Vorfahrt. Beide Fahrer wurden leicht verletzt und in ein Krankenhaus gebracht. Der Schaden liegt bei mindestens 10.000 Euro. 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
3: Wir gucken auf die aktuellen Temperaturen. Da haben wir in Rechts und Weg gerade 14 Grad, in Völner Königssehen und in Burgzettel liegen wir bei 15 Grad und bis 17 kriegen wir heute noch. Dazu ist es im Moment noch ganz freundlich, aber das bleibt nicht den ganzen Tag so. Ähnlich wie es auch schon gestern war, gibt es dann am Nachmittag und zum Abend dann immer wieder Wolken- und Regenschauer. Morgen ändert sich wenig an dieser Wetterlage. Auch da bleibt der Freitag auf dem Weg Richtung Wochenende meistens wechselhaft. Aber es wird wärmer. Morgen kriegen wir Temperaturen bis 19 Grad.
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3: Moin Autofahrer, ein Blitzer steht in Leer an der Papenburger Straße stadtauswärts. Dann wird in Eversmeer an der Nendorfer Straße geblitzt, in Ostrauderfehn an der Straße Idafehn Süd und in Emden zwischen beiden Bleichen steht noch ein Blitzer. Und sehen Sie mehr Blitzer oder Verkehrsbehinderungen, klingeln Sie durch bitte 04921 586 111. Das ist die Radio Ostfriesland Hotline. Ich wünsche eine gute Fahrt. 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

Only M, Going Back West. Hier ist Radio Ostfriesland, 20 Minuten vor 11 haben wir es. Und hier habe ich noch einen besonderen Veranstaltungstipp für alle Kurzentschlossenen. Vielleicht gehören Sie auch zu denjenigen, die heute ein bisschen eher Feierabend haben oder die vielleicht sogar frei haben heute. Da wäre eine Zeitreise heute vielleicht ein Ziel. Eine Welt, in der Zeitreisen möglich sind, gibt es ja bisher nur in Science-Fiction-Klassikern wie zum Beispiel Zurück in die Zukunft oder Star Trek. Sie haben allerdings heute Nachmittag die Möglichkeit, in das Leer des 19. Jahrhunderts zu reisen. Und das im Rahmen einer interaktiven Theaterführung auf Schloss Evenburg in Dialoga. Unter dem Motto, ich wünsche kein Geschwätz, steht dieses Mal kein Graf oder keine Gräfin im Vordergrund, sondern die herrische Hausdame Caroline Luise Börner. Während Sie mit ihr durch die Gänge des Schlosses laufen, erklärt die Hausdame Ihnen, welche Benimmregeln für die Bediensteten gelten, welche Geschichte das Haus und seine Bewohner haben und sie erklärt Ihnen die Wünsche des Grafens. Diesen Zeitsprung erleben Sie heute Nachmittag um 15 Uhr im Schloss Evenburg in Leer. Da geht es dann los auf diese ganz besondere Zeitreise in das Leer des 19. Jahrhunderts. Und bei allem, was Sie heute vorhaben, wünsche ich Ihnen sonst noch ganz viel Spaß. Wir sind an Ihrer Seite mit den schönsten Oldie-Hits zum Mitsingen. Jetzt die Jacksons und Blame It on the Boogie bei Radio Ostfriesland. Hey, was Persönliches.

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Die Isley Brothers sind das bei Radio aus Friesland. It's a Disco Night. Und damit haben wir jetzt noch 8 Minuten. Bis zu den nächsten Nachrichten. 10.52 Uhr ist es ganz genau. Bis zu den News von 11. Jetzt Musik von Trini Lopez. If I Had a Hammer. Und davor hören wir noch einen coolen Klassiker von REO Speedwagon. Hier ist Keep On Loving You.

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1: Okay, wie ob die Glock genau 11 Uhr satt.
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2: Ich bin Katrin Müller. Bundeskanzler Friedrich Merz wirbt nach dem Treffen der Koalitionsspitzen mit den Sozialpartnern für Reformbereitschaft aller in Deutschland. Merz machte in seiner Regierungserklärung im Bundestag deutlich, dass die Zeit dränge.
3: Wir wollen in dieser Wahlperiode das Fundament unseres Landes so erneuern, dass es wieder für viele Jahre, vielleicht sogar für ein Jahrzehnt trägt. Und wir wollen es so tun, dass wir jeden ermutigen und ermuntern, daran teilzunehmen und seinen Beitrag zu leisten.
2: Jeden Tag gingen Arbeitsplätze in der Industrie verloren, Unternehmen geben angesichts hoher Kosten und Bürokratielasten auf, erklärte Merz. Das dürfe so nicht weitergehen. Tanken kann je nach Uhrzeit inzwischen deutlich teurer oder günstiger sein. Seit der neuen 12-Uhr-Regel sind die Preissprünge laut ADAC so groß wie nie. Bei Diesel liegen zwischen Tageshöchst- und Tiefstpreis im Schnitt mehr als 18 Cent pro Liter, bei Super E10 fast 15 Cent.
4: Wer sparen will, sollte den richtigen Zeitpunkt erwischen. Laut ADAC sind die Preise meist kurz vor Mittag am niedrigsten. Bei einer Tankfüllung von 50 Litern lassen sich so im Schnitt mehr 7 Euro bei Benzin und über 9 Euro bei Diesel sparen. Der Autoclub sieht die starken Ausschläge trotzdem kritisch. Ende Juni fällt der Tankrabatt aber auch schon wieder weg. Dann könnte Sprit erneut teurer werden. Der Tankstellenverband rechnet damit, dass sich die Spritpreise danach bei rund 2 Euro pro Liter einpendeln könnten. Zoe Tassovali, Nachrichtenredaktion.
2: Nach einem Zusammenstoß zweier Busse in Oberbayern ist nach Polizeiangaben keiner der Verletzten mehr in akuter Lebensgefahr. Die Unfallstelle sei geräumt. Die beteiligten Busse würden nun von einem Gutachter untersucht. Gestern waren in einer Kurve bei Hilbertshausen im Landkreis Dachau ein mit Kindern besetzter Reisebus und ein entgegenkommender Linienbus ohne Fahrgäste zusammengeprallt. Ein Zweitklässler starb. Eine Lehrerin und zwei weitere Kinder wurden schwer verletzt. Zum Sport. Heute startet die XXL-Fußball-Weltmeisterschaft in Kanada, Mexiko und den USA. Die große Eröffnung am Abend deutscher Zeit ist in Mexiko statt im Aztekenstadion. Im Auftaktspiel trifft Co-Gastgeber Mexiko auf Südafrika. Die deutsche Mannschaft startet dann am Sonntag gegen Neuling Curaçao in die Welt.
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1: In Backbrand, Heavy Obstöd, Fettein Grad, in Marienhof, auch Fettein und in Langholz, 16 Grad. Und damit sind wir bald ankommen, wie die Top-Temperatur, der liegt von da auch bis 17 Grad. Der Tau ist seit Nettekraut aus Güstern für 5 Dach, die meiste Tiet bitte Moi West. Meine Lupe von den Nauberdach und dort Abend hin kann das nochmal mehr wolkig geworden und dann kann es auch mal mehr Regen geben. Mörn verwacht wieder in Ocken, wesselhaften Dach, mal wird Sonnenschein, mal wolkiges, mal Regen. Und baut aber ein bisschen warme Mörn, wie verwachten dort mit 19 Grad.
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1: Moin Autofahrer, ein Blitz steht in Emden zwischen beiden Bleichen, ein weiterer in Ostrauderfehn an der Straße Iderfehn Süd, dann in Eversmeer an der Nendorfer Straße und in Leer an der Papenburger Straße stadtauswärts. Und sehen Sie weitere Blitzer oder Verkehrsbehinderungen, sagen Sie Bescheid bitte. 04921 586 111, das ist die Radio Ostfriesland Hotline. Ich wünsche einen gauden Fort, kommen Sie gut an.
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1: Und wie gaut mit Harry Belafonte und Sailor in dieser stillen Rinn? Ich bin Captain Frieling und ich wünsche einen wunderbaren Vormittag. Moin mit Nanne.
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0: Das sind die Hollies bei Radio Ostfriesland und Bus Stop 20 Minuten nach 11 ist der Clock. Fortgibt das Musik von Bruce Springsteen. Wir hören wie fort mit Streets of Philadelphia. Aber vorher, da habe ich noch ein bisschen was für uns Moi Plattdeutsch braucht. Der nächste Lektion extrem Plattdeutsch steigt an. Ostfriesland sind Plattdeutsch, macht man sich gar nicht vorstellen. Darum muss wir uns Moi Plattdeutsch braucht unbedingt erholen. Und darum lü Brot mehr Platt miteinander und vor allen Dingen nu, so gehört für den Mittagspaus, Brot man Moi im Wer mit bei uns Fritzsche Sprachkurs.
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2: in der Kantine.
3: Von da auch in die Kantine.
2: Heute habe ich mir für die Arbeit nichts zu essen mitgenommen. Tini und ich essen in der Kantine.
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3: Von da auch habe ich mir für die Arbeit nichts zu essen mitgenommen. 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
3: Von da auch sind Tuffels mit Gulasch im Angebot. 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
2: 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Für mich gibt es deshalb Kartoffelpüree mit Spinat.
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3: Ich will von da auch aber mal vegetarisch essen. Für mich gibt es darum Tuffelbrei mit Spinat.
2: Puh, jetzt bin ich aber vollgefressen. Aber da ist noch Platz für eine Nachspeise.
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3: Puh, nu bin ich aber vollfreten. 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
2: Er ist ganz schön korpulent.
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4: Mit Vorrat Janssen. Guten Tag. Nach Großbrand. Identität des Toten steht fest. Nach dem Großbrand eines Wohnhauses in Aurich am vergangenen Freitag hat die Polizei jetzt weitere Ermittlungsergebnisse bekannt gegeben. Demnach handelt es sich bei dem aus dem betroffenen Haus geborgenen Leichnam um den 45 Jahre alten Vater der dort lebenden Familie. Das habe eine Obduktion ergeben. Hinsichtlich der Brandursache können ein Fremdverschulden oder ein technischer Defekt ausgeschlossen werden, hieß es. Das Haus war völlig ausgebrannt. Ein 19-Jähriger konnte sich leicht verletzt retten. Der Schaden wird auf rund 350.000 Euro geschätzt. Weitere Meldungen aus Ostfriesland im Überblick. Bagger rollen später. Die Sanierung der B210 bei Wittmund verzögert sich. Das teilt die Landesstraßenbaubehörde mit. Eigentlich hatte es bereits gestern losgehen sollen. Es gab jedoch Änderungen bei den Umleitungen. Neuer Termin ist jetzt nächsten Montag, der 15. Juni. Zwischen dem Fliegerhorst und dem Ortseingang Wittmund werden die Fahrbahn und der Radweg neu asphaltiert. Der Bereich wird dafür voll gesperrt. Anwohner können ihre Grundstücke erreichen, ebenso fahren Schulbusse durch die Baustelle. Ende Juli soll alles fertig sein. Die Baukosten von rund 1,3 Millionen Euro trägt der Bund. Vorfahrt missachtet. Auf der Bundesstraße 436 in Leer sind zwei Autos kollidiert. Nach Angaben der Polizei wollte ein 20-Jähriger aus der Straße am Bingomer Deich nach links auf die Bundesstraße in Richtung Stadt abbiegen. Dabei übersah er offenbar ein anderes Auto und nahm ihm die Vorfahrt. Beide Fahrer wurden leicht verletzt und in ein Krankenhaus gebracht. Der Schaden liegt bei mindestens 10.000 Euro. 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
3: Wir kicken eben, ob die aktuellen Temperaturen so kört für den Mittagspaus. Soll ich wie in Marienhof und in Backbahn wie Fettheingrad, in Langold habe ich Sestheingrad und mit Sümtheingrad für Wach wie. Der Tau ist der Firmenach mit der Leib-Moi-West mit einem Bild Sündenschien. Man lupft von Naumelach und taut Abend hin, kann auch mehr Wolken geben und dann kann auch mal der auf eine Regenspur werden wie wenn. Mörn, dann vielleicht dann ein bisschen Sündenschien, aber anders dann wäre nicht gut. Der blüht wieder in Wesselhaft, mal Wolken, mal Regen, aber eben auch ab und an Bietje Sündenschien und der Tau verwach wie bitte nicht ein Grad.
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3: Moin Autofahrer, ein Blitzer steht in Leer an der Papenburger Straße stadtauswärts, ein weiterer in Eversmeer an der Nendorfer Straße und in Ostrauder Feen an der Straße Iderfeen Süd wird geblitzt, genauso wie in Emden zwischen beiden Bleichen. Sehen Sie weitere Blitzer oder Verkehrsbehinderungen, klingeln Sie eben durch, sagen Sie Bescheid bitte 04921 586 111. Ich wünsche einen guten Fort, kommen Sie gut an. 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
1: Ich bin Katrin Müller. Heute ist es soweit. Die XXL-Fußball-Weltmeisterschaft in Kanada, Mexiko und den USA startet. Die große Eröffnung am Abend deutscher Zeit ist in Mexiko-Stadt im Aztekenstadion. Im Auftaktspiel trifft Co-Gastgeber Mexiko auf Südafrika. Die deutsche Mannschaft greift dann am Sonntag ins Turnier ein.
2: Direkt nach dem Mittagstraining bekommen die Spieler einen halben Tag frei und können sich das Eröffnungsspiel in ihrem Quartier anschauen, im Graylin Estate. Auf mehreren Leinwänden, eine ist direkt am Pool. Abwehrmann David Raum glaubt, dass mit dem ersten Spiel die WM-Stimmung richtig steigen wird. Die Welt sei bereit. Auch die deutsche Mannschaft, die fühlt sich in der schwülen Hitze in North Carolina sichtbar wohl. Es gibt keine Verletzten und alle fiebern dem ersten Gruppenspiel entgegen. Aus Winston-Salem, Thomas Bremser.
1: Bundeskanzler Friedrich Merz wirbt nach dem Treffen der Koalitionsspitzen mit den Sozialpartnern für Reformbereitschaft aller in Deutschland. Merz machte in seiner Regierungserklärung im Bundestag deutlich, dass die Zeit dränge. Jeden Tag gingen Arbeitsplätze in der Industrie verloren. Unternehmen gäben angesichts hoher Kosten und Bürokratielasten auf, erklärte der Kanzler. Das dürfe so nicht weitergehen. SPD-Chefin Bärbel Baas deutet mögliche weitere Maßnahmen zur Entlastung der Verbraucher nach dem geplanten Aus des Tankrabatts Ende Juni an. Sollten die Energiepreise aber weiter stark steigen, werde man über die Maßnahme noch einmal reden müssen, sagte die Arbeitsministerin im ZDF.
3: Wir werden natürlich darauf schauen, was heißt das für, sag mal, Reserven, für Lieferketten, weil der Konflikt geht ja weiter. Und deshalb werden wir sicherlich auch bis zur Sommerpause oder auch darüber hinaus die Lage beobachten und natürlich auch andere Entscheidungen vielleicht noch treffen.
1: Weiter bestehen bleibt erstmal die neue 12-Uhr-Regel, nach der Tankstellen die Preise nur noch einmal am Tag erhöhen dürfen. Der ADAC hat in einer Studie ermittelt, dass die Preissprünge bei Sprit dadurch aber so groß wie nie sind. Bei Diesel liegen zwischen Tageshöchst- und Tiefstpreis im Schnitt mehr als 18 Cent pro Liter, bei Super E10 fast 15 Cent. Nach dem großflächigen Stromausfall infolge eines Brands in einem Umspannwerk in Reutlingen sind alle Haushalte und Betriebe nun wieder am Netz. Seit dem späten Abend seien auch die restlichen rund 50 betroffenen Gewerbekunden wieder versorgt, teilten die Netzbetreiber mit. Die Ermittler von Generalstaatsanwaltschaft und Landeskriminalamt Stuttgart gehen mittlerweile davon aus, dass der Brand in dem Umspannwerk gelegt wurde.
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1: Zum Wetter, die aktuelle Vorhersage des Deutschen Wetterdienstes. Es bleibt durchwachsen, viele Wolken, örtlich Schauer und einzelne Gewitter. In den Hochlagen der Alpen kann es auch mal schneien. Im Südwesten später am Tag dann meist trocken und sonnige Abschnitte. 15 bis 20 Grad werden es höchstens. Auch morgen zeigt sich die Sonne nur selten, meist stark bewölkt und Regenschauer. Am östlichen Alpenrand regnet es auch länger anhaltend. Die Temperatur steigt auf 16 bis 23 Grad maximal.
0: Das waren die Nachrichten.

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1: Mit Vorrat Janssen. Guten Tag. Nach Großbrand. Identität des Toten steht fest. Nach dem Großbrand eines Wohnhauses in Aurich am vergangenen Freitag hat die Polizei jetzt weitere Ermittlungsergebnisse bekannt gegeben. Demnach handelt es sich bei dem aus dem betroffenen Haus geborgenen Leichnam um den 45 Jahre alten Vater der dort lebenden Familie. Das habe eine Obduktion ergeben. Hinsichtlich der Brandursache können ein Fremdverschulden oder ein technischer Defekt ausgeschlossen werden, hieß es. Das Haus war völlig ausgebrannt. Ein 19-Jähriger konnte sich leicht verletzt retten. Der Schaden wird auf rund 350.000 Euro geschätzt. Weitere Meldungen aus Ostfriesland im Überblick. Bagger rollen später. Die Sanierung der B210 bei Wittmund verzögert sich. Das teilt die Landesstraßenbaubehörde mit. Eigentlich hatte es bereits gestern losgehen sollen, es gab jedoch Änderungen bei den Umleitungen. Neuer Termin ist jetzt nächsten Montag, der 15. Juni. Zwischen dem Fliegerhorst und dem Ortseingang Wittmund werden die Fahrbahn und der Radweg neu asphaltiert. Der Bereich wird dafür voll gesperrt. Anwohner können ihre Grundstücke erreichen, ebenso fahren Schulbusse durch die Baustelle. Ende Juli soll alles fertig sein. Die Baukosten von rund 1,3 Millionen Euro trägt der Bund. Vorfahrt missachtet. Auf der Bundesstraße 436 in Leer sind zwei Autos kollidiert. Nach Angaben der Polizei wollte ein 20-Jähriger aus der Straße am Bingomer Deich nach links auf die Bundesstraße in Richtung Stadt abbiegen. Dabei übersah er offenbar ein anderes Auto und nahm ihm die Vorfahrt. Beide Fahrer wurden leicht verletzt und in ein Krankenhaus gebracht. Der Schaden liegt bei mindestens 10.000 Euro. 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
1: Ich bin Katrin Müller. Bundeskanzler Friedrich Merz wirbt nach dem Treffen der Koalitionsspitzen mit den Sozialpartnern für Reformbereitschaft aller in Deutschland. Merz machte in seiner Regierungserklärung im Bundestag deutlich, dass die Zeit dränge.
2: Entweder also wir schließen weiter die Augen davor und geben uns weiter der Illusion hin, und es wäre nichts anderes als eine Illusion, das werde schon alles irgendwie gut gehen. Oder, und das ist die andere Möglichkeit, wir nutzen die Stärken und Potenziale, die wir haben, um das Ruder für alle herumzureißen und uns auf allen Feldern, auf denen das nötig ist, wieder besser aufzustellen.
1: Jeden Tag gingen Arbeitsplätze in der Industrie verloren, Unternehmen geben angesichts hoher Kosten und Bürokratielasten auf, erklärte Merz. Das dürfe so nicht weitergehen. Tanken kann je nach Uhrzeit inzwischen deutlich teurer oder günstiger sein. Seit der neuen 12-Uhr-Regel sind die Preissprünge laut ADAC so groß wie nie. Bei Diesel liegen zwischen Tageshöchst- und Tiefstpreis im Schnitt mehr als 18 Cent pro Liter. Bei Super E10 fast 15 Cent.
3: Wer sparen will, sollte den richtigen Zeitpunkt erwischen. Laut ADAC sind die Preise meist kurz vor Mittag am niedrigsten. Bei einer Tankfüllung von 50 Litern lassen sich so im Schnitt mehr 7 Euro bei Benzin und über 9 Euro bei Diesel sparen. Der Autoclub sieht die starken Ausschläge trotzdem kritisch. Ende Juni fällt der Tankrabatt aber auch schon wieder weg. Dann könnte Sprit erneut teurer werden. Der Tankstellenverband rechnet damit, dass sich die Spritpreise danach bei rund 2 Euro pro Liter einpendeln können. Zoe Tassovali, Nachrichtenredaktion.
1: Nach einem Zusammenstoß zweier Busse in Oberbayern ist nach Polizeiangaben keiner der Verletzten mehr in akuter Lebensgefahr. Die Unfallstelle sei geräumt. Die beteiligten Busse würden nun von einem Gutachter untersucht. Gestern waren in einer Kurve bei Hilbertshausen im Landkreis Dachau ein mit Kindern besetzter Reisebus und ein entgegenkommender Linienbus ohne Fahrgäste zusammengeprallt. Ein Zweitklässler starb. Eine Lehrerin und zwei weitere Kinder wurden schwer verletzt. Zum Sport. Heute startet die XXL-Fußball-Weltmeisterschaft in Kanada, Mexiko und den USA. Die große Eröffnung am Abend deutscher Zeit ist in Mexiko Stadt im Aztekenstadion. Im Auftaktspiel trifft Co-Gastgeber Mexiko auf Südafrika. Die deutsche Mannschaft startet dann am Sonntag gegen Neuling Curaçao in die WM.
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1: Zum Wetter, die aktuelle Vorhersage des Deutschen Wetterdienstes. Den Tag über wechselnd bewölkt und örtlich Schauer, später auch einzelne Gewitter. In den Alpen fällt teilweise Schnee, im Südwesten am Nachmittag meist trocken und längere Aufheiterungen. Die Höchstwerte liegen bei 15 bis 20 Grad. Morgen am Freitag weiter wechselhaft mit teilweise kräftigen Schauern, am östlichen Alpenrand länger anhaltender Regen. Das Ganze bei 16 bis 23 Grad maximal.
0: Das waren die Nachrichten.

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3: Mit Volker Janssen. Guten Tag. Nach Großbrand. Identität des Toten steht fest. Nach dem Großbrand eines Wohnhauses in Aurich am vergangenen Freitag hat die Polizei jetzt weitere Ermittlungsergebnisse bekannt gegeben. Demnach handelt es sich bei dem aus dem betroffenen Haus geborgenen Leichnam um den 45 Jahre alten Vater der dort lebenden Familie. Das habe eine Obduktion ergeben. Hinsichtlich der Brandursache können ein Fremdverschulden oder ein technischer Defekt ausgeschlossen werden, hieß es. Das Haus war völlig ausgebrannt. Ein 19-Jähriger konnte sich leicht verletzt retten. Der Schaden wird auf rund 350.000 Euro geschätzt. Weitere Meldungen aus Ostfriesland im Überblick. Bagger rollen später. Die Sanierung der B210 bei Wittmund verzögert sich. Das teilt die Landesstraßenbaubehörde mit. Eigentlich hatte es bereits gestern losgehen sollen. Es gab jedoch Änderungen bei den Umleitungen. Neuer Termin ist jetzt nächsten Montag, der 15. Juni. Zwischen dem Fliegerhorst und dem Ortseingang Wittmund werden die Fahrbahn und der Radweg neu asphaltiert. Der Bereich wird dafür voll gesperrt. Anwohner können ihre Grundstücke erreichen, ebenso fahren Schulbusse durch die Baustelle. Ende Juli soll alles fertig sein. Die Baukosten von rund 1,3 Millionen Euro trägt der Bund. Vorfahrt missachtet. Auf der Bundesstraße 436 in Leer sind zwei Autos kollidiert. Nach Angaben der Polizei wollte ein 20-Jähriger aus der Straße am Bingomer Deich nach links auf die Bundesstraße in Richtung Stadt abbiegen. Dabei übersah er offenbar ein anderes Auto und nahm ihm die Vorfahrt. Beide Fahrer wurden leicht verletzt und in ein Krankenhaus gebracht. Der Schaden liegt bei mindestens 10.000 Euro. 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
1: Ich bin Ursula Winkler. Im Bundestag hat Kanzler Merz für den Reformkurs der schwarz-roten Bundesregierung geworben. Jeder solle prüfen, was er selbst dazu beitragen könne oder die Veränderungen zumindest akzeptieren, sagte er. Von der Opposition erntete er harsche Kritik.
2: Entweder wir verschließen weiter die Augen oder wir nutzen die Stärken und Potenziale und reißen das Ruder herum, verteidigte Merz die angedachten Reformen. Seine Regierung habe sich für das Zweite entschieden. Ziel ist Merz zufolge ein Fundament zu schaffen, welches die Lasten im Land fair verteilt und viele Jahre hält. Oppositionschefin Weidel bezeichnete Merz' Ansprache als Abgesang eines Gescheiterten. Die Grünen forderten von Schwarz-Rot, nicht länger untätig zu sein, sondern sich zusammenzureißen und zu liefern. Die Linke warf der Regierung vor, Axt an den Sozialstaat zu legen. Tanja Wagner, Nachrichtenredaktion.
1: Die USA und der Iran haben sich in der zweiten Nacht in Folge heftig gegenseitig beschossen, trotz der seit 2 Monaten geltenden Waffenruhe. Irans Militär reagierte nach eigenen Angaben mit einer kompletten Sperrung der Straße von Hormuz.
3: Jedes Schiff, das die wichtige Meerenge zu passieren versuche, werde angegriffen, teilte die iranische Militärführung mit. Die USA dementierten das. Gleichzeitig standen auch Bahrain und Kuwait erneut unter iranischem Beschuss. In den beiden Golfstaaten befinden sich wichtige US-Stützpunkte. Das US-Militär stellte seine Angriffe schließlich am Morgen wieder ein. Man bleibe jedoch wachsam und kampfbereit, hieß es. Eine dauerhafte Deeskalation ist derzeit nicht in Sicht. Amira Rajab, Beirut.
1: Justizministerin Hubig plädiert auf weitere Verschärfungen des Sexualstrafrechts. Sexuelle Handlungen sollen nach ihren Vorstellungen nur bei ausdrücklicher Zustimmung als einvernehmlich gelten. Die Verjährungsfrist bei Vergewaltigung möchte sie von 5 auf 20 Jahre verlängert sehen. Eine 5-jährige Verjährungsfrist ist für Vergewaltigung zu kurz, sagte Hubig dem Redaktionsnetzwerk Deutschland. Im legendären Aztekenstadion von Mexiko-Stadt wird heute Abend die bisher größte Fußball-WM der Geschichte eröffnet. Die Partie von Mitgastgeber Mexiko gegen Südafrika ist das erste von 104 Spielen. 48 statt wie zuletzt 32 Mannschaften sind bei dem sportlichen Mega-Event dabei. Die USA und Kanada sind die weiteren Gastgeber. Das deutsche Team startet dann am Sonntag gegen Neuling Curaçao in die WM.
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1: Zum Wetter, die aktuelle Vorhersage des Deutschen Wetterdienstes. Es bleibt wechselhaft, viele Wolken, örtlich ziehen Schauer und einzelne Gewitter durch. Von Westen her lockert es auf, die Höchstwerte liegen zwischen 15 und 20 Grad. Ähnlich morgen, immer wieder nass, vor allem an den Alpen auch ausgiebige Schauer bei Werten zwischen 16 und 23 Grad. Am Samstag bleibt es dann im Norden und Osten trüb und regnerisch, in der Mitte bleibt es meist trocken, südlich des Mains wird es oft heiter. Die Temperaturen steigen bis auf 28 Grad.
0: Das waren die Nachrichten.

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2: Mit Vorrat Janssen. Guten Tag. Nach Großbrand. Identität des Toten steht fest. Nach dem Großbrand eines Wohnhauses in Aurich am vergangenen Freitag hat die Polizei jetzt weitere Ermittlungsergebnisse bekannt gegeben. Demnach handelt es sich bei dem aus dem betroffenen Haus geborgenen Leichnam um den 45 Jahre alten Vater der dort lebenden Familie. Das habe eine Obduktion ergeben. Hinsichtlich der Brandursache können ein Fremdverschulden oder ein technischer Defekt ausgeschlossen werden, hieß es. Das Haus war völlig ausgebrannt. Ein 19-Jähriger konnte sich leicht verletzt retten. Der Schaden wird auf rund 350.000 Euro geschätzt. Weitere Meldungen aus Ostfriesland im Überblick. Bagger rollen später. Die Sanierung der B210 bei Wittmund verzögert sich. Das teilt die Landesstraßenbaubehörde mit. Eigentlich hatte es bereits gestern losgehen sollen, es gab jedoch Änderungen bei den Umleitungen. Neuer Termin ist jetzt nächsten Montag, der 15. Juni. Zwischen dem Fliegerhorst und dem Ortseingang Wittmund werden die Fahrbahn und der Radweg neu asphaltiert. Der Bereich wird dafür voll gesperrt. Anwohner können ihre Grundstücke erreichen, ebenso fahren Schulbusse durch die Baustelle. Ende Juli soll alles fertig sein. Die Baukosten von rund 1,3 Millionen Euro trägt der Bund. Vorfahrt missachtet. Auf der Bundesstraße 436 in Leer sind zwei Autos kollidiert. Nach Angaben der Polizei wurden

Ein 20-Jähriger aus der Straße am Bingomer Deich nach links auf die Bundesstraße in Richtung Stadt abbiegen. Dabei übersah er offenbar ein anderes Auto und nahm ihm die Vorfahrt. Beide Fahrer wurden leicht verletzt und in ein Krankenhaus gebracht. Der Schaden liegt bei mindestens 10.000 Euro. 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
1: Und die Zeit 15 Uhr.
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2: Ich bin Ursula Winkler. Im Bundestag hat Kanzler Merz für den Reformkurs der schwarz-roten Bundesregierung geworben. Jeder solle prüfen, was er selbst dazu beitragen könne oder die Veränderungen zumindest akzeptieren, sagte er. Von der Opposition erntete er harsche Kritik.
3: Entweder wir verschließen weiter die Augen oder wir nutzen die Stärken und Potenziale und reißen das Ruder herum, verteidigte Merz die angedachten Reformen. Seine Regierung habe sich für das Zweite entschieden. Ziel ist Merz zufolge ein Fundament zu schaffen, welches die Lasten im Land fair verteilt und viele Jahre hält. Oppositionschefin Weidel bezeichnete Merz' Ansprache als Abgesang eines Gescheiterten. Die Grünen forderten von Schwarz-Rot, nicht länger untätig zu sein, sondern sich zusammenzureißen und zu liefern. Die Linke warf der Regierung vor, Axt an den Sozialstaat zu legen. Tanja Wagner, Nachrichtenredaktion.
2: Die USA und der Iran haben sich in der zweiten Nacht in Folge heftig gegenseitig beschossen, trotz der seit 2 Monaten geltenden Waffenruhe. Irans Militär reagierte nach eigenen Angaben mit einer kompletten Sperrung der Straße von Hormuz.
4: Jedes Schiff, das die wichtige Meerenge zu passieren versuche, werde angegriffen, teilte die iranische Militärführung mit. Die USA dementierten das. Gleichzeitig standen auch Bahrain und Kuwait erneut unter iranischem Beschuss. In den beiden Golfstaaten befinden sich wichtige US-Stützpunkte. Das US-Militär stellte seine Angriffe schließlich am Morgen wieder ein. Man bleibe jedoch wachsam und kampfbereit, hieß es. Eine dauerhafte Deeskalation ist derzeit nicht in Sicht. Amira Rajab, Beirut.
2: Justizministerin Hubich plädiert auf weitere Verschärfungen des Sexualstrafrechts. Sexuelle Handlungen sollen nach ihren Vorstellungen nur bei ausdrücklicher Zustimmung als einvernehmlich gelten. Die Verjährungsfrist bei Vergewaltigung möchte sie von 5 auf 20 Jahre verlängert sehen. Eine 5-jährige Verjährungsfrist ist für Vergewaltigung zu kurz, sagte Hubich dem Redaktionsnetzwerk Deutschland. Im legendären Aztekenstadion von Mexiko-Stadt wird heute Abend die bisher größte Fußball-WM der Geschichte eröffnet. Die Partie von Mitgastgeber Mexiko gegen Südafrika ist das erste von 104 Spielen. 48 statt wie zuletzt 32 Mannschaften sind bei dem sportlichen Mega-Event dabei. Die USA und Kanada sind die weiteren Gastgeber. Das deutsche Team startet dann am Sonntag gegen Neuling Curaçao in die WM.
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1: Ja, Frühsommerpause über Ostfriesland mit vielen Wolken und selten Sonne. Zum Abend hin müssen wir dann auch mal immer mal wieder mit zum Teil heftigen Regenschauern rechnen. Hatten wir ja gestern auch schon. Die Maxiwerte liegen heute Nachmittag bei 16 Grad. In Mormerland am Burgzehtener Meer, da messen wir gerade die 16 Grad. Auf Baltrum an der Inselkirche 14 Grad und in Wittmund an der Airbase ebenfalls 16 Grad. Morgen bleiben uns die Wolken über Ostfriesland und den Inseln erhalten. Über Tag müssen wir immer mal wieder mit der einen oder anderen örtlichen Schauer rechnen. Und die Maxi-Werte, die erreichen morgen die 18-Grad-Marke.
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1: Eine gute Nachricht für unsere Autofahrer, wenn sie gerade unterwegs sind. Die Autobahnen und Bundesstraßen bei uns in Ostfriesland sind frei. Eine Blitze habe ich für Sie in Leer an der Kaserne. Stadt auswärts wird kontrolliert. Und wenn Sie wissen, wo eine Kontrolle steht, eine kurze Info hier ins Studio. Ich bin in Aurich bei Radio Ostfriesland im Sendestudio. Und Sie können mich erreichen über folgende Blitzer-Hotline. Das ist die 04921 und dann die 586111. Ich wünsche Ihnen allen unterwegs eine gute. Vor allen Dingen wünsche ich Ihnen eine sichere Fahrt mit Radio Ostfriesland.
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1: Ja, es geht wieder richtig zur Sache, ne? Fußball, genau, die WM beginnt doch. Und da sage ich nur, das gehört doch mit dazu. Oder nochmal, ja, kennen Sie dieses Geräusch? Heute ist, ja doch, ist jetzt gut. Heute ist Donnerstag. Und dann heißt es natürlich wieder Carsten Flens fürs Wochenende. Oder natürlich passend zum Start in die Fußball-WM. Fußball-WM, na klar, darüber sprechen wir auch hier heute zwischen 15 und 18 Uhr. Ich bin Tommy Bollmann und ich freue mich, dass wir auch diesen Donnerstagnachmittag miteinander verbringen dürfen. Moin miteinander.
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1: Na klar, Musik gibt's auch passend dazu für einen schönen Start in den Donnerstagnachmittag. Hier beispielsweise mit Yvonne Everyman und If I Can't Have You und dem Electric Light Orchestra Sweet Talking Woman.

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Hello und Sweet Talking Woman. Das ist ja doch der Soundtrack unserer Jugend und Kindheit hier bei Radio Ostfriesland. Am Donnerstag heute, am 11.06. Mittlerweile haben wir 3:11. Und in dieser Stunde, ja, da wird spannend, auf jeden Fall, denn wir spielen hier miteinander bei Radio Ostfriesland. Jo, mit ein bisschen Glück gibt's nämlich eine ganze Kiste Flens. Perfekt jetzt zum Start in die WM. Wir spielen, Sie kennen das, ich glaube, es ploppt. Und Sie kennen ja mein Lieblingsgeräusch, das ist ja hier, ach herrlich, ich finde, das hört sich so schön an. Vor allen Dingen, ich habe ja jetzt den Vorteil, ich habe einen Kopfhörer auf, bei mir ist das, wohin geht das so rechts und links durch die Ohren, ne? Ja, so klingt es. Irgendwann versteckt sich dieses Geräusch schon ganz bald in einem unserer Songs. Ja, was bedeutet das? Das ist ganz einfach. Wenn Sie dieses Geräusch hören, dann rufen Sie mich an unter der Radio Ostfriesland Hotline. Das ist die 04921. Dann gibt's die 586111. Wichtig? Bitte, ist wichtig. Ohne das, was ich jetzt sage, geht's einfach nicht. Und wenn Sie als Erste oder als Erster durchkommen, bitte, bitte, egal was der Tommy Bollmann hier im Studio von Radio Ostfriesland tut, ganz egal, sagen Sie einfach nur, ich glaube, es ploppt. Nichts anderes. Nicht Hallo, nicht Tag, nicht Moin. Ich glaube, es ploppt. Ist wichtig, weil nur, wenn Sie diesen Satz sagen, dann gewinnen Sie auch den Kasten. Also würde ich sagen, Ohren auf, vielleicht ploppt es ja gleich bei Ihnen. Oder? Ja, aber vorher gibt es noch Musik. Na klar, ein prima Titel aus Schweden von ABBA. Honey, Honey.

0: Donnerstagnachmittag. Das ist der Nachmittag mit Radio Ostfriesland. Und wir starten ja heute in die Fußball-WM und...
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0: Na, so ist es. Denn zum Fußball gehört hier auch schon ein kleines Tässchen Bier. Ne? Dann können wir das öffnen. Und wenn Sie dieses Geräusch gehört haben, davon gehe ich ja mal aus, dann geht's ran ans Telefon. Und mit ein bisschen Glück landen Sie hier bei mir im Studio von Radio Ostfriesland 049 21586 und die 111. Und wenn Sie als Erste durchkommen, ne? Nicht vergessen, ich glaube, es ploppt, dann gehört Ihnen die Kiste. Aber vorher muss ich Ihnen noch was mitteilen, das ist wichtig.
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0: So, und dann bin ich doch jetzt mal gespannt, mit wem ich verbunden bin. Tommy Bollmann, Radio Ostfriesland, moin.
2: Ich glaube, es ploppt.
0: Jo, es ploppt, herzlichen Glückwunsch. Sie haben es geschafft. Mit dem richtigen Satz, den Carsten Flens, passend zur WM.
2: Siehst du wohl.
0: Ja, so kann es gehen, ne?
2: Ja, jo. 100%ig.
0: Jo, mit wem bin ich denn verbunden?
2: Mit Marion.
0: Marion, ja. Wie geht's Ihnen, Marion?
2: Mir geht's gut.
0: Ja, jetzt kommt ja der Fußball. Ist das was für Sie, Marion?
2: Nee, also ja, wenn die Deutschland-Gruppe spielt, gucken wir auch. Ansonsten nicht so, muss ich sagen.
0: Jo, genau so tun wir das auch zu Hause bei uns. Wenn Deutschland spielt, gucken wir. Ja. Ansonsten gucken wir mal, wie die anderen spielen und dann feuern wir unsere Mannschaft wieder an. Macht ihr das zu Hause oder macht ihr so Public Viewing mäßig?
2: Nee, am liebsten zu Hause. Das ist immer am schönsten.
0: Jo, da haben wir wieder was gemeinsam. Schön auf dem Sofa mit einem Fläschchen dabei, ein Tässchen Bier oder eine Flasche Tee. Und genau andersrum, dann passt das schon, ne?
2: Genau, dann kann man sich's gemütlich machen und schön Fußball gucken und vielleicht ein paar Leute einladen, so wie man dann gerade möchte und das Wetter passt. Dann ist das immer ganz schön so mit ein paar Leuten, ne?
0: Ja, dann ist man nicht so einsam und alleine, dann kann man so ein bisschen mit anfeuern. Bleiben Sie kurz an der Leitung. Ich möchte noch gerne aufschreiben, wo Sie wohnen und so und wie wir Sie erreichen können, damit auch der Carsten dann zu Ihnen kommt, beziehungsweise Sie den Carsten abholen können. Einverstanden?
2: Ja, genau, machen wir so.
0: Gut, und zwischendurch hören wir doch mal eine Runde Musik. Ich habe ja jemanden, der hat eine ganz tiefe Stimme. Barry White, Never Gonna Give You Up.

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0: von Mike and the Mechanics, Another Cup of Coffee. Einen schönen Start quer durch den Donnerstagnachmittag. Hier ist Radio Ostfriesland, die Zeit 15.30 Uhr, halb vier.
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2: Mit Vollrad Janssen, guten Tag. Auf Richard Hart ertappt, mutmaßlicher Ladendieb festgenommen. Nach einem Diebstahl in einem Supermarkt in Ilo hat die Polizei einen 20-Jährigen festgenommen. Nach bisherigen Erkenntnissen hatte der Heranwachsende gemeinsam mit einem Mittäter den Markt im Kompanieweg betreten. Dort verstauten sie mehrere hochwertige Getränkeflaschen im Wert von über 600 Euro in einer Tasche und verließen den Markt ohne zu bezahlen. Der 20-Jährige konnte im Nahbereich gestellt werden. Auf Antrag der Staatsanwaltschaft wurde gegen ihn Untersuchungshaft angeordnet. Bei dem Mittäter handelte es sich laut Polizei um einen 13-Jährigen, der inzwischen identifiziert werden konnte. Die Ermittlungen dauern an. Weitere Meldungen aus Ostfriesland im Überblick. Datenkabel geflickt. Die beschädigte Datenleitung für die Justiz in Niedersachsen ist repariert worden. Das teilte das Justizministerium in Hannover mit. Ein Bagger hatte gestern Morgen bei Erdarbeiten bei Winsen im Landkreis Harburg ein Datenkabel erwischt. In dessen Folge waren Gerichte und weitere Einrichtungen auch im Nordwesten nur eingeschränkt erreichbar.

0: Zapfsäule beschädigt. Auf einer Tankstelle in Nordmoor hat ein LKW beim Rangieren die Tankanlage beschädigt. Nach Angaben der Polizei lief dabei kein Treibstoff aus. Der Schaden wird auf rund 50.000 Euro geschätzt. 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
2: Ja, also Frühsommer, keine Spur, er macht Pause. Über Ostfriesland gibt's jetzt viele Wolken und selten mal die Sonne zu sehen. Zum Abend hin müssen wir dann auch mal wieder mit Regenschauern, zum Teil kräftigen Regenschauern rechnen. Die Maxi-Werte, die liegen heute Nachmittag bei 16 Grad. In Dornumersiel bei uns am Kutterhafen, da messen wir 15 Grad. In Westoverledingen an der Friesenbrücke, da haben wir die 16 Grad erreicht. In Aurich am Krankenhaus an der Klinik, da messen wir ebenfalls 16 Grad. Morgen bleiben uns die Wolken über Ostfriesland und den Inseln leider Gottes nach wie vor erhalten. Über Tag müssen wir immer mal wieder mit der einen oder anderen örtlichen Regenschauer rechnen. Die Maxi-Werte erreichen morgen die 18-Grad-Marke.
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2: Und gute Nachrichten habe ich doch auch. Die Autobahnen und Bundesstraßen bei uns in Ostfriesland sind frei. Sie kommen gut durch. Eine Blitze gibt es in Leer und zwar hier an der Kaserne stadtauswärts. Und wenn Sie wissen, wo kontrolliert wird, ein kurzer Anruf hier im Studio in Aurich. Jetzt hört sich nämlich bei Radio Ostfriesland hier, dann freue ich mich. Über die Blitzer-Hotline erreichen Sie mich über die 049-21586 und dann die 111. Ich wünsche Ihnen allen unterwegs eine gute, vor allen Dingen wünsche ich Ihnen eine sichere Fahrt mit Radio Ostfriesland und prima Musik für den Start quer durch den Donnerstagnachmittag. Das ist Musik von America, Sister Golden Hair. Und wir sprechen natürlich, na klar, über die Fußball-WM, die heute startet. Na klar, das tun wir. Groß und breit.

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1: in der Kantine.
2: Von da auch in die Kantine.
1: Heute habe ich mir für die Arbeit nichts zu essen mitgenommen. Tini und ich essen in der Kantine.
0: Und nu ob Platt.
2: Von da auch habe ich mir für die Arbeit nichts zu essen mitgenommen. Tini und ich essen in die Kantine.
1: Heute sind Kartoffeln mit Gulasch im Angebot. Da werden wir auf jeden Fall satt.
0: Und nu ob Platt.
2: Von da auch sind Tuffels mit Gulasch im Angebot. Da wollen wir auf jeden Fall satt.
1: Ich möchte heute aber lieber vegetarisch essen. Für mich gibt es deshalb Kartoffelpüree mit Spinat.
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2: Ich will von da auch aber mal vegetarisch essen. Für mich gibt es darum Tuffelbrei mit Spinat.
1: Puh, jetzt bin ich aber vollgefressen. Aber da ist noch Platz für eine Nachspeise.
0: Und nu ob Platt.
2: Puh, nu bin ich aber vollfreten. Aber da ist noch Platz für einen Nachspieß.
1: Und jetzt noch der Spruch des Tages.
2: Und nu der Spruch von der Dach.
1: Er ist ganz schön korpulent.
0: Und nu ob Platt.
2: Hey, es gaut wat man's.
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4: Und das um 19 Minuten vor 4. Naja, also Kartoffelpüree und Spinat. Da bin ich doch eher fürs Gulasch, hm?

0: Millie Small und My Boy Lollipop. Ein lustiges Liedchen, aber ein schöner Song und der macht gute Laune. Deswegen auch ab Donnerstagnachmittag hier zu hören bei Radio aus Friesland. Ich bin Tommy Bollmann und ja, heute beginnt sie ja die Fußball-Weltmeisterschaft in Kanada, in Mexiko und in den USA. Und zum Auftakt, naja, da richtet sich der Blick natürlich der Fußballfans nach Mexiko-Stadt, ganz klar. Dort wird das Turnier offiziell eröffnet, bevor Gastgeber Mexiko im ersten Spiel auf Südafrika trifft. Schon Stunden vor dem Anpfiff herrscht natürlich in der Millionenmetropole, naja, das denke ich mir, der Ausnahmezustand. Wie die Stimmung vor Ort ist und worauf sich die Fans einstellen können, darüber sprechen wir jetzt mit unserer Radio Friesland-Reporterin. Das ist Andrea Sosa Cabrios in Mexiko-Stadt. Andrea, die Welt blickt ja jetzt auf Mexiko-Stadt, ganz klar. Wie erleben Sie denn die Stimmung in dieser Stadt kurz vor der Eröffnungsfeier und dem ersten WM-Spiel? Wie schaut's da aus?
1: Also ganz ehrlich, Mexiko ist gerade ein echtes Land der Gegensätze. Auf der einen Seite hat man seit Tagen diese massiven Straßenblockaden von Demonstranten. Die Stadt ist stellenweise echt im Ausnahmezustand, Chaos, Stau überall. Und da denkt man, okay, Fußballstimmung eher nicht. Aber dann geht man einfach mal in den Supermarkt und da steht die Hälfte der Leute im Trikot der mexikanischen Nationalmannschaft an der Kasse. Die Einkaufswagen sind randvoll mit Chips, Bier, allem, was man fürs Spiel braucht. Also trotz Chaos liegt diese Fußballstimmung irgendwie in der Luft.
0: Naja, Sie haben gerade gesagt, bei diesem Großereignis dieser Größenordnung spielt natürlich auch die Sicherheit eine wichtige Rolle, wenn das da alles nicht so geregelt läuft, wie wir uns das wünschen. Wie präsent sind denn die Sicherheitsmaßnahmen rund um die Eröffnung der Fußball-Weltmeisterschaft?
1: Ist wirklich, sagen wir mal, nicht zu übersehen. Polizei ist überall, wirklich an jeder Ecke. Teilweise schon weit vor dem Stadion, auch am Flughafen. Und rund ums Stadion gibt es so eine Art Sicherheitsring von ungefähr 2 Kilometern oder so. Ohne Ticket ist da irgendwann einfach Schluss, man kommt nicht weiter. Also man merkt ganz klar, die Sicherheitsvorkehrungen sind hochgefahren.
0: Ja, so ein Blick zum Himmel gehört ja bei so einer Open-Air-Veranstaltung natürlich immer mit dazu. Wie schaut's aus? Wie sehen die Wetteraussichten für die Eröffnungsfeier und das Auftaktspiel aus, Andrea?
1: Zur Eröffnungsfeier selbst bleibt's wohl noch trocken, aber während des Spiels wird es ziemlich sicher regnen. In der zweiten Halbzeit sind sogar Gewitter möglich. Also eine Regenjacke wird man wohl mitnehmen müssen.
0: Ja, Radio Friesland-Reporterin Andrea Sosa Cabrios in Mexiko-Stadt. Vielen Dank für deine und ihre Eindrücke zum WM-Start. Die Vorfreude auf die Weltmeisterschaft, naja, sie ist riesig. Auch bei uns Fans aus aller Welt sind nach Mexiko-Stadt gereist, um beim Start des größten WM-Turniers aller Zeiten mit dabei zu sein. Das Eröffnungsspiel zwischen Mexiko und Südafrika beginnt heute Abend um 21 Uhr deutscher Zeit. Damit startet ein Fußballmonat mit insgesamt Menschenskinder 104 Spielen und jeder Menge spannender Geschichten, die wir Ihnen natürlich hier bei Radio Ostfriesland auf jeden Fall erzählen werden. Wir sprechen darüber hier im laufenden Programm und werden Sie natürlich immer wieder hier auf dem Laufenden halten. Ja, damit starten wir.
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0: Mit Musik von den Doobie Brothers geht's weiter quer durch den Nachmittag in Richtung Feierabend. Long Train Running. Ich bin Tommy Bollmann. Moin.
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für einen Sound. Los del Rio und Macarena. Sag mal, war das nicht dieser komische, fürchterliche Tanz in den 90ern? Ich weiß noch. Alle haben diesen Tanz getanzt, alle im Gleichschritt. Ich fand das ganz merkwürdig. Der Song selber, den finde ich klasse. Der passt ja jetzt auch hier so ein ganz klein wenig eigentlich zum Sommer. Aber den holen wir uns schon irgendwie. Na, hier ist Radio aus Friesland mit den Rembrandts. Just the way it

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0: Die Zeit, 16 Uhr.
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2: Ich bin Ursula Winkler. Bundeskanzler Merz wirbt nach dem Treffen der Koalitionsspitzen mit den Sozialpartnern für Reformbereitschaft aller in Deutschland. Das Gespräch habe in guter, konstruktiver Atmosphäre stattgefunden und sie würden es zu einzelnen Themen auch weiter fortsetzen, sagte Merz in einer Regierungserklärung im Bundestag. Er machte deutlich, dass die Zeit für Reformen dränge. Jeden Tag gingen Arbeitsplätze in der Industrie verloren. Unternehmen gäben angesichts hoher Kosten und Bürokratielasten auf, sagte er. Der Tankrabatt fällt wie geplant Ende des Monats weg. Union und SPD wollen die Maßnahme nicht verlängern, aber bei stark steigenden Spritpreisen schnell reagieren. Aber wie? Die Debatte darüber läuft.
3: Union und SPD deuten schon mögliche weitere Entlastungsmaßnahmen an, ohne aber konkret zu werden. Hintergrund ist zum einen, dass ein Ende des Iran-Krieges, der die Spritpreise so hoch getrieben hat, immer noch nicht absehbar ist. Und ein Preissprung an der Tankstelle kurz vor den Sommerferien dürfte in der Bevölkerung wenig populär sein. Auch der ADAC findet das nicht vermittelbar und fordert weitere Entlastungen zielgerichtet für besonders Betroffene. Verbraucherschützer fordern statt neuer Schnellschüsse wie dem Tankrabatt jetzt dauerhafte Maßnahmen, etwa eine Senkung der Stromsteuer für private Haushalte. Onni Tochau, Berlin.
2: Ein Elternpaar aus Bayern hat zum dritten Mal Zwillinge bekommen. Die beiden Töchter kamen in Fürth auf die Welt. Einmal sei besonders, zweimal außergewöhnlich, dreimal in Folge kaum zu glauben, schrieb das Klinikum auf Instagram. Das Paar hatte schon 2023 zwei Jungen und ein Jahr später zwei Mädchen bekommen. Die Ärzte sprechen von einem Zufall. Es habe keine künstlichen Befruchtungen gegeben. In wenigen Stunden beginnt in Mexiko-Stadt die Fußball-WM. Bisher hielt sich die Vorfreude in Deutschland noch ziemlich in Grenzen. Wir machen den allerletzten Stimmungscheck. Freuen Sie sich auf die WM?
4: Ich weiß nicht mal, wann die anfängt. Heute!
5: Ich bin
4: Tada!
6: Normal, wie jeder andere. Ich sehe es überall. Ich werde einige Spiele schauen, weiß, in welcher Gruppe wir spielen.
7: Ich habe schon immer was anderes gemacht, wenn andere Leute zum Fußball gehen.
8: Ich beschäftige mich halt schon mein ganzes Leben lang mit Sport und verfolge das auch mit großem Interesse.
9: Noch gar nicht, aber es geht langsam so, kocht es an mir hoch, auch durch die Beiträge im Fernsehen und so, ja.
2: Das Auftaktspiel Mexiko-Südafrika startet um 21 Uhr, die Eröffnungsshow etwa 90 Minuten vorher.
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0: Ja, schauen wir mal. Also, wer Public Viewing machen möchte, ja, heute eher schwierig. Viele Wolken bei uns über Ostfriesland. Zum Abend hin müssen wir auch mal wieder mit zum Teil kräftigen Regenschauern rechnen. Da kann es dann beim Public Viewing feucht werden. Die Maxi-Werte liegen heute Nachmittag bei 16 Grad und heute Abend dann so bei 10 Grad, 9 Grad, örtlich sogar. Wir messen zurzeit am Ems-Sperrwerk die 16 Grad, am Steiger Richtung Norderney. Da haben wir auch die 16 Grad erreicht und in Oldesrum an der messen wir im Moment 15 Grad. Morgen bleiben uns die Wolken über Ostfriesland und den Inseln leider erhalten. Über Tag müssen wir dann auch immer mal wieder mit der einen oder anderen örtlichen Schauer rechnen. Die Maxi-Werte erreichen morgen die 18 Grad-Marke.
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0: Eine gute Nachricht für unsere Autofahrer, denn die Autobahnen und Bundesstraßen bei uns in Ostfriesland sind frei. Hier gibt es keine Staus. In Leer an der Kaserne wird Richtung stadtauswärts kontrolliert und geblitzt. Und wenn Sie wissen, wo eine Blitze steht, dann rufen Sie uns gerne an, hier im Radio Ostfriesland im Blitzerstudio. Hier ist die Hotline, die 049 21 586 111. Ich freue mich auf Ihren Anruf und Ihnen allen unterwegs wünsche ich auf jeden Fall eine gute und auf jeden Fall eine sichere Fahrt mit Radio Ostfriesland.
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0: Natürlich sprechen wir über die Fußball-WM in dieser Ausgabe am Donnerstag, Radio Ostfriesland am Nachmittag, so wie sich das gehört. Schließlich geht's ja heute um 21 Uhr los und dann heißt es Daumen drücken und dann schauen wir mal, wie gespielt wird bei der größten WM aller Zeiten. Ich bin Tommy Bollmann und bis 18 Uhr freue ich mich, gemeinsam mit Ihnen quer durch den Donnerstagnachmittag zu gehen.
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0: Und damit es auch ein bisschen leichter fällt in den letzten Zügen mit der Arbeit, gibt es prima Musik hier bei Radio Ostfriesland. Gloria Gaynor, I never can say goodbye. Moin miteinander.

das ist er doch. Der Soundtrack unseres Lebens mit Gloria Gaynor. Never Can Say Goodbye. Und der Stefan hat uns gerade angerufen, hat mich gerade hier angerufen im Studio und er meldet einen Blitzer. Und zwar Süderneuland am Sportplatz. Hier wird kontrolliert. Hier sind maximal 50 erlaubt. Stefan, vielen Dank fürs Telefonieren und Informieren und gute Fahrt.

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2: Heute Kollhorn.
3: Kollhorn ist ein Flurname in Westerackum, der ein Flurstück zwischen den beiden ehemaligen Außentiefs von Dornumersiel und Westerackumersiel bezeichnet. Horn ist ein winkliges Landstück und Koll heißt kalt und bezieht sich hier auf die nördliche Lage. Der Hof Altensiel mit dem Flurnamen Heikenburg wurde in der zweiten Hälfte des 17. Jahrhunderts gegründet, nachdem dieser Bereich durch Deichbau und Siel neu gesichert war. Zu dem Hof gehörte die gesamte Fläche zwischen den beiden ehemaligen Außentiefs. Dieses Flurstück bildet die nordwestliche Ecke des Bereiches. Gegenüber dem weiter südlich gelegenen Warmhorn ist dieses Flurstück stärker nach Norden geneigt und daher für Ackerbau nicht so gut geeignet wie das südliche Stück.
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Na, das sind sie doch, die 70er Jahre mit Musik von Van McCoy und The Hustle hier bei Radio Ostfriesland am Nachmittag um gleich 18 Minuten nach 4. Ja, können Sie sich noch dran erinnern, als die Smartphones aufkamen? Ich habe ja auch so ein Ding in der Hand. Ja, ne? Und die haben ja Kameras, dann konnte man ja die ersten Clips drehen. Oh, Leute, ich kann euch sagen, als ich die ersten von mir gedreht habe, habe ich gedacht, die kann ich doch keinem zeigen. Wie sieht denn das aus? Wie funktioniert das eigentlich? Wie macht man solche Clips? Wie stellt man die dann ein? Wie schneidet man die? Gibt es da irgendwelche Möglichkeiten, die zu bearbeiten? Fragen über Fragen und irgendwann hat es dann auch mal geklappt und funktioniert. Naja, aber gute Fotos und kurze Videos zu machen, ist ja immerhin schon eine Sache für sich. Vereine, die machen das ja auch und das ist ja wichtig, wenn sie jetzt in ihrem Verein tätig sind, im Brüsselverein oder bei der Feuerwehr oder wie auch immer, im Internet und in den sozialen Netzwerken will man ja wahrgenommen werden. Und damit das auch gelingt, gibt es jetzt ein ganz besonderes Angebot hier vom Landkreis Leer bei uns. 2 kostenlose Workshops für Ehrenamtliche. Ja, in Vereinen, wo auch immer. Morgen dreht sich alles um gelungene Fotos und kurze Clips für die Vereinsarbeit. Ja, und am 20. folgt Kurs Nummer 2. Da wird uns gezeigt, wie sich Videos direkt auf unserem Smartphone bearbeiten lassen. Die Angebote, die richten sich an alle von uns, die ihren Verein so ein bisschen moderner und sichtbarer machen möchten. Die Teilnahme ist kostenlos und eine Anmeldung und wie das Ganze funktioniert online gibt es im Internet auf der Seite des Landkreises Leer. Hier können Sie sich dann auch anmelden. Ich finde, das ist eine richtig schöne Sache und das macht auch Spaß. Ja, und ich sage auch im Netz, die Nase vorn mit Radio Ostfriesland. Hey, what business? Und das ist Musik von Exile. Ja, und das sind dann doch schon die 80er Jahre mit Kiss You All Over. Na, was für ein Textor.

0: Was wäre ein Song? Um 5:08. Hier ist Radio Friesland am Donnerstagnachmittag. Und gleich pünktlich um 5 gibt es die Region News mit meinem Kollegen Vollrad Jansen aus der Radio Friesland Nachrichtenredaktion. Und ich wohne ja selber in Illorfehn und vor Tage dachte ich, was ist denn hier los? Überall Polizei, Blaulicht, Tatütata. Und ich war dann im Bereich des Einkaufszentrums, das kann man ja ruhig so nennen. Und an dem Supermarkt war richtig was los. Und da wissen wir natürlich jetzt mehr. Gleich in den Nachrichten mit Vollrad Jansen. Da haben 2 Jugendliche geklaut. Und einer davon ist jetzt erstmal in U-Haft. Weitere Nachrichten dazu gibt's pünktlich um 16.30 Uhr hier bei Radio Ostfriesland.
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0: die Zeit. 16.30 Uhr, halb fünf.
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2: Mit Vollrad Janssen, guten Tag. Auf Richard Hart ertappt, mutmaßlicher Ladendieb festgenommen. Nach einem Diebstahl in einem Supermarkt in Ilo hat die Polizei einen 20-Jährigen festgenommen. Nach bisherigen Erkenntnissen hatte der Heranwachsende gemeinsam mit einem Mittäter den Markt im Kompanieweg betreten. Dort verstauten sie mehrere hochwertige Getränkeflaschen im Wert von über 600 Euro in einer Tasche und verließen den Markt ohne zu bezahlen. Der 20-Jährige konnte im Nahbereich gestellt werden. Auf Antrag der Staatsanwaltschaft wurde gegen ihn Untersuchungshaft angeordnet. Bei dem Mittäter handelt es sich laut Polizei um einen 13-Jährigen, der inzwischen identifiziert werden konnte. Die Ermittlungen dauern an. Weitere Meldungen aus Ostfriesland im Überblick. Datenkabel geflickt. Die beschädigte Datenleitung für die Justiz in Niedersachsen ist repariert worden. Das teilte das Justizministerium in Hannover mit. Ein Bagger hatte gestern Morgen bei Erdarbeiten bei Winsen im Landkreis Harburg ein Datenkabel erwischt. In dessen Folge waren Gerichte und weitere Einrichtungen auch im Nordwesten nur eingeschränkt erreichbar. Zapfsäule beschädigt. Auf einer Tankstelle in Nordmoor hat ein LKW beim Rangieren die Tankanlage beschädigt. Nach Angaben der Polizei lief dabei kein Treibstoff aus. Der Schaden wird auf rund 50.000 Euro geschätzt. 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
0: Ja, viele Wolken über Ostfriesland. Ab und zu zeigt sich auch mal die Sonne, wenn dann aber auch nur selten. Zum Abend hin müssen dann wieder mit Regenschauern gerechnet werden. Die Maxi-Werte liegen heute Nachmittag und bis in den frühen Abend bei 16 Grad. Die haben wir schon erreicht. In Halbemond am Motodrom, da messen wir die. Am Otto-Leuchtturm in Pilsum, da messen wir 15 Grad. Und am Großen Meer in Bedekaspel, da messen wir im Moment.

0: Moment, hoppala, da messen wir im Moment 16 Grad. So, geht doch, ne? Schauen wir mal auf den morgigen Freitag. Morgen bleiben uns die Wolken, naja, über Ostfriesland und den Inseln nach wie vor erhalten. Über Tag, da müssen wir immer wieder... Was stotter ich mir denn heute? Also ich fange da nochmal von vorne an. Also morgen gibt es nach wie vor Wolken bei uns in Ostfriesland und über den Inseln. Über Tag müssen wir immer mal wieder mit der einen oder anderen örtlichen Schauer rechnen. Die Maxi-Werte, die liegen morgen bei 18 Grad. Na, geht doch. Und?
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0: Und eine Meldung von der A31 leer in Richtung Emden. Zwischen Riepe und Emden-Ost. Gefahr durch Gegenstände auf der Fahrbahn. Hier handelt es sich um Dämmwolle. Fahren Sie hier bitte besonders vorsichtig. Dann gibt es noch zwei Kontrollen in Leer an der Kaserne statt auswärts wird geblitzt und Süderneuland am Sportplatz. Hier dürfen wir maximal 50 fahren. Stefan, vielen Dank fürs Melden. Blitzer sehen um Elben, das können Sie gerne tun. Und zwar hier unter der Radio Ostfriesland Blitzer Hotline. Das ist die 04921 586111. Ich wünsche Ihnen unterwegs allen eine gute. Vor allen Dingen wünsche ich Ihnen eine sichere Fahrt mit Radio Ostfriesland und Musik von Barry Manilow. Das sind die 70er. Can't Smile.

0: sind sie auch wieder, die 80er Jahre hier bei Radio Friesland mit Mike Oldfield und Moonlight Shadow. Einen schönen Start quer durch den Donnerstagnachmittag. Ich bin Tommy Bollmann. Wir haben jetzt gleich 20 Minuten vor 5 und mein Kollege Volrad Jansen aus der Radio Ostfriesland Nachrichtenredaktion hat der Polizei bei uns hier in Ostfriesland über die Schulter geschaut und die wichtigsten und aktuellen Geschichten aus dem Polizeibericht kompakt für uns zusammengefasst.
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2: Leer. Eine 39-Jährige hat auf der Eisinghausener Straße wegen einer Dieselspur die Kontrolle über ihr Auto verloren. Der Wagen kollidierte mit einem Verkehrszeichen und einem Leitpfosten. Wer Hinweise zu der Dieselspur geben kann, wird gebeten, sich bei der Polizei zu melden. Mordorf. Bei einem Unfall auf der Auricher Straße ist eine 32-jährige Autofahrerin leicht verletzt worden. Sie hatte verkehrsbedingt bremsen müssen. Das bemerkte eine 35-Jährige zu spät und fuhr auf. Aurich. Auf der Leerer Landstraße haben sich im Gegenverkehr 2 Autos berührt. Dabei ging ein Spiegel zu Bruch. Der Unfallverursacher fuhr weiter, ohne sich um den Schaden zu kümmern. Die Polizei ermittelt und sucht Zeugen.
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Das ist Musik von Huey Lewis and the News. Do you believe in love? Glaubst du an die Liebe? Was für ein Song aus den 80ern hier bei Radio Ostfriesland. Um gleich 5:11. Hier an dieser Stelle ein Hinweis für unsere Autofahrer in Dornum, beziehungsweise Dornum in Richtung Westerholt. Hier steht eine Blitze. Hier sind maximal 100 erlaubt. Und dann haben wir noch zwei aktuelle in Leer an der Kaserne stadtauswärts. Und der Stefan, der hatte uns ja angerufen und meldet in Südneuland am Sportplatz ebenfalls eine Blitze. Hier dürfen wir maximal 50 fahren. Ja, es geht los, ne? Heute Abend mit der Fußball-WM. Wir sind natürlich von Radio Ostfriesland mit dabei, so wie sich das gehört. Und ja, was bedeutet eigentlich die Fußball-WM für die Fans? Zum einen nicht mehr so lange ausschlafen, ne? Denn die Spiele laufen zu Zeiten, an denen ja viele von uns normalerweise schon längst das Kopfkissen horchen. Ne? Und durch diese große Zeitverschiebung werden manche Partien erst mitten in der Nacht angepfiffen. Aber was macht denn das Ganze eigentlich mit uns? Wir haben da mit einem Schlafexperten gesprochen. Und was der uns so zu erzählen hat, darüber sprechen wir gleich auf der anderen Seite der Stunde hier bei Radio Ostfriesland nach den Nachrichten um 17 Uhr. Ich bin Tommy Bollmann und ich bleibe bis 18 Uhr. Und ich würde mich freuen, wenn Sie mit dabei bleiben hier am Donnerstagnachmittag. Das ist Musik von Billy Joel. Und my life, my miteinander.

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0: Musik aus den 70ern, ganz früh. Terry Jackson, Seasons in the Sun. 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Der Nachmittag, die Zeit jetzt 17 Uhr.
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2: Ich bin Ursula Winkler. Die USA und der Iran haben sich in der zweiten Nacht in Folge heftig gegenseitig beschossen, womit sich der Konflikt trotz der seit 2 Monaten geltenden Waffenruhe gefährlich hochschaukelt. Jetzt droht US-Präsident Trump mit der Übernahme der Insel Karg, die für Irans Ölindustrie sehr wichtig ist. Man werde die vollständige Kontrolle über Irans Öl- und Gasmärkte erlangen, schrieb Trump auf der Plattform Truth Social. Er kündigte auch neue schwere Angriffe auf den Iran an. Kanzler Merz hat mit seiner Regierungserklärung im Bundestag Hohn und Spott geerntet. Die schwarz-rote Koalition solle sich mal zusammenreißen und liefern, sagte etwa Grünen-Fraktionschefin Hasselmann. Die AfD-Co-Vorsitzende Weidel warf der Bundesregierung vor, Milliardenbeträge zu verschwenden.
3: Das Wort Reformen sei längst zu einem Synonym für Kürzungen verkommen. Und zwar immer bei den gleichen, ätzte Grünen-Fraktionschefin Hasselmann. Linken Fraktionschef Pellmann sprach von einem sozialen Kahlschlag im Land, während gleichzeitig Milliarden bei den Rüstungsfirmen versickerten. Für Oppositionsführerin Weidel hat Schwarz-Rot bei den aktuellen Krisen schlicht versagt. Merz Rede sei der Abgesang eines Gescheiterten, so Weidel. Zuvor hatte der Kanzler die anstehenden Reformen verteidigt und jeden dazu aufgerufen, sich zu beteiligen. Tanja Wagner, Nachrichtenredaktion.
2: Mit der ersten Zinserhöhung seit fast 3 Jahren stemmt sich die Europäische Zentralbank gegen den Inflationsschub infolge des Irankriegs. Die Euro-Währungshüter heben den für Banken und Sparer wichtigen Einlagenzins um 0,25 Prozentpunkte auf 2,25% an. Höhere Zinsen verteuern Kredite. Sparer profitieren dagegen, wenn Banken steigende Leitzinsen weiterreichen. Heute startet die XXL-Fußball-WM in Kanada, Mexiko und den USA. Die große Eröffnung ist in Mexiko-Stadt im Aztekenstadion.
4: Eine Megashow soll die Fans vor dem Anpfiff in Stimmung bringen. Popstar Shakira will erstmals den WM-Song Die Die live präsentieren. Mögliche Gewitter und radikale Lehrerproteste überschatten jedoch den Start des Turniers. Die Zufahrtsstraßen zum Stadion sind weitgehend abgesperrt. Auch die Fanmeile im historischen Zentrum der Stadt wird streng überwacht, damit Protestaktionen das Fußballfest nicht beeinträchtigen. Aus Mexiko-Stadt Andreas Osacabrius.
2: Das Auftaktspiel Mexiko-Südafrika startet um 21 Uhr, die Eröffnungsshow etwa 90 Minuten vorher.
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0: Über Ostfriesland gibt es viele Wolken, ab und zu auch mal die Sonne, wenn auch selten. Zum Abend hin müssen wir dann auch mal wieder mit der ein oder anderen kräftigen Regenschauer rechnen. Die Maxi-Werte liegen heute auch am späten Nachmittag noch bei 16 Grad. Die messen wir bei uns in Timmel am Sportboothafen. In Haale bei den Inselfliegern messen wir 14 Grad. Und in Leer am Teemuseum bei uns in der Altstadt, da messen wir 16 Grad. Morgen bleiben uns die Wolken über Ostfriesland und den Inseln nach wie vor erhalten. Über Tag müssen wir auch mal immer wieder mit der ein oder anderen örtlichen Schauer rechnen. Die Maxi-Werte erreichen morgen immerhin schon mal die 18-Grad-Marke.
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0: Auf den Autobahnen und Bundesstraßen gibt es keine Staus. Hier kommen Sie gut durch. Es gibt 3 Kontrollen und Blitzen in Leer an der Kaserne stadtauswärts. Süderneuland am Sportplatz hier in der 50er-Zone. Und in Dornum in Richtung Westerholt. Hier sind maximal 100 erlaubt. Und wenn Sie wissen, wo eine Kontrolle steht, dann freue ich mich, mit Ihnen zu telefonieren. Ich bin hier in Aurich im Studio von Radio Ostfriesland. Und Sie erreichen mich über die Blitzer-Hotline. Das ist die 04921 die 586111. Ich wünsche Ihnen unterwegs allen eine gute, vor allen Dingen wünsche ich Ihnen eine sichere Fahrt mit Radio Ostfriesland.
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0: Um 4 Minuten nach 17 Uhr ist natürlich in dieser Stunde unser Hauptthema die Fußball-WM. Na klar, was passiert hier bei uns in der Region? Was passiert drüben in Mexiko? Wie schaut's aus? Welche Änderungen gibt es? Das und mehr in dieser Stunde. Ich bin Tommy Bollmann und ich würde mich sehr freuen, wenn wir auch weiterhin in Richtung 18 Uhr den Abend miteinander begrüßen können.
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von den Four Drops hier bei Radio Friesland. I can't help myself. Und die Fußball-WM, die beginnt ja jetzt heute Abend. Es geht los und ab nächste Woche habt ihr auch einen Ball hier im Studio. Jeden Nachmittag ab 15 Uhr. Ja, mal gucken, Torwand schießen. Ich könnte mal gucken, ob ich immer in das Büro der Nachrichten von Vollrad Jansen versuche, den Ball reinzukicken. Mal gucken, was Vollrad dazu sagt. Ich glaube, das findet er gar nicht gut. Aber es gibt noch eine andere Geschichte. Da geht es nämlich um richtig schießen. Die Fußball-Weltmeisterschaft, die geht nämlich los. Und am Samstag haben Sie auch bei uns in Ostfriesland und wir die Gelegenheit, mal selbst zu zeigen, was wir am Ball können. 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Immer ein Treffer. 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Das ist Musik von Inner Circle. Bad Boys.

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0: ist Radio Ostfriesland. Das ist der Donnerstagnachmittag. Ich bin Tommy Bollmann. Moin miteinander. Ja, Mensch, es geht los. Heute Abend startet ja endlich die Fußball-Weltmeisterschaft in Kanada, Mexiko und in den USA. Für uns Fans in Deutschland bedeutet das, einige Spiele laufen zu Zeiten, in denen viele von uns normalerweise längst schlafen. Das habe ich auch gesehen im Spielplan. Junge, Junge, durch die große Zeitverschiebung werden ja manche Partien erst mitten in der Nacht angepfiffen. Was machen solche Fußballnächte mit unserem Körper und wie bleiben wir trotzdem WM-fit und ausgeschlafen? Eine große Frage und eine gute Frage, ne? Darüber spreche ich jetzt mit dem Schlafexperten, das ist Dr. Hans-Günther Wees. Herr Dr. Wees, wir Fußballfans werden für die WM sicher die eine oder andere Nacht verkürzen müssen, wenn wir denn dann schauen wollen. Ab wann wird denn der Schlafmangel für unseren Körper kritisch?
1: Bereits eine Nacht mit weniger Schlaf führt zu gesundheitlichen Einschränkungen. Das Immunsystem ist geschwächt. Aufmerksamkeit, Konzentration, Gedächtnisleistung ist beeinträchtigt. Das Unfallrisiko im Straßenverkehr, das steigt an. Also man sollte dann schon vorsichtiger sein, welche Art von Aufgaben man am nächsten Tag noch zu erledigen hat, die möglicherweise verschieben und lange Autofahrten nach Möglichkeit vermeiden.
0: Es hört sich ja jetzt gar nicht rosig an. Kann unser Körper diesen verlorenen Schlaf später wie auch immer mal irgendwie wieder ausgleichen? Geht das?
1: Ein eindeutiges Jein. Also auf der einen Seite ja, wenn ich dann später geschlafen habe, dann bin ich wieder wacher. Aber auf der anderen Seite die fehlende Regeneration und Reparatur. Der Schlaf ist das wichtigste Reparaturprogramm, was der Mensch überhaupt noch hat. Das mache ich nicht mehr rückgängig. Was immer hilfreich sein kann, ist, wenn man dann am Folgetag in den Pausen vormittags, Mittagspause, einen kleinen Powernap macht. Das kann dann schon für 2-3 Stunden wieder wacher machen und einen so über den Tag bringen.
0: Gibt es eigentlich für uns die Möglichkeit, vor einer langen Fußballnacht gezielt Schlafreserven aufzubauen? Also ja, so eine Art Vorschlafen am Nachmittag, geht das?
1: Ja, das kann ich und da würde ich auch dazu raten. Also vor allem die Frühtypen, ne, die abends früh müde werden, morgens früh aufstehen können, die können ja schon mal um 9 ins Bett gehen und können mal 3 Stunden vorschlafen, um dann sich den Wecker zu stellen für das Spiel in der Nacht. Die Spättypen, die erst immer spät ins Bett gehen und morgens schwer rauskommen, denen fällt es vielleicht schwerer, das Vorschlafen. Aber auch da würde ich tatsächlich dazu raten, es so zu verfahren.
0: Na, das wäre ja mal zumindest eine Möglichkeit. Wir werden also in den kommenden Wochen den einen oder anderen Kompromiss zwischen Schlaf und Leidenschaft eingehen müssen. Geht nicht anders. Insgesamt gibt es bei dieser Weltmeisterschaft zahlreiche unterschiedliche Anstoßzeiten. Die gute Nachricht für uns, viele Begegnungen beginnen für uns zu einer noch recht angenehmen Uhrzeit am Abend. Besonders erfreulich aus deutscher Sicht. Das erste Gruppenspiel der Nationalmannschaft gegen Curaçao wird am Sonntag ja bereits um 19 Uhr deutscher Zeit angepfiffen. Und das Eröffnungsspiel zwischen Mexiko und Südafrika startet heute Abend um 21 Uhr deutscher Zeit. Ja, ich sag nur eins. Immer am Ball, auch während der Fußball-WM mit Radio Ostfriesland. Hey, was Besonderes. Und dazu gibt's prima Musik von Matt Bianco. Ja.

0: die Zeit.
1: 17.30 Uhr, halb sechs.
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3: Mit Vollrad Janssen, guten Tag. Auf Richard Hart ertappt, mutmaßlicher Ladendieb festgenommen. Nach einem Diebstahl in einem Supermarkt in Ilo hat die Polizei einen 20-Jährigen festgenommen. Nach bisherigen Erkenntnissen hatte der Heranwachsende gemeinsam mit einem Mittäter den Markt im Kompanieweg betreten. Dort verstauten sie mehrere hochwertige Getränkeflaschen im Wert von über 600 Euro in einer Tasche und verließen den Markt ohne zu bezahlen. Der 20-Jährige konnte im Nahbereich gestellt werden. Auf Antrag der Staatsanwaltschaft wurde gegen ihn Untersuchungshaft angeordnet. Bei dem Mittäter handelt es sich laut Polizei um einen 13-Jährigen, der inzwischen identifiziert werden konnte. Die Ermittlungen dauern an. Weitere Meldungen aus Ostfriesland im Überblick. Datenkabel geflickt. Die beschädigte Datenleitung für die Justiz in Niedersachsen ist repariert worden. Das teilte das Justizministerium in Hannover mit. Ein Bagger hatte gestern Morgen bei Erdarbeiten bei Winsen im Landkreis Harburg ein Datenkabel erwischt. In dessen Folge waren Gerichte und weitere Einrichtungen auch im Nordwesten nur eingeschränkt erreichbar. Zapfsäule beschädigt. Auf einer Tankstelle in Nordmoor hat ein LKW beim Rangieren die Tankanlage beschädigt. Nach Angaben der Polizei lief dabei kein Treibstoff aus. Der Schaden wird auf rund 50.000 Euro geschätzt. 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
1: Ja, viele Wolken sind über uns hier in Ostfriesland und die Sonne kriegen wir eher selten noch zu sehen am Abend. Ja, am Abend müssen wir dann hin und wieder auch mal mit einer Regenschauer rechnen, zum Teil auch kräftig. Die Maxiwerte, die liegen gerade im Moment noch bei 16 Grad. Die messen wir auch in Emden bei uns am Feuerschiff Amrumbank. In Aurich messen wir 16 Grad hier am Auerkhafen und in Iloer Feen an der Klosterstätte ebenfalls 16 Grad. Morgen bleiben uns die Wolken über Ostfriesland und den Inseln erhalten. Über Tag müssen wir immer mal wieder mit der einen oder anderen örtlichen Schauer rechnen. Und die Maxi-Werte erreichen dann morgen immerhin schon mal die 18-Grad-Marke. Ist ja schon mindestens mal etwas, ne?
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1: Die gute Nachricht: auf den Autobahnen und Bundesstraßen gibt es keine Staus. Hier kommen Sie gut durch. Und in Leer an der Kaserne stadtauswärts wird kontrolliert. Süderneuland am Sportplatz in der 50er-Zone. Vielen Dank, Stefan. Und in Dornum in Richtung Westerholt. Hier sind maximal 50. Entschuldigung, hier sind maximal 100 erlaubt. Blitzer sehen und melden, das können Sie gerne tun, unter der Radio Ostfriesland Blitzer-Hotline. Das ist die 04921 586 111. Ich wünsche Ihnen allen unter

0: Das ist Musik von Jennifer Page und Crush. Wir haben mittlerweile 6:09. Hier ist Radio Ostfriesland, der Nachmittag. Ich bin Tommy Bollmann und es geht los. Heute fällt der Startschuss für die Fußball-Weltmeisterschaft in Kanada, Mexiko und den USA. Naja, und das WM-Turnier setzt gleich mehrere neue Maßstäbe. Erstmals sind ja drei Länder gemeinsam Gastgeber. Erstmals kämpfen 48 Nationen um den Titel mit 104 Partien. Also viel Fußball ist noch nie geboten worden bei einer WM. Außerdem dürfen wir Fans uns auf einige Veränderungen rund um die Spiele freuen. Welche Neuerungen auf die Teams, die Schiedsrichter und uns als Zuschauer warten, darüber spreche ich jetzt mit unserem Radio Ostfriesland WM-Reporter. Das ist Thomas Bremser. Thomas, moin, schon vor dem Anpfiff wird es ja für die Fans ungewohnte Bilder geben. Was erwartet uns denn bei den Fußball-Nationalhymnen?
1: Ja, zumindest keine singenden oder stummen 11 Spieler auf dem Feld, die die Kamera nach und nach zeigt. Bei der WM sollen auch alle Auswechselspieler mit auf den Platz kommen zur Hymne. Das sind über 50. Die sollen sich um das Banner im Mittelkreis versammeln und dann werden die Hymnen abgespielt. Zum Handschlag der Spielführer und Mannschaftsfoto sind die Ersatzspieler dann nicht mehr auf dem Feld. Später im Turnier, vermutlich bei den K.O.-Spielen, werden beim Einlaufen auch noch Pyro und roter Rauch zu sehen sein. Das Ganze verwundert ja eigentlich nicht, denn die FIFA setzte mehr und mehr auf Show.
0: Naja, aber auch während der Partien könnte sich ja einiges verändern. Warum müssen wir uns als Zuschauer jetzt auf längere Spielzeiten einstellen?
1: Ja, einige Stadien sind zwar klimatisiert, aber in anderen kann es teilweise richtig heiß werden. Deshalb gibt es bei jedem Spiel 2 Trinkpausen, unabhängig vom Wetter. Die Pausen gehen 3 Minuten und werden eingelegt etwa zur Halbzeit der jeweiligen Halbzeit. Das Spiel wird also quasi in 4 Viertel unterteilt, wie beim American Football.
0: Ja, und neben diesen Änderungen gibt es noch weitere Neuerungen bei dieser Weltmeisterschaft. Welche sind denn das, Thomas?
1: Die Schiedsrichter sollen härter durchgreifen, wenn Spieler Zeit schinden. Für Einwürfe haben die Spieler 8 Sekunden Zeit. Der Schiedsrichter kann die letzten Sekunden per Hand-Countdown anzeigen. Und auch wenn Spieler ausgewechselt werden, soll das innerhalb von 10 Sekunden passieren. Sonst darf die Mannschaft eine Minute lang nur zu 10 spielen. Wenn Spieler verletzt auf dem Boden liegen und behandelt werden, müssen sie danach vom Feld und eine Minute draußen warten. Und der Videoassistent kann jetzt auch Ecken überprüfen, wenn danach Tore fallen, und auch gelbe Karten, wenn die zu Gelb-Rot führen.
0: Mal unter uns, ich finde das ein bisschen, naja gut, von mir aus, bitte. Ich bin mal gespannt, wie wir das alles so auffassen. Die Fußball-Weltmeisterschaft bringt also nicht nur mehr Mannschaften und mehr Spiele mit sich, sondern auch einige Veränderungen auf und neben dem Platz. In den kommenden Wochen werden wir uns an die neuen Abläufe wohl gewöhnen müssen. Bleibt uns ja nichts anderes übrig. Heute Abend beginnt das Turnier dann mit dem Eröffnungsspiel zwischen Mexiko und Südafrika. Und Anpfiff ist dann um 21 Uhr deutscher Zeit. Wir halten Sie natürlich bei Radio Ostfriesland über alle wichtigen Dinge rund um die Weltmeisterschaft auf dem Laufenden. Vor Ort ist unser Radio Ostfriesland WM-Reporter Thomas Bremser dir. Zunächst einmal für die ersten Informationen und Änderungen vielen Dank. Und wie gesagt, Fußball ist natürlich jetzt bei uns auch ein ganz wichtiges Thema hier bei Radio Ostfriesland. Deswegen werden wir alle wichtigen Ereignisse kompakt für Sie zusammenfassen, damit Sie immer sprichwörtlich am Ball sind.

Das ist Musik von Cloud und Save Me und das Ganze hier bei Radio Ostfriesland am Nachmittag um gleich 6:10. Ja, langsam aber sicher sind auch die 3 Stunden rum. So schnell kann das gehen. Und an dieser Stelle wünsche ich Ihnen schon mal viel Spaß bei der Fußball-WM, wenn Sie denn dann die Auftaktveranstaltung und das Spiel schauen wollen. Ansonsten bieten wir natürlich noch ein tolles Radioprogramm hier bei Radio Ostfriesland. Gleich auf der anderen Seite der Stunde nach den Nachrichten hier um 18 Uhr heißt es hier bei uns von 18 bis 19 Uhr Flutlicht, das Kickers-Magazin. Von 19 bis 20 Uhr Reimfluss. Und die Kollegen von Radio Mähdrescher machen sich schon startklar von 20 bis 21 Uhr, gefolgt dann von 21 bis 22 Uhr die Kollegen von Radio Gehacktes. An dieser Stelle wünsche ich Ihnen bei unserem Programm heute Abend viel Freude, viel Spaß und vor allen Dingen wünsche ich Ihnen an dieser Stelle einen charmanten Donnerstagabend. Ich wünsche Ihnen ein schönes Wochenende, das darf ich schon mal sagen, denn morgen ist mein Kollege André Kaut dran. Er ist ja dann live in Farbe, dann im Multi zu sehen in unserem gläsernen Studio von 14 bis 18 Uhr. In der kommenden Woche am Montag um 15 Uhr, dann melde ich mich dann wieder ganz offiziell zurück. Bis dahin, bleiben Sie gesund, passen Sie auf sich auf. Ihr Tommy Wollmann und hier gibt es nochmal prima Musik von den Bengals. Walk like an Egyptian.

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1: Ich bin Ursula Winkler. US-Präsident Trump hat mit der Übernahme der für Irans Ölindustrie wichtigen Insel Kark gedroht. Man werde vollständige Kontrolle über Irans Öl- und Gasmärkte erlangen, schrieb Trump auf der Plattform Truth Social und kündigte zugleich schwere Angriffe auf den Iran für die Nacht an.
2: Das Gerede von Waffenruhe und baldiger Einigung erscheint im nächtlichen Bombenregen zunehmend absurd. Trump verschärft seine Drohungen einmal mehr. Man werde die gesamte Ölinfrastruktur übernehmen und vollständige Kontrolle über Irans Öl- und Gasmärkte erlangen, prophezeit Trump. Weitere schwere Angriffe sind für die Nacht geplant. Der Iran brauche bei den Verhandlungen zu lange, meint Trump. Daher werde der militärische Druck aufrechterhalten. Teheran könne sich jederzeit ergeben, so Trump. Tina Eck, USA.
1: Bundeskanzler Merz hat die Menschen in Deutschland dazu aufgerufen, Veränderungsbereitschaft zu zeigen und am Reformprozess mitzuwirken. Jeder sollte prüfen, was er zum Gelingen des Ganzen beitragen könne, forderte Merz in einer Regierungserklärung im Bundestag. In der anschließenden Debatte warfen ihm Oppositionspolitiker Untätigkeit und soziale Ungerechtigkeit vor. Diese Regierungserklärung war der Abgesang eines Gescheiterten, sagte AfD-Chefin Weidel. Mit der ersten Zinserhöhung seit fast 3 Jahren stemmt sich die Europäische Zentralbank gegen den Inflationsschub infolge des Irankriegs. Sie hebt den für Banken und Sparer wichtigen Einlagenzins auf 2,25% an. Höhere Zinsen verteuern Kredite. Sparer profitieren dagegen, wenn Banken steigende Leitzinsen weiterreichen. Mit einer Show in Mexiko-Stadt startet heute Abend die Fußball-WM. Popstar Shakira und weitere internationale Künstler eröffnen die WM mit einer großen Party.
3: Rund um das Aztekenstadion sind vor dem Anstoß der Fußball-WM Hubschrauber, Sprengstoff, Spürhunde, Polizisten zu Pferd und Streifenwagen mit rot-blauen Blinklichtern im Einsatz. Noch vor Sonnenaufgang machten sich viele auf den Weg zum Fußballtempel, um möglichen Protesten von Demonstranten zuvorzukommen. Dutzende Polizisten mit Schutzschilden waren auf der wichtigen Verkehrsader Periférico stationiert. Im legendären Stadion laufen die letzten Vorbereitungen für die Eröffnungsfeier auf Hochtouren. Aus dem Aztekenstadion in Mexiko-Stadt, Andreas Osakavius.
1: Das Auftaktspiel Mexiko-Südafrika startet um 21 Uhr, die Eröffnungsshow etwa 90 Minuten vorher.
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1: Zum Wetter, die aktuelle Vorhersage des Deutschen Wetterdienstes. Es bleibt wechselhaft, viele Wolken, örtlich ziehen Schauer und einzelne Gewitter durch. Von Westen her lockert es auf, die Höchstwerte liegen zwischen 15 und 20 Grad. Endlich morgen immer wieder nass, vor allem an den Alpen auch ausgiebige Schauer bei Werten zwischen 16 und 23 Grad. Am Samstag bleibt es dann im Norden und Osten trüb und regnerisch, in der Mitte bleibt es meist trocken, südlich des Mains wird es oft heiter. Die Temperaturen steigen bis auf 28 Grad.
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4: Moin moin, liebe Zuhörerinnen und Zuhörer. Hier ist Flutlicht, das Kickers Magazin. Die Fans der Deichkicker vom BSV schauen zurzeit jeden Tag in den sozialen und Printmedien nach, welcher neue Spieler verpflichtet wurde. 13 Spieler haben den BSV verlassen, 13 Neuverpflichtungen hat es seit dem 27.05. bereits gegeben. 2 sollen mindestens noch folgen. Diese gesellen sich dann zu den 8 verbliebenen Deichkickern, sodass die Kadergröße wieder komplett hergestellt wurde. Für Trainer Björn Lindemann geht es nun darum, aus der neu formierten Mannschaft ein schlagkräftiges Team aufzubauen. Ein schlagkräftiges Team sind wir auch heute wieder. Dazu zählt Mitmoderator Stefan Münkewarf ebenso wie Thomas Ahns, der die Musikauswahl getroffen hat und die Technik steuert. Verantwortlich für diese Sendung ist Günther Schmaler. Was Sie heute alles von uns zu hören bekommen und wer unser Gast sein wird, das erfahren Sie nach der nächsten Musik. Mein Name ist Rolf Bulinius und ich führe Sie durch die heutige Sendung.
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Ja, Flutlicht, das Kickers-Magazin. Was haben wir heute alles im Programm? Wir stellen ein paar Spieler des neuen Kaders vor. Es sind ja insgesamt 13 Spieler. Alle werden wir heute wohl nicht schaffen. Das wird auch ein bisschen langweilig und langwierig. Aber wir schauen mal, ein paar werden wir auf jeden Fall vorstellen. Und zwar in chronologischer Reihenfolge. Dann haben wir einen Gast und der geht in die 50. Saison beim BSV. Das kann man sich ja fast gar nicht vorstellen. Aber ich glaube, jeder weiß, wer gemeint ist. Nämlich die Stimme des BSV, nämlich Gerd Kraudedat. Dann gibt es Neuigkeiten. Stefan war wieder fleißig und hat sich informiert zu den Teilnehmern der Regionalliga Nord und in der dritten Liga. Da geht es auch immer darum, heute oder morgen entscheidet sich ja, ob der TSV Havelse drin bleibt. Da gibt es auch ein paar Neuigkeiten. Ja, das werden wir Ihnen vorstellen. Und natürlich ganz viel Musik.

0: Kommen wir zum neuen Kader oder zu den Neuzugängen. Unser erster Neuzugang, das war nämlich Luke Ihorst und der kommt vom VfL Osnabrück. Die Fakten sind Alter 26, Größe 1,90, Position Sturm. Wie gesagt, letzte Station VfL Osnabrück. Ausgebildet wurde er in der Jugend von Werder Bremen, meine ich, ne?
1: Ja, Werder Bremen ist korrekt.
0: Ja, guck, ich habe das jetzt nicht so im Kopf, aber auf jeden Fall mit Osnabrück, dritte Liga aufgestiegen in die zweite Liga und wechselt jetzt zum BSV. Sicher die namhafteste Verpflichtung, die wir zurzeit getätigt haben.
1: Mit aber Sicherheit, ja. Vor allen Dingen auch den größten Marktwert noch. Ja. Offiziell zumindest 200.000 ist natürlich auch mal eine Hausnummer.
0: Ist ja wichtig, ne, wenn es nachher um die Ausgliederung geht. Transfermarkt.de, da geht es ja noch drum. Naja, ja. Wir haben den Kaderwert auf jeden Fall gesteigert.
1: So, Neuzugang Nummer 2, Moritz Busch vom Bremer SV. Wir haben ihn noch live gesehen. Er hat 90 Minuten gespielt, als die Bremer uns ein bisschen verhauen haben beim 0:4 in der Rückrunde.
0: Ja.
1: Ein auch interessanter Spieler, hat unter anderem in der Jugend bei Oldenburg gespielt. Naja, also vielleicht kann er doch Fußball spielen, das werden wir jetzt ja sehen. War dann zum Bremer SV gewechselt, um dort dann Stammspieler zu werden und sich durchzusetzen, seine ersten Herrenschritte zu machen und kommt jetzt zum BSV.
0: Genau, auch noch ein junger Spieler, aber immerhin schon 29 Pflichtspiele in der abgelaufenen Saison. Alter 20 Jahre, wie gesagt, jung, Größe 1,86 und Position ist das defensive Mittelfeld. Der nächste dran. Ein erfahrener Mittelfeldspieler und zwar Sandro Plechati. Er wird auch Emder und er kommt von Weiche Flensburg. Also Sandro kommt mit reichlich Erfahrung zum BSV. Der rechte Mittelfeldspieler kommt auf mehr als 160 Regionalligaspiele sowie 24 Einsätze in der dritten Liga. Der erste Spieler, der so richtig Drittliga- und Regionalliga-Erfahrung hat. In der abgelaufenen Saison absolvierte er insgesamt 29 Partien für den SC Weiche Flensburg und konnte dabei 6 Tore sowie 8 Vorlagen erzielen. Die Fakten, Alter 28, Größe 1,78 und Position rechtes Mittelfeld.
1: Ja, der reißt sozusagen den Altersschnitt raus. Wenn man
0: das so
1: sieht, ist er mit Abstand, würde ich jetzt nicht sagen, weil wir haben noch einen 27-Jährigen, aber danach sind es alle jüngere Akteure.
0: Genau.
1: So, dann kommt der nächste, Toshiaki Miyamoto. Ich habe lange geübt. Ist es, glaube ich, vielleicht sogar der erste Japaner beim BSV. Ich bin mir da nicht ganz sicher. Ja, sagt Rolf, das ist immer gut. Kommt auch mit reichlicher Erfahrung, der zweitälteste im Kader mit 27 Jahren vom Wuppertaler SV, die leider abgestiegen sind. Allerdings ist er da sozusagen der Außenbahnmotor gewesen und will das jetzt bei Kickers anknüpfen mit seiner Erfahrung, die neuen Spieler auch schnell integrieren.
0: Genau, Toshiaki Miyamoto kommt auf knapp 150 Regionalligaspiele und kann sowohl in der Abwehr als auch im defensiven Mittelfeld eingesetzt werden. Die Fakten, Alter 26, Größe 1,71 und die Position Abwehr oder aber defensives Mittelfeld.
1: Und was ich hier noch gesehen habe, er kam auch vom Bremer SV, denn dort wechselte er dann nach Wuppertal.
0: Kannst mal sehen.

0: Ja, lange Jahre war bei uns Gast im nicht Gast im Studio, sondern Mitmoderator und die Stimme des BSV sowieso und Außenreporter. Das macht er vielleicht auch noch immer weiter. Aber ganz herzlich begrüßen dürfen wir dann heute mal wieder nach schwerer Krankheit auch nicht, aber nach einem Unfall ist er nun wieder so gut wie genesen. Gerd Kraudelat. Moin, Gerd.
1: Ja, moin, miteinander. Schönen Dank für die Einladung.
0: Ja, wir haben es gerade eben schon, ich habe es in der Anmoderation gesagt, du gehst in deine 50. Saison. Wahnsinn, oder?
1: Ja, jetzt, wenn die Saison beginnt, dann fange ich mit der 50. an und es hat bisher immer noch Spaß gemacht, auch die 50 Jahre.
2: Das stimmt. Deine Stimme, die werden wir sowieso immer in den Ohren behalten und das ist auch gut so.
1: Naja, viele Leute haben mich angesprochen, die haben gesagt, ich gehe so lange schon zu Kickers, aber ich habe nie einen anderen Stadion schon erlebt.
0: Ja, haben Sie also recht. Also ich habe auch keinen anderen erlebt, ne? Und ich werde nun 55, ne? Also 50 Jahre, also so lange bin ich nun nicht hier, ne? Aber das stimmt tatsächlich, ja.
1: Naja, es hat bis jetzt, wenn es keinen Spaß gemacht hätte, hätte ich es auch nicht durchgezogen.
2: Ne? Das glaube ich dir wohl. Es haben ja mal ein paar Leute versucht, dich zu ersetzen, nicht, aber dich auszuhelfen sozusagen für dich. Aber irgendwie war es dann nicht so, wie man sich normalerweise heimisch fühlt beim BSV.
1: Ne, wir haben ja, als ich damals den Herzinfarkt hatte, da hat mir dann Müller von der OZ und
0: Stahlberg.
1: Thomas Stahlberg, die haben mich dann vertreten, als ich dann wieder da war, da sagten die beide, nie wieder. Ich sage, wieso? Ja, wir müssen ja aufpassen bei so einem Spiel. Du kannst ja nicht genießen, sagte.
0: Ja, genau, man muss ja immer ein waches Auge haben. Aber mittlerweile hast du ja ein paar Leute, glaube ich, die auch für dich gucken, ne?
1: Ja, ne, wir haben ja auch einen Fernseher oben drin jetzt. Ja. Nicht? Wir können das ja, wir kriegen das Bild ja live von oben. Mhm. Also da ist es alles ganz gut. Guck, und Edzard Wagner macht ja den Torschieber für die Gäste, ne? So, und auf meiner Seite bin ich ja da, aber das geht alles.
0: Ja, da ist ein eingespieltes Team.
1: Ja, muss man sagen.
0: Gibt's denn schon Gespräche über einen möglichen Nachfolger?
1: Du, von mir, ich habe mal einen angeboten, aber da hatte dann Henning Riesemann gesagt, nee, also den Nachfolger, den bestimmt er.
2: Das war ja mal eine klare Aussage, dann sind wir mal gespannt, wen er denn da aus den Ärmel schütteln
1: möchte. Er hat mir gesagt, ich habe einen Vertrag bis Lebensende.
0: Dann hast du noch mindestens 20 Jahre.
1: Nein, aber ich will nicht mehr. Nee, das reicht.
0: Aber du fährst dann trotzdem noch weiterhin mit zu den Auswärtsspielen?
1: Ja, ich bin ja wieder fit und und ich werde mit Edzard weiterhin zu den Auswärtsspielen fahren und die Aufnahmegeräte nehme ich mit. Und dann,
2: das klingt super.
1: Nicht, dann das eine oder andere Aufnahme oder die eine oder andere Spielaufnahme werden wir dort machen.
2: Also bleibst du nach wie vor eine Institution in diesem Verein?
1: Ja, das sowieso. Also ich habe auch nicht vor, abzuhauen.
2: Das werden wir auch nicht zulassen, gell?
0: Ja, dann vielen Dank. Also ich habe das jetzt richtig verstanden, ne? Also du gehst jetzt in deine 50. Saison, dann kein Stadionsprecher mehr, aber für Flutlicht bleibst du natürlich dann auch weiterhin, wenn du bei den Auswärtsspielen bist und Thomas dir so ein super Aufnahmegerät zur Verfügung stellt, weiterhin für uns.
1: Solange ich das kann, mache ich es.
0: Ja, also dann klappt das. Das wird auch lange gehen.
2: Auf
1: wir
2: den Rasenreporter.
1: Wir wollen erstmal die nächste Saison abwarten.
2: Das stimmt.
1: Und dann
2: die Saison
1: sehen, wie
2: lang.
1: Das da läuft, nicht? Ja. Und was uns da neu erwartet mit der neuen Mannschaft.
2: Das nicht? Stimmt.
1: Die müssen sich erstmal zusammenfinden und dann muss man halt sehen, was da rauskommt.
2: Ob die auch genug Freude machen in der nächsten Saison.
1: Ja, aber ich denke mal schon, ja, bisher haben sie immer mal, es gibt ja Höhen und Tiefen überall, aber ich denke, Freude war immer Schluss dabei.
2: Das stimmt. Als Fan ist man da sowieso immer mehr eingebunden, da muss man auch leidensfähig sein.
1: So ist es.

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1: Hier ist Flutlicht, das Kickers Magazin. Schön, Sie wieder an den Empfangsgeräten zu haben. So, Regionalliga Nord 2026-27, aktuell sozusagen. Die letzten beiden Aufsteiger stehen fest, oder zumindest erstmal fest, denn es gibt ja noch eine dritte Entscheidung. Also, da kommen wir mal noch zu. Eimsbütteler TV, 3 Siege, 15-4 Tore in der Aufstiegsrunde. Das ist der größte sportliche Erfolg, denn nur zwischen 1948 und 1956 spielten sie mal in der Oberliga Hamburg. Das war noch höher als die jetzige Regionalliga. In der Oberliga Hamburg wurden sie Zweiter hinter ETSV Hamburg. Beim Deutschen Meister platzte aber recht früh der Aufstiegstraum. Da verschwand der Hauptsponsor, Rolf. 70-80% des Etats hat er da ausgemacht.
2: Ja, das ist, wenn man von einem Hauptsponsor abhängig ist. Siehe 1860 München, wir kommen noch dazu.
1: Da kommen wir auch noch zu, das stimmt. So, der zweite Aufsteiger ist kein Unbekannter. SV Todesfelde. Nach dem Abstieg 2024-25 sind sie jetzt direkt wieder da als Meister der Oberliga Schleswig-Holstein, mussten sie sich aber auch qualifizieren. Schafften es da, ja, Ach und Krach wäre jetzt übertrieben, aber schafften es da als Zweiter dann auch in die Regionalliga Nord. Der Einzug ins DFB-Pokal-Hauptrunde haben sie verpasst. Leider verloren sie ziemlich deutlich den 1-4 gegen Phoenix Lübeck.
2: Ja, so eine kleine Fahrstuhlmannschaft, ne? Hoch in die Regionalliga, dann ja, mit Ach und Krach abgestiegen, jetzt wieder hoch in die Regionalliga, aber toller Verein, viele Fans.
1: Ja, die machen doch bringen ein bisschen was mit auch.
2: So, ja.
1: Weite Fahrt ist es trotzdem.
2: Ja, aber ein kleines, schönes Stadion.
1: Ja, das stimmt. Aber zu gut für die Oberliga, ob es für Regionalliga reist, werden wir sehen.
2: Man kann das mal verbinden mit Bad Segeberg, die Karl-May-Festspiele. Das kann man sich da schön angucken. Das ist da ganz in der Nähe.
1: Ja, stimmt. Okay, also ein zeitziehendes Wochenende in Todesfelde liegt dann.
2: Genau.
1: So, die letzte Entscheidung fällt dann wohl morgen, wenn der TSV Havese aufgrund des Lizenzentzugs von 1860 in der dritten Liga verbleiben darf. Da sieht es nachher aus und das hat noch eine weitere Auswirkung, denn dadurch wird dann wohl die Mannschaft von St. Pauli 2 bei uns in der Liga bleiben. Auch eine schöne Fahrt. Hamburg ist immer eine Reise wert.
2: Auf jeden Fall. Für uns wäre es gut. Havese, die haben ja auch einen starken Kader und die würden sich auch nicht groß verändern. Die haben halt auch einen guten Hauptsponsor. Und wenn Havese drin bleibt in der dritten Liga, wäre es für uns gut. St. Pauli dann wieder zurück. Wie gesagt, Hamburg ist immer eine schöne
1: das
2: Reise.
1: Stimmt. Wo du das gerade sagst, Havese hat Luis Podolski verpflichtet. Den kennen wir doch aus Emder Zeit.
2: Ja. Stimmt, den haben sie jetzt verpflichtet.
1: Den haben sie jetzt geholt, von Hessen-Kassel wieder zurück in den hohen Norden. Den werden wir also auch wieder in diesem Stadion begrüßen.
2: Ja.

0: Ja, und die ersten Highlights der Sommervorbereitung, die stehen auch schon fest. Nämlich heute ist frisch rausgekommen. Am 4. Juli spielen wir um 18 Uhr gegen den FC St. Pauli im Ostfriesland-Stadion. Die Tickets gibt es jetzt bereits zu erwerben. Also einfach auf die Homepage gehen beim Kickers Emden und dann kann man sich schon ein Ticket sichern. Zwei weitere Testspiele sind auch schon bereits fixiert. Am 26. Juni um 19 Uhr, dann ist Ostfriesland-Cup-Zeit und da ist der Supercup gegen den Absteiger aus der Landesliga Grün-Weiß-Vierel. Und am 24. Juli um 19 Uhr ist der BSV mal wieder zu Gast bei Blau-Weiß-Borsum. Da spielen wir dann zur Einweihung des neuen Stadionrasens. Alle weiteren Termine unserer Sommervorbereitung werden in Kürze bekannt gegeben. Stefan Borsum, sind wir vor einem Jahr, zwei Jahren gewesen?
1: Das stimmt. Und wir haben auch den Abstieg der Borsumer live miterlebt. War auch sehr traurig.
0: Ja, für Ostfriesen ist das immer schlecht, wenn eine Mannschaft absteigt. Ne? Aber jetzt zur Einweihung des neuen Rasens. Wir haben ja einen neuen Rasen bekommen. Borsum kriegt einen neuen Rasen.
1: Und Larelt hat auch einen gekriegt. Da wird sich der Bürgermeister auch mal sehen lassen. Ich weiß jetzt nicht, ob er beim Spiel dabei ist oder bei der Einweihung. Ich glaube, die soll ein bisschen früher stattfinden, die Einweihung. Aber gut, das müssen die ja selber dann sehen. Ich bin gespannt, wie sich dann die Borsumer mit Yasin Turan als Trainer präsentieren.
0: Genau, und ich glaube, diesmal, weil wir jetzt so einen ganz neuen Umbruch haben und einen fast ganz neuen Kader, werde ich mir auch mal ein paar Vorbereitungsspiele angucken, damit ich schon mal ein bisschen die Namen lerne und weiß, wer wo spielt und ob das er gut oder schlecht ist.
1: Eigentlich müssten sie sich mal direkt hier alle vorstellen. Ne?
0: Ja, kriegen wir bestimmt hin.
1: Das wäre schön.

0: Das war es auch schon wieder mit Flutlicht, dem Kickers-Magazin. Ja, wie gesagt, die Spieler haben wir ein paar, haben wir vorgestellt. Aber Gerd Kraule, das ist ja hier. Wir haben auch schon mit ihm gesprochen und gesagt, wenn er morgens sowieso hier ist, dann kann er sich gleich ein paar Spieler schnappen,
1: genau,
0: und interviewen.
1: Die wir dann eventuell auch schön in die Sendung kriegen und dann nochmal nach ihren Werdegang befragen.
0: Genau, gutes Stichwort, Stefan, in die Sendung kriegen. So wie wir mitbekommen haben, sollen ja alle dann in Empen wohnhaft sein, sodass sie keine 2 Stunden, das wollte Björn Lindemann ja nicht, noch nach Hause fahren. Und dann können Sie auch mal kurz zu uns hoch ins Studio kommen.
1: Genau, richtig. Und vielleicht was zu essen mitbringen.
0: Genau. Ja, nächste Woche hören Sie dann Günther Schmaler, der auch verantwortlich für diese Sendung war, und Judith Goldschmidt. Die werden Ihnen dann wahrscheinlich auch noch ein paar Spieler vorstellen und ein paar Neuigkeiten. Vielleicht gibt es bis dahin ja auch schon wieder 1-2 Neuverpflichtungen. Vergessen Sie nicht, am 26. Juni um 19 Uhr ist der Ostfriesland Cup gegen Virl. Und am 24. Juli um 19 Uhr ist die Einweihung des neuen Stadions bei Blau-Weiß-Borsum. Und das Highlight der Vorbereitung ist am 4. Juli um 18 Uhr im Ostfriesland-Stadion. Karten, wie gesagt, gibt es bereits zu erwerben.
1: Das stimmt. Mein Arbeitskollege hat direkt zugeschlagen. Die erste Karte ist weg.
0: So, also ausverkauft. Naja gut, 7000 Leute. Man wird abwarten. Am 4. Juli ist gerade die erste Woche, wo die Ferien beginnen. Das passt dann noch. Da sind noch nicht alle weg. Ja, wir sind jetzt auch gleich weg, aber bald wieder da. Hören Sie also wieder rein, wenn es heißt um 18.05 Uhr Flutlicht, das Kickers-Magazin.
1: Okay, tschüss.
0: Tschüss.

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1: Ich bin Ursula Winkler. Der Countdown läuft. Mit einer Show im Aztekenstadion in Mexiko-Stadt startet am Abend die Fußball-Weltmeisterschaft. Popstar Shakira und weitere Künstler eröffnen die WM mit einer großen Party. Deutschland greift dann Sonntag in das Turnier ein.
2: Die XXL-WM geht los und das entfacht auch hier im deutschen Lager nochmal eine ganz andere Stimmung. Monatelang habe man an die WM gedacht, jetzt spricht man endlich über die Spiele, sagt Abwehrmann David Raum. Der Fokus gilt jetzt einzig und allein dem ersten WM-Gegner Curaçao. Die Spieler aus der Karibik verbreiten mit ihren Tanzeinlagen beim Training schon gute Laune. Das tropische Wetter in Houston dürfte zumindest ein Vorteil sein für den WM-Neuling. Hier im Quartier der deutschen Mannschaft sind es aber auch mittlerweile knackige und schwülheiße 34 Grad. Thomas Bremser, Winston Salem.
1: US-Präsident Trump hat mit der Übernahme der für Irans Ölindustrie wichtigen Insel Kark gedroht. Man werde die vollständige Kontrolle über Irans Öl- und Gasmärkte erlangen, schrieb er auf der Plattform Truth Social. Er kündigte auch neue schwere Angriffe auf den Iran an. Damit erhöht die US-Regierung den Druck auf den Iran in den stockenden Gesprächen um ein mögliches Rahmenabkommen über ein Ende des Krieges. Obwohl eine Waffenruhe gilt, kam es in den vergangenen Tagen zu heftigen Angriffen. Gibt es eine Rückwärtsrolle bei den Bundesjugendspielen? Zuletzt waren die Spiele für Grundschüler bis zur 4. Klasse nur noch als Wettbewerb organisiert worden. Damit könnte es jetzt vorbei sein. Die Bildungsminister der Länder setzen ab dem nächsten Schuljahr wieder mehr auf den Wettkampf.
3: Beim Wettbewerb geht es nicht darum, sich miteinander zu messen, am weitesten zu werfen oder zu springen und am schnellsten zu rennen. Stattdessen sollten die Schüler einfach Spaß an der Bewegung haben. Die Spiele seien so kindgerechter, wurde das bei der Umstellung begründet. Ab dem nächsten Schuljahr soll es nun wieder Gold-, Silber- und Bronzeurkunden geben und Grundschulen sollen sich aussuchen dürfen, ob die Bundesjugendspiele im Wettbewerbs- oder Wettkampfmodus durchgeführt werden. Denn Wettkampf stärke eben doch auch eine positive Leistungskultur, hieß es von den Bildungsministern. Tanja Wagner, Nachrichtenredaktion.
1: Lidl und Kaufland haben ihr Filialnetz weiter ausgebaut. Im Geschäftsjahr 25/26 eröffneten die zur Schwarzgruppe gehörenden Ketten 300 neue Filialen weltweit. Insgesamt betreiben sie nun rund 14.500 Filialen in 33 Ländern.
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1: Zum Wetter, die aktuelle Vorhersage des Deutschen Wetterdienstes. Es bleibt wechselhaft, viele Wolken, örtlich ziehen Schauer und einzelne Gewitter durch. Von Westen her lockert es auf. Endlich morgen immer wieder nass, vor allem an den Alpen auch ausgiebige Schauer bei Werten zwischen 16 und 23 Grad. Am Samstag bleibt es dann im Norden und Osten trüb und regnerisch. In der Mitte bleibt es meist trocken, südlich des Mains wird es oft heiter. Die Temperaturen steigen bis auf 28 Grad.
0: Das waren die Nachrichten.

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1: Ich bin Ursula Winkler. In Mexiko-Stadt startet am Abend die Fußball-Weltmeisterschaft. Unter anderem Popstar Shakira eröffnet die WM mit einer großen Party. In Deutschland hielt sich die Vorfreude zuletzt in Grenzen. Wir machen den allerletzten Stimmungscheck. Freuen Sie sich auf die WM?
2: Ich weiß nicht mal, wann die anfängt. Heute. Tada!
3: Normal, wie jeder andere. Ich sehe es überall. Ich werde einige Spiele schauen, weiß, in welcher Gruppe wir spielen.
4: Ich habe schon immer was anderes gemacht, wenn andere Leute zum Fußball gehen.
5: Ich beschäftige mich eigentlich schon mein ganzes Leben lang mit Sport und verfolge das auch mit großem Interesse.
6: Noch gar nicht, aber es geht langsam so, kocht es in mir hoch, auch durch die Beiträge im Fernsehen und so. Ja.
1: Um 21 Uhr wird das Auftaktspiel Mexiko-Südafrika angepfiffen. US-Präsident Trump hat mit der Übernahme der für Irans Ölindustrie wichtigen Insel Karg gedroht. Man werde die vollständige Kontrolle über Irans Öl- und Gasmärkte erlangen, schrieb er auf der Plattform True Social. Er kündigte auch neue schwere Angriffe auf den Iran an. Damit erhöht die US-Regierung den Druck auf den Iran, wieder zu verhandeln. Obwohl eine Waffenruhe gilt, kam es in den vergangenen Tagen zu heftigen Angriffen. Eine Mehrheit der Deutschen fordert strengere Regeln für die Nutzung von E-Scootern. Das zeigt eine YouGov-Umfrage im Auftrag des Sozialverbands VDK. 57% der Befragten wollen zusätzliche Regulierungen bei der Nutzung von E-Scootern.
7: Immerhin 18% der Befragten würden E-Scooter sogar komplett verbieten. Diejenigen, die mehr Regulierung wollen, denken zum Beispiel an feste Parkzonen für E-Scooter, damit die nicht kreuz und quer und manchmal gefährlich im Weg stehen. Der Sozialverband VDK nennt Beispiele eigener Mitglieder, insbesondere blinde Menschen seien über Roller gestürzt und hätten dann noch nicht einmal Schmerzensgeld erhalten. Es brauche eine Sorgfaltspflicht für die Verleiher von E-Scootern. Im Bundestag wird ein Gesetz beraten, mit dem Vermieter und Fahrer stärker in die Pflicht genommen werden sollen, etwa bei der Entschädigung von Unfallopfern. Ronny Thorau, Berlin.
1: Das Wetterphänomen El Niño ist zurück. Das teilte die US-Wetterbehörde NOAA mit. Mit ungewöhnlich hohen Meerestemperaturen im tropischen Pazifik hatte sich das Wetterphänomen schon seit Monaten angekündigt. Damit wächst die Sorge vor mehr Extremwetter mit Dürren, Überschwemmungen und einer steigenden globalen Durchschnittstemperatur.
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1: Zum Wetter, die aktuelle Vorhersage des Deutschen Wetterdienstes. Es bleibt wechselhaft, viele Wolken, örtlich ziehen Schauer und einzelne Gewitter durch. Von Westen her lockert es auf. Ähnlich morgen, immer wieder nass, vor allem an den Alpen auch ausgiebige Schauer bei Werten zwischen 16 und 23 Grad. Am Samstag bleibt es dann im Norden und Osten trüb und regnerisch. In der Mitte bleibt es meist trocken, südlich des Mains wird es oft heiter. Die Temperaturen steigen bis auf 28 Grad.
0: Das waren die Nachrichten.
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Yo, willkommen zu einer Stunde Radio Mähdrescher hier bei Radio Ostfriesland und heute mal wieder mit einem kleinen Spezial, denn die Festivalsaison fängt an und ja, im Juli geht's dann auch schon los. Endlich geht's wieder nach Torgau zum In Flammen Open Air, welches dieses Jahr 20-jähriges Jubiläum feiert. Und die gerade gehörte Band Grave werden dort auch wohl spielen. Jawohl, ich freue mich. Und ja, Schwen Death Metal geht immer. Und da gehen dann auch Gedanken, traurige und Gedenken an unseren leider verstorbenen Svensson, der heute vor 5 Jahren ja uns leider verlassen musste. Und ja, wo immer du auch sein mögest, never forget. So ist es, das wollte ich nur noch eben loswerden. Trink da ein mit unseren anderen Kollegen und schau ruhig von oben oder wo auch immer zu, wenn wir auf dem In Flammen uns verweilen. So, ja, wie gesagt, 20-jähriges In Flammen Open Air, Wahnsinn. Schönes Festival in Torgau. Ja, Entenfang schön zwischen den Bäumen. Wer noch nicht da war, unbedingt mal hinfahren. Es gibt auch wohl noch paar Tickets im Vorverkauf. 75% waren weg, aber das ist jetzt auch schon ein bisschen länger her. Also wer sich noch überlegt, denn schnell zuschlagen, weil ich denke, es wird Ausverkauf sein. Ja, Grave, schwedische Legende, muss man nichts mehr sagen. Und ich meine, dass sie jetzt auch wieder im Original unterwegs sind, seit 88 dabei. Ja, muss man eigentlich mehr viel zu sagen, ne? Das wird ein Oldschool-Fest, das kann man noch sagen. Und was ihr gerade hört, ist es eins von meinen, ja, zwei Lieblingsalben. Ich weiß es nicht, bei Grave kann ich mich entscheiden. Jedenfalls mein sehr, zwei geiles Album. Am 1.5.1992 erschien You'll Never See. Und das war natürlich der gleichnamige Song. Wer da alles so aufkreuzt spielen werdet und so weiter, erzähle ich nachher noch ein bisschen zu. Wieder bunter Misch aus allen. Ja, wie gesagt, Grave ist wahrscheinlich ein Headliner. Satyricon wird auch einer. Wäre denn das auf jeden Fall? Running Order steht noch nicht, aber so die Bands natürlich. Alles bestätigt. Ja, das wird schön werden. Unter anderem freue ich mich persönlich auch auf Ornius Geballer, auf einer Band aus Malta. Und ja, die finde ich auch eigentlich schon immer ziemlich geil. Aber wenn man sagt, ne, wenn ein Künstler nicht kennt, fragt man weiter oder weiter nicht. Okay, da, so viel Witz muss nochmal sein. Also, brutaler Death Metal aus Malta, auch schon seit 91 am Start. Und gerade so die ersten Sachen haben mich von denen ziemlich umgehauen. Das Debüt aus dem Jahre 98 fand ich ziemlich geil. Und eben die EP, die danach kam, also das hat mich damals total geflasht. Resurgence of Oblivion, finde ich heute noch großartig. Aber auch das letztes Jahr erschienene Album, ich glaube Gardam, fand ich sehr, sehr, sehr geil, sehr stark. Und ja, aber ich muss natürlich was von meiner EP spielen. Ich hoffe, dass sie das live spielen werden. Ich hoffe es. Transmutation of Rural City.

Ja, da freue ich mich drauf. Be headed aus Malta, schöner, brutaler Desmael, genau das Richtige für den alten Mann. So wollen wir es haben. Wie schon erwähnt, in Flammen heute Festival Spezial. 9. bis 11. Juli im Endenfang in Torgau. Ja, sehr schönes Festival. Noch gibt's ein paar Tickets zu ergattern im Vorverkauf. Ja, schaut man einfach auf die Seite drauf. Für 100 Euro kriegt ihr das ganze Wochenendticket. Dann gibt's noch so ein paar Spezialsachen wie 415 mit Wischiwaschi, Weekend Thrash. Ja, genau. Sowas gibt's denn alles, ne? Mehrere Variationen gibt's, Pudel Weekend. Guckt einfach mal, aber das günstigste ist, glaube ich, denn die 99-Euro-Variante. Und ich sag mal, für 3 Tage Metal kann man da wirklich nichts zu sagen. Außer hinfahren natürlich, ne? Es lohnt sich auf jeden Fall. Also ich war schon mal da und ich kann's nur empfehlen. Muss ich natürlich auch den Jensi von Defying Danger und die Manu grüßen. Ist klar, das wird wieder ein schönes Wochenende. So, wie ich ja vorhin schon sagte, ist auch alles dabei. Also nicht nur ein reines Death Metal oder reines Thrash, was auch immer, sondern die mischen schön. Ich persönlich freue mich auch auf einen gewissen Herr Frank Blackfire, welcher ja eigentlich ein richtiger Sinu-Guru ist, aber immer, wie ich finde, irgendwie so im Schatten steht von Mille und von Angel Ripper. Obwohl er ja die Band Sodom und Creator ordentlich mitgeprägt hat. Er hat auch ein Solo-Projekt am Laufen. Da spielt jetzt der Toni von Sodom. Die haben ja gerade Live-Pause mit. Und ja, hat auch, glaube ich, 2015 ein eigenes Album rausgebracht. Davon wird er sicherlich einiges vorstellen. Aber ich könnte mir vorstellen, natürlich auch einige Klassiker von Sodom und von Creator. Vielleicht auch Assassin, weiß ich nicht. Da war er, glaube ich, ja nur, hat er ja nur mitgespielt, in Anführungsstrichen. Ja, auf jeden Fall. Viel Spaß hier vom Album. Genau. Wovon auch sonst? Das alles andere würde ja keinen Sinn machen, ne? Back on Fire aus dem Jahre 2015. Den Song Victims of Society.

Ja, der Meister himself, Frank Blackfire. Ja, also ich finde, das ist ein absoluter Held. Der wird immer so ein bisschen, weiß ich auch nicht, unterschätzt. Glaube ich zumindest. Wenn ich noch in erinnere, dass er nicht, hat er nicht neulich noch in Oberhausen gespielt und da war nichts, leider nichts los. Ja, es ist halt so, wie es ist. Aber ich glaube jetzt beim im Flammenmeer, da wird's brennen. So, ich lese mal jetzt mal vor, das ist jetzt hier keine aktuelle Reihenfolge oder sowas. Ich lese einfach mal, wie es auf dem Flyer auch steht. Könnt ihr natürlich auch selber angucken. Aber mit dabei sein werden auf jeden Fall White Spear aus Norwegen, The Black Moria USA, Poison the Preacher Kolumbien, Signal Fans aus Deutschland, Ultima Neckart aus Deutschland, Phantom aus Mexiko, Sintat aus Deutschland, Mould, da ist gut, freue ich mich auch drauf, Moor aus Deutschland, Ancient, Frank Blackfire, Hellbutcher, Sirius und Ildispos. So, Rest setzen. Ja, gut, machen wir noch weiter. Temora sind mit dabei, Wanda, Amorphia, Drudensang, Zitska aus der Ukraine, habe ich hier auch schon gespielt. Frauen-Grindcore, sehr krass. Das wird bestimmt sehr interessant. Schön auch, dass Grindcore am Start ist. Gangrena Gazosa, Sojourne, Hangover in Minsk, Hate, The Crown, Shrivenus Place, Pansenstench. Ja, das ist, glaube ich, jetzt auch dann vorbei danach. Soll ja irgendwie, die haben sich jetzt ja komplett aufgelöst. Order und ja, dann sage ich am Ende noch, wenn er noch kommt. Und dann nachher noch die restlichen Bands, die auf dem Flammen spielen. Wie gesagt, 9. bis 11. Juli in Torgau. Ja, Headliner von den Ganzen wird, denke ich mal, zumindest steht es ganz oben. Und wird die Band Satyricon zeigen. Und ich bin ja nicht jetzt dafür bekannt, der großartige Black Metal unter der Sonne Kaliforniens oder aus Friesland zu sein. Aber natürlich mache ich auch einige Sachen, unter anderem eben auch Satyricon. Besonders das Album Nemesis Divina aus dem Jahre 96 finde ich sehr gut. Das werden die ja wohl hoffentlich komplett durchstielen, das Duo Satyr und Frost. Ja, der ja auch bei 1349 aktiv ist. So, ja. Also ich hoffe, ne, dass das in dem Album durchgeballert wird. Denn dort auf diesem Album ist natürlich auch der Klassiker, der Hit von der Band am Start. Und ja, dann, auch wenn das über 6 Minuten geht, ich mach's mal hier rein. Mother Norse.

Ja, das waren natürlich die Ideen von Ildis Poos und ja, auch da ist natürlich der alte Mann, so wünsche ich das, ne? Das schöne Jazz-Album, was ja wirklich gut ist. Aber ist egal, denn die haben eigentlich immer abgeliefert, wie ich finde. Das ist schöner alter Oldschool Desmael, so ein bisschen auf eine eigene Art und Weise. Ja, weiß gar nicht, seit wann sind die denn auch schon? Seit 91 sind die schon dabei. Und wir hatten auch schon mal hier in Mormerland, in Ostfriesland, sehr nette Zeitgenossen. Und ich hoffe, dass ich noch ein Bierchen mit denen trinken kann. Das war auf jeden Fall aus dem Jahre 1993 vom Album Four Depressive Season, Mega-Album. Das Stück Forbidden Summer Poetry, und ich hatte ja schon erwähnt, dass die spielen. So, wie nochmal der Rest dazu, die am 9. bis 11., also Donnerstag bis Samstag, auf den Imflammen-Festival spielen werden. Und ich habe natürlich total vergessen, den Thomas natürlich hier zu grüßen, ist klar. Der ja der Chef ist von der Gruppe, aber da sind natürlich ganz, ganz viele, die im Hintergrund mitarbeiten, und das ist wirklich eine sehr entspannte und nette und freundliche Crew, das kann ich nicht anders sagen. Wie das ganze Festival an sich auch nicht zu groß, dass da, ja, ne, man kriegt alles mit, man kann die Bands gut gucken. Sehr schön. Und da so angelehnt am Baum und dann auf einer geilen Bühne Desmael zu hören, hat irgendwie was, kann ich nicht anders sagen. Ja, natürlich noch ein Bierchen dabei. So, ja, jetzt auch weiter. Da hatte ich schon erzählt, ne, genau. Ja, tut, da seid doch. S-Fix werden auch noch mitspielen. So, jetzt sage ich es. Da freue ich mich natürlich tierisch drauf, auf die Burschen. Und Tortle, Cardinal Tomb, auch geil. Throne, Remina, Scanners, Manos, wow. Ja, auch eine uralte Legende. Hulda, krass. Gut ist nicht gut genug. Ja, die wilden Jungs und auch Death Metal Veteranen, eine eigene Facebook-Gruppe. Schöne Grüße. Das wird ein schöner Abend. Beheaded, wie schon erwähnt. Non-Slaughter werden dabei sein. Macabre, Grave, vorhin schon gespielt. Primordial und eben der Headliner Satyricon. Also, wer da nichts für sich entdeckt und findet, der hat irgendwie mit der ganzen Musik auch nichts verloren. Ist so. Ja, also es wird ein schönes Festival werden. Wie gerade vorgelesen, die wilden Rabauken von Non-Slaughter. Da möchte ich euch auch noch eben natürlich was von präsentieren. Auch wenn, ja, leider der Dawn of the Dead Sänger so läuft so, ne? Und ja, was hat leider? Der wird das schon wieder losgehen. Und der Drummer ist leider schon verstorben, so, das wollte ich sagen. Sehr chaotische Band aus Pützdürm und ja, Jim Sadist. Der ist leider in 2015 verstorben. Aber trotzdem haben sie überlegt, weiterzumachen, und das auch mit gutem Grund. Und die waren auch schon hier in Leer. Ach, das schließt sich der Kreis, ne? Ostfriesland, Sachsen, ne? Geht schon. Ja, Non-Slaughter, Hell's Unholy Fire vom gleichnamigen Album. Das trifft sich immer gut, muss ich mir nicht so viel merken.

Tja, das war ein Rektor Stange. So sieht's nämlich aus. Und Don Crochino, die sich ja 1988 gegründet haben, so, unter dem Namen Panzer Stange und sich da jetzt mit Pitbull Jack ein bisschen auseinandergelebt alles. Ist alles nicht mehr wo so im Rhein, aber im Grunde ist jetzt so Schluss mit den Österreichern. Und das war Song aus dem Jahre 1990 von dem Mega-Album Forgot Your Soul von Me Your Flash, der Song Hypnos, genau. Jetzt treten sie natürlich unter dem Namen Stand, Place, Pannenstand. Ganz wichtig. So. Muss man doch erwähnt haben. Ja, kommen wir jetzt zu einer, ja, einer Legende, ja, ostdeutschen Legende, kann man ja so sagen. Wie vorhin schon erwähnt. Manus werden auf dem Flammen Open Air spielen. Die sieht man ja auch nicht mehr so oft. Ich weiß jetzt gar nicht, ob ich die doch auf dem Faxe Commerce, glaube ich, damals. Und dann auch die Tour irgendwie. Irgendwie habe ich das in Erinnerung, dass wir die mal bei 1 bis 3 Bier gesehen haben. Wer hätte gedacht, dass damals nach der Gründung Band Löwenherz 1984, dass mal so eine erfolgreiche Karriere raus wird. Jo. Seitdem 87 sind sie jetzt seit Mars unterwegs und haben ja auch nur einige Alben raus. Und jo, schöne Mischung aus, ja, was ist das? Death Trash, Death Grind und Fun, Party, Punk, keine Ahnung, alles durcheinander. Ich glaube, 5 Alben haben sie am Start und das ist aus dem Jahre 1998 vom 2. Album. At Media of Death und ihr könnt schon erahnen, der gleichnamige Song.

Yo, das war The Poison von The Crown, damals gegründet noch Kronos Thorns. Und das war quasi das erste Album nach 2 Jahren später, als sie umgenannt haben. Und die werden auch auf den In Flammen Open Air spielen. Ja, das war's. 1 Stunde Radio Mähdrescher. Für den Inhalt der Sendung waren wir hier verantwortlich. Gleich nach den Nachrichten die Jungs von Radio Gehacktes mit Besuch, wie ich sehe. Volles Haus. Wir sehen uns am 9. Auf dem In Flammen Festival. Und jetzt gibt's noch was von einem holländischen Hochsympathen namens Asphyx, die wahrscheinlich das in Flammen setzen werden. Einer muss ihn bringen, sonst wird das ja so langweilig, ne? Ja, genau. Last One on Earth, großartiges Album. Und ja, den Song schmeiße ich euch noch rein. Und dann hoffen wir mal auf gutes Wetter, ne? Und hier, wir hören uns wieder in 14 Tagen. Jo, bis dann und tschüss.

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1: Ich bin Ursula Winkler. Mexiko-Stadt hat mit einer Stimmungsshow die Sorgen um den Auftakt der Fußball-WM vorerst beiseite gedrängt und im legendären Aztekenstadion das XXL-Turnier in drei Ländern eröffnet. Traditionelle Kleidung, moderne Pop-Rhythmen und viel Gold prägten die Zeremonie im Fußballtempel. Popstar Shakira sang die WM-Hymne Dai Dai. In diesen Minuten startet das Auftaktspiel Mexiko gegen Südafrika. Kanzler Merz hat mit seiner Regierungserklärung im Bundestag Hohn und Spott geerntet. Die schwarz-rote Koalition solle sich mal zusammenreißen und liefern, sagte etwa Grünen-Fraktionschefin Hasselmann. Die AfD-Co-Vorsitzende Weidel warf der Bundesregierung vor, Milliardenbeträge zu verschwenden.
2: Das Wort Reformen sei längst zu einem Synonym für Kürzungen verkommen. Und zwar immer bei den gleichen, ätzte Grünen-Fraktionschefin Hasselmann. Linken-Fraktionschef Pellmann sprach von einem sozialen Kahlschlag im Land, während gleichzeitig Milliarden bei den Rüstungsfirmen versickerten. Für Oppositionsführerin Weidel hat Schwarz-Rot bei den aktuellen Krisen schlicht versagt. Merz' Rede sei der Abgesang eines Gescheiterten, so Weidel. Zuvor hatte der Kanzler die anstehenden Reformen verteidigt und jeden dazu aufgerufen, sich zu beteiligen. Tanja Wagner, Nachrichtenredaktion.
1: US-Präsident Trump hat die für diesen Abend angekündigten schweren Angriffe auf den Iran wieder abgesagt. Er begründete das auf der Plattform Truth Social mit Gesprächen, die die höchste Ebene der iranischen Führung erreicht hätten. Nach Trumps Darstellung sind Verhandlungen über eine Befriedung des Konflikts einem Durchbruch nahe. Obwohl eine Waffenruhe gilt, kam es in den vergangenen Tagen zu heftigen Angriffen. Das berüchtigte Wetterphänomen El Niño ist zurück, das teilte die US-Wetterbehörde NOAA mit. Das regelmäßig wiederkehrende Wetterphänomen hatte sich seit Monaten angekündigt und könnte für mehr Extremwetter sorgen.
3: Dürren, Fluten, Überschwemmungen, Hitzewellen und schwere Unwetter. El Niño hat eine breite Palette an Wetterkatastrophen und hinzu kommen extreme globale Temperaturen. Zuletzt war El Niño vor 3 Jahren in Erscheinung getreten, was dann 2024 zum heißesten Jahr in der Wettergeschichte gemacht hatte. Die Wahrscheinlichkeit, dass auch jetzt ein sehr starkes El Niño-Ereignis droht, liegt nach Ansicht der Wetterforscher bei 63%. El Niño ist vor allem in der Südhalbkugel zu spüren. Europa bleibt weitgehend verschont. Tina Eck, USA.
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1: Zum Wetter, die aktuelle Vorhersage des Deutschen Wetterdienstes. Es bleibt wechselhaft, viele Wolken, örtlich ziehen Schauer und einzelne Gewitter durch. Von Westen her lockert es auf. Ähnlich morgen, immer wieder nass, vor allem an den Alpen auch ausgiebige Schauer bei Werten zwischen 16 und 23 Grad. Am Samstag bleibt es dann im Norden und Osten trüb und regnerisch. In der Mitte bleibt es meist trocken, südlich des Mains wird es oft heiter. Die Temperaturen steigen bis auf 28 Grad.
0: Das waren die Nachrichten.
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0: ist so.
1: Ja, ist so. Ja, einen wunderschönen guten Abend da draußen. Wir sind's wieder, hier ist Radio Gehacktes Metal im Radio bei Radio Ostfriesland. Mein Name ist Michael Jelis.
2: Ja, Musik. Mein Name ist Stefan Zelikowski. Der Jelis hat völlig recht und ich bin für den Inhalt der Sendung verantwortlich. Und heute haben wir Gäste. Die Gäste müssen jetzt sagen, wer sie sind und warum sie hier sind.
1: Und was sie hier wollen.
3: Hallo, ich bin Nina vom Let's Bethams Roll Festival.
4: Ja, und auch wieder dabei wie letztes Jahr, der André, auch aus Manslacht.
3: Moin.
4: Moin.
1: Moin, ja, herzlich willkommen. Und ihr werdet ja sicher vielleicht bestimmt über euer Festival ein bisschen plaudern. Wir haben jede Menge Bands im Gepäck, die dort spielen und ja.
2: Eine, die ihr gerade gehört habt.
1: Genau.
2: Die inoffizielle Manslacht-Band, kann man sagen, weil das war Musik-Apparillo, das Lied hieß Manslacht und bietet sich an. Handelt eigentlich nicht vom Festival, aber das hier merkt ja irgendwie keiner, weil die auf Platz singen und das keiner versteht, außerhalb von hier. Wollen ja, wir so weitermachen? Möchtet ihr noch irgendwas sagen? Zu Musikapparillo?
3: Ja, zu Musikapparillo.
2: Oh, Entschuldigung, ich möchte noch was sagen zu Musikapparillo. Wenn ihr irgendwelche Infos von der Band haben wollt, dann müsst ihr die anfragen, wenn ihr die auf dem Festival trefft, weil die eine absolut bekackte Homepage haben, wo man nichts draus erfährt. So, das wollte ich noch loswerden. Vielen Dank.
3: So, genau. Es ist aber ja auch so, dass es die Band ja eigentlich gar nicht mehr gibt und die ja extra nur für uns dieses Jahr eine Ausnahme machen und nochmal zurückkommen.
1: Ja, wie cool.
3: Wir haben die so lange genervt, bis sie nicht mehr Nein sagen konnten.
4: Und da freuen wir uns riesig drauf. Endlich wieder mit dem Fahrrad nach Manslacht hin. Jawohl.
1: So. Ja, wollen wir nahtlos weitermachen oder wie sieht's aus?
2: Absolut. Wir spielen nämlich Angry Zeta jetzt und ich war ein bisschen überrascht. Die kommen aus Argentinien. Wie seid ihr denn an die gekommen?
3: Die haben mit Abstand die weiteste Anreise, sind auch schon, ich glaube sogar das dritte Mal bei uns.
1: Was?
3: Und denen hat es so gut gefallen, dass sie wiederkommen wollen, worüber wir uns natürlich sehr freuen.
2: Ja, ich habe gelesen, die gibt es seit 2012, glaube ich, also auch schon ein paar Jahre und die touren wohl auch regelmäßig in Europa und in Deutschland, habe
3: genau.
2: ich gesehen.
3: Genau, und immer wenn sie dann in Deutschland sind, fragen sie auch bei uns an und alle zwei Jahre sind sie
1: großartig.
3: Bisher da gewesen.
2: Cool.
1: Sehr geil.
4: Und wenn ich ergänzen darf, die spielen am Samstag auf der Deichbrecher Stage von 18 Uhr bis 18.45 Uhr. Also dabei sein.
1: André, du bist gut vorbereitet, ja, muss ich sagen. Ja. Heftig.
4: Ich hab da mal was vorbereitet, ja, stimmt.
1: Herrlich.
2: So.
1: Ja, wollen wir das mal
2: Wir machen
1: hören?
2: Das einfach mal.
1: Die Argentinier.
2: Ja, ihr werdet überrascht sein, was ein Sound die spielen, aber gut.

0: Ja, da sind wir wieder.
1: Das waren die Fliesenleger aus der Krummhörn.
0: Ja.
2: Ja, und wir haben gerade festgestellt, vielleicht sollten wir auch erst noch mal eben kurz erzählen, wann das wunderschöne Festival denn stattfindet.
1: Nee, sowas machen wir nicht. Wir machen hier nichts mit Fakten.
2: Ey, ruhig jetzt. Das ist nämlich, du hast gerade gesagt, wir dürfen nicht gleichzeitig reden. Also jetzt musst du eben den Mund halten.
0: Ja, hör auf damit jetzt.
2: So, Schluss. Also 26. und 27. Juni findet das Ganze statt, natürlich im schönen Manzlag. 24 Bands auf 2 Bühnen. Und Tickets gibt es noch im Online-Shop oder wir haben zum Teil auch jetzt richtige Vorverkaufsstellen, wo es Hardtickets gibt. Hier in Emden zum Beispiel, im Grusi, in der Krummhörn ist das bei Becker Buchholz im Edeka. Was haben wir noch? Webshop, Wolles Webshop in Südbruckmalern, dann Hirsch in Aurich. Also da gibt es formschöne Hardtickets, wie man so sagt. Das Infield ist geöffnet Freitag ab 14 Uhr und Samstag ab 12 Uhr. Noch was, André, was ist noch wichtig? Ein Grill gibt es wieder, lecker vegan-vegetarischen Foodtruck. Dann gibt es Freitag, Samstag, Sonntag Frühstück im Pogo-Palast ab 9:30 morgens mit frisch belegten Brötchen und lecker Kaffee. Und noch ganz viel.
1: Kein Alkohol.
2: Genau, es gibt auch, doch auch. Und ein Cocktailstand ja sogar, ne?
3: Genau, von Grusi natürlich wieder.
2: Ja.
3: Da gibt es wieder leckere Cocktails.
2: Tombola haben wir auch noch. Gewinne, Gewinne, Gewinne. Wo wir gerade bei Gewinne sind. André, wolltest du noch was sagen? Was machen wir hier noch?
1: Start, Nina, stark.
2: Alter, ne?
1: Start, Nina.
3: Ja, ich sag nur eins. Leute, kauft lose. Ne?
2: Nee, und du wolltest noch was anderes sagen. Was kann man jetzt gleich noch gewinnen?
3: Oh ja, Gewinne, Gewinne. Ja, wir verlosen gleich noch was. Also bleibt dran. Ne? Wir werden es noch nicht verraten, aber ihr werdet es gleich hören.
0: Ja,
1: wie wär's mit Hörerwahl?
0: Im Radio hört man, ich wollte sagen, wir werden es gleich sehen.
1: Kollege Schnürschuh.
0: Ja, Hörerwahl, kommen wir zur Hörerwahl. Die haben wir natürlich auch mit, trotz allen Let the Bad Times Roll Gehuldige, was wir zurecht machen, finde ich. Es ist wirklich ein schönes Festival. Aber ich schweife ab. Hörerwahl Platz 1. Uwe Harms wollte von Clawfinger aus dem Jahr 93 von der Def Jam Blind den Opener, den Song Nigger hören. Ja, der hat ziemliche Kontroversen aufgeworfen, dieser Song damals. Die haben, was ist der Sinn dahinter? Die haben sich darüber aufgeregt, dass gerade in der amerikanischen Rap-Szene zu der Zeit, die alle sich gegenseitig Nigger gerufen haben, ne?
1: Ja.
0: Und irgendwie behandelt das dieser Song. Und ja, ich, die Def Jam Blind, die habe ich sogar zu Hause im Regal. Ich habe mir die echt gekauft damals.
1: Ich war sehr zwiegespalten, sag ich mal.
0: Ja, ich fand sie aber gut.
1: Mag das nicht.
0: Dann magst du das nicht.
1: Ich mag das nicht.
0: Aber die Hörer wohl, weil Platz 1, hier sind Clawfinger, bis gleich. Und gleich gibt's was zu gewinnen.

0: Ja, endlich mal ein langer Song.
1: Endlich, 24
0: Verdammt
1: Sekunden.
0: Verdammt nochmal. Ja, das war der Hörerwahl Platz 5. Wieder Uwe Harms. Unfassbar. Schöne Grüße an dieser Stelle. Das war natürlich S.O.D. Ja, Stormtroopers of Death aus New York Beach. 1985 haben die Burschen um den Schauter Billy Milano nämlich Geschichte geschrieben mit dem Album Speak English or Die. Und ich weiß mindestens eine einzige Person, die jetzt nicht hier ist, die das Album in einer Best of 5 Alben aller Zeiten Liste haben wird.
1: Kriegst du denn die anderen drei noch zusammen, wenn er noch gespielt hat?
0: So aus dem Danny Lilker?
1: Ja.
0: Oh, nee, dann hört's bei mir auf.
1: Scott Ian?
0: Scott Ian war da auch mit bei.
1: Und Charlie Benante.
0: Ach, ja gut.
1: Siehst du, wie er was gelernt?
0: Ja, das ist natürlich, die soll
1: man auch... Das ist ihr Bildungsradio, Junge.
0: Ganz genau, investigativ. Ja, den Song Fuck the Middle East. Ja, ziemlich aktuell auch, würde ich sagen. Auch wenn man mit Billy Milano ja nicht immer einer Meinung sein muss.
1: Nein.
0: Ich weiß wohl. Ja, schon der zweite politische Song von Uwe in der Hörerwahl heute. Weiß gar nicht, was da los ist. Und jetzt machen wir weiter mit dem Festival in Manzlack, würde ich sagen.
2: Ja, Nina.
0: Wir leiten mal hier weiter.
2: Jetzt, ich bin wieder mein Einsatz. Gewinne. Wir haben uns nämlich überlegt, wir würden gerne wieder 2 Wochenendtickets verlosen. Dazu stelle ich jetzt eine Frage und die Antwort geht bitte an nina@ltbtr.de.
0: Ja, warte, ich mache schon mal mein Mailprogramm auf.
2: Wie war das noch? Anwesende sind von der Teilnahme ausgeschlossen, von Rechtsweg her. Genau, welche Mail zuerst reinkommt, würde ich sagen, hat einfach gewonnen.
1: Ist dein Gewinnspiel.
2: Ist mein Gewinnspiel. So, also die Frage lautet, wann haben Musikapparello das letzte Mal bei uns in Manzlar auf dem Let the Bad Times Roll Festival gespielt? Ihr habt jetzt kurz Zeit zu überlegen, ich glaube.
0: Das ist die 1-Million-Euro-Frage.
3: Und das weiß die KI auch nicht.
2: So, Edgebatch. Ich glaube, jetzt kommt der nächste Song, kann das sein?
1: Ja, den darfst du ansagen, weil er ja Frauen mit...
2: Oh, den habe ich mir gewünscht. Ich habe mir ja 2 gewünscht. Gib mir mal ein Stichwort.
1: In Vogue.
2: Das war auf jeden Fall. Female Fronted wollte ich gerne. Ja, genau. Jetzt kommen In Vogue.
0: Auf Mönchengladbach.
1: Ja, das ist alles.
0: Und die spielen auch auf dem Festival.
2: Ach so, ja. Mehr wollte ich da gar nicht zu sagen. Ich bin schon froh, dass da eine Frau singt. Das finde ich immer sehr schön.
1: Gut.
3: Ja, wenn ich noch sagen darf, die spielen am Freitag auf der Deichbrecher Stage um 22 Uhr bis 22.45 Uhr. Und da kann man das schöne Growlen hören.
1: Okay.
0: Mahlzeit.
1: Ja. Überzeugt euch.

Jo, das waren Everything Decays aus Eindhoven, unserem Nachbarland Holland, mit dem schönen Lied The Legacy Transcended My Mortal Coil von dem Album The Serial Killers Symphony of Liberation von 2024. Und die hören wir auch ebenfalls.

0: in Manslag, und zwar im Pogo-Palast am Freitag um 19.30 Uhr.
1: Ja, Mic Drop.
0: Und es hat sich noch keiner gemeldet für das Gewinnspiel, Leute. Ich befürchte fast, die Frage war vielleicht zu schwer.
2: Was?
3: Oder deine E-Mail-Adresse.
0: Wer hat das oder meine gesagt? E-Mail-Adresse war falsch.
1: Wer hat
0: falsch.
1: Das denn gesagt vorher?
0: Ja, Zelle hat gesagt, das ist zu schwer. Aber es ist tatsächlich auch nicht so einfach rauszufinden. Also müssen wir uns noch mal eben schnell eine andere Frage überlegen. Oder wir geben einen kleinen Tipp. Also die Antwort lautet, es war irgendwann zwischen 2016 und 2018.
3: Ja, und gleich steht in der E-Mail, die Antwort
1: das
3: lautet.
1: Würde ich schreiben.
3: Ja,
1: genau das würde ich schreiben.
0: Ja, ihr seid einfach zu klug. K-L-U-K.
3: Ja, ich bin so klug. So, apropos klug, wollen wir Musik machen?
1: Möchtest
3: machen,
1: du?
3: Ja.
1: Machen wir aber erst. Warte. Erst muss Nina ihre E-Mail-Adresse nochmal sagen.
0: Ja.
1: Warte, kann ich auch machen sonst?
0: Ja, sag du doch.
1: Das ist nämlich nina@ltbtr.de.
0: E. Was? Das war's schon. nina@ltbtr.de.
1: Hab ich doch gesagt.
0: Ja.
1: Hätte
0: das
1: sein können, kommen oder so.
3: @rtl.
0: Oh,
3: so.
1: @rtl. Genau. Dingel@dongel.de.
3: Ja, genau. Dixie Denksy. So, eine Band aus Meppen wird auch auf dem Let's Bad Times Roll Open Air in Manslag zum Tanze bitten. Und auf die freue ich mich eigentlich richtig, richtig gut. Doll. Die sind mich ziemlich wahnsinnig.
1: Freust du dich richtig gut?
3: Ja, ich freue mich richtig gut. Das kann ich gut. Mich toll freuen. Ja, aus Meppen bzw. Laten im Emsland, die habe ich ewig nicht gesehen. Und als ich sie zuletzt sah, das ist bestimmt 15 Jahre her, wenn nicht 18, das war auf dem Matze Open Air, was Matze gemacht hat. Loppersum da, dieses Northern Flame.
1: Ja.
3: Da haben die gespielt und dann wurde erstmal fein gegrillt auf der Bühne und ich fand das alles großartig. Die haben auch dann Würstchen verteilt und so im Publikum während des Gigs. Fand ich fantastisch. Ja, und dann spielen wir die jetzt oder hast du Daten, wann genau die spielen bei euch? Hast du das notiert oder fehlt dir diese Information?
4: Ich glaube, das habe ich hier gar nicht auf meinem
3: Die spielen zu früh, glaube ich. Also mir viel zu früh, aber ja, muss man ja trotzdem gucken. Ich glaube, 14 Uhr oder sowas.
1: Ja,
3: irgendwie so.
1: Könnt ihr natürlich mal durchringen.
3: Genau. Ihr könnt eine E-Mail schreiben, wann ich spiele.
1: Das ist gut.
3: Ja, würde ich gut finden. Wir spielen jetzt den Song Speak Italian or Die. Der Song kommt vom 2024er Album Truckstop Terror. Und ich finde das gut.
1: Hätten wir eigentlich noch so die spielen müssen, ne? Wir haben auch nicht aufgepasst.
3: Ja, genau.
1: Mann.
3: Ja.
4: Und ich weiß jetzt auch, wann die spielen, wenn ich da mal zwischendrin darf. Die spielen am Samstag. Ja, ziemlich früh in einem Pogo-Palast.
3: Ja.
4: Und zwar um 13.50 Uhr.
3: Ja, da kann also
4: geht's gleich heiß los, sag ich mal.
3: Ja, also, ja, warum so früh, weiß man nicht. Ich bin da nicht für verantwortlich.
4: Nimm die Töpfe vom Herd, es brennt sonst an hier.
3: Ja, genau.
1: Warte, schreib ich mir mal drauf.
3: Du wolltest doch noch Bescheid sagen, was es morgen bei Volkswagen in der Kantine zu essen gibt, oder nicht?
4: Oh ja, aber ich bin im Moment leider nicht so informiert. Aber morgen ist ja Freitag, da gibt es ja immer was Fischiges, ne? Also,
3: ja, dann werden wir uns da mal blicken lassen.
4: Ja.
3: Ja, glaube ich.
4: Also genaueres dann...
3: weiß man nicht.
4: Schreibe ich noch in die Gruppe, ja.
3: Ja, okay. Hier sind Home Reared Meat. Bis gleich.
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0: Ja, liebe Hörer, da sind wir wieder. Und das waren Wegbier. Ja, so heißt die Band. Und ich finde, das kann doch nicht ernsthaft die erste Punkband sein, die sich diesen Namen auf die Fahnen geschrieben hat.
1: Das ist unglaublich.
0: Da muss es doch noch mehr geben.
1: Ja, unglaublich.
0: Ja, aus Aachen kommen sie und ja, auf diesen Bandnamen hätte man auch selber mal drauf kommen können, finde ich.
1: Wenn wir nur ein Instrument spielen können, ja.
0: Ja, ich kann Triangel. So.
1: Ich kann gar nichts.
0: Ja, jedenfalls kommt die Band aus Aachen, hat ein Album aus dem Jahre 2021 heißt Katerstimmung und davon haben wir Anarchie gespielt und ja, das ist auch im Rahmen des Let the Bad Times Roll Spezial und André möchte noch ein paar Worte verlieren.
2: Ja, mein Einsatz, da kommt ein kleiner Zettel wieder zum Vorschein. Und zwar spielen die am Freitag auf der Deichbrecher Stage. War das hier Wegbier? Ja, um 23.40 Uhr, genau.
0: Satan, das war spät.
2: Ja.
3: Sehr schön.
0: Und ich, heieiei.
3: Und ich bin jetzt hier wieder an der Reihe. Es geht wieder um Gewinne, Gewinne, Gewinne. Ich freue mich sehr ganz besonders, dass wir jetzt auch wieder eine Gewinnerin haben. Herzlichen Glückwunsch an Katrin Gerdes. Du hast gewonnen. 2 Wochenendtickets.
0: Ja, prima.
3: Die Antwort war natürlich 2017.
0: Ja, herzlichen Glückwunsch.
1: Mensch, da konnte keiner drauf kommen.
0: Nee, niemals. Wie soll man denn?
1: So, jetzt dürft ihr noch über was über den Förderverein erzählen. Und wir erzählen noch was über Vorverkauf.
3: Genau, wir machen das ja jedes Jahr so, dass wir einen Verein unterstützen und in diesem Jahr ist das eine Organisation eher, es ist kein Verein, aber die sind sehr aktiv, ehrenamtlich auch und das ist flugkraft.de und da geht es darum, die machen Fotoprojekte von schwerkranken, vornehmlich krebskranken Menschen und ja, bereiten denen eine schöne Zeit dadurch. Und die wollen wir unterstützen. Und unter anderem gehen die Gewinne der Tombola dieses Jahr dahin und die Becher spenden. Und ich glaube, das war's. Aber das ist schon allerhand. Also ich denke, da wird wieder eine schöne Summe zusammenkommen. Und natürlich bei der Tombola hat dann auch jeder, der da mitmacht, auch noch was gewonnen, weil bei uns gibt es keine Nieten. Und dafür aber dieses Jahr auch wieder unglaublich viele tolle Hauptpreise.
1: Wir, cool. Wir haben gerade darüber gesprochen, dass ja die Szene allgemein sich darüber beschwert, dass die Vorverkaufszahlen zurückgehen. Nichts über dem LTBTR. Da sind die Vorverkaufszahlen relativ stabil. Und ja, habt ihr gut gemacht. Wir spielen jetzt vertikal, würde ich sagen, oder?
0: Ja.
1: Außer ihr möchtet noch irgendwas sagen dazu? Oder ja, zu irgendwas anderes?
2: Ich möchte das sagen.
1: Bitte gerne.
2: Ja, also, denn weil das ja so ist mit dem Vorverkauf, möchte ich mich bei unserer LTBTR-Fangemeinde natürlich bedanken, dass ihr immer so zu uns steht und unser Festival immer so fein besucht und diese Atmosphäre mitbringt. Ja, da möchten wir uns ganz herzlich bedanken und wir freuen uns natürlich auch jetzt wieder auf euch. Schlagt schön auf, baut eure Zelte auf und dann rocken wir ab hier.
1: Klopft euch selber auf die Schulter.
0: So, sei es.
1: Ihr wisst, wer ihr seid. So, wir spielen jetzt von Vertikal, da den Song In die Fresse aber nett. Die haben ein Album rausgebracht, kommen aus Dorsten, sind veröffentlicht technisch, also eher so faul, sag ich jetzt mal. Und die spielen wann, Herr Gnieser?
2: Ja, und zwar am Samstag auf der Deichbrecher Stage um 21.30 Uhr.
0: Das ist eine schöne Zeit.
1: Ja, das finde ich auch.
0: Ja.
1: So.
0: So.
1: Vertikal, geht los.

0: Oh, herrlich, ne? Herrlich, ne?
1: Hörerwahl! War das?
0: Mhm.
1: Soll ich? Willst du?
0: Ja, oder soll ich sagen?
1: Ja, mach du mal.
0: Soll ich sagen?
1: Komm, sag du doch.
0: Das war Hörerwahl Platz 15. Die Eingabe kam von Malte Schäbker. Sei gegrüßt. Und zwar waren das natürlich Dismember. Das kann man ja nun gar nicht durcheinander kriegen. Aus dem Jahr 95 von der Massive Killing Capacity war Collection by Blood. Ja, und André hat das auch sehr gut gefallen.
2: Ja, also ganz mein Ding, sowieso. Die alten Dinger, ja.
0: Ja, dann hör dir mal die richtig alten Dismember an. Noch besser. So, aber nichts gegen den Hörerwahl Platz 5 jetzt. Das ist, 15, das ist schon großartig.
1: Ja. So, Abgesang.
0: Abgesang? Och Mensch, schade.
1: Ja, das war eine Sendung, eine Stunde. LTVTR-Special.
0: Wir dürfen nicht alle durcheinander ohren, weil dann versteht man nichts.
1: Könnt ihr. Bei Radio Gehacktes.
2: Ich will nicht was sagen, aber ich muss auch schnell los. Fifi muss auf Toilette, ne? Fifi, musst du Gassi? Ja, wir gehen jetzt gleich. Ja, also mach schnell.
1: Gut. Ich war für den Inhalt der Sendung verantwortlich, Stefan Zadikowski.
0: Mir geht's. Ja, das war's jetzt davon. Achso. Ja, mein Name ist Michael Jelis. Vielen Dank fürs Zuhören. Wir sehen uns nächste Woche auf dem EMA-Fest, dann Ende Juni auf dem LTBTR vermutlich. Und ja, geht los. Ja.
1: Möchtet ihr auch sagen?
3: Ja, auf jeden Fall. Ich sage auch Tschüss und vielen Dank für die Einladung. Es hat mir sehr viel Spaß gemacht.
0: Immer gerne.
3: Ne? Und ich möchte noch ganz liebe Grüße rausschicken an meinen Papa.
2: Ja, Hans, alles Gute, liebe Grüße und wir sehen uns auf dem Platz. Jawohl. Und ich möchte natürlich auch meine lieben Freunde und Familie und natürlich auch die Arbeitskollegen, die jetzt auch alle brennend am Radio sitzen.
0: Oh, das ist aber nicht so
1: die
0: schön.
1: Die brennen, das ist aber scheiße.
0: Das ist aber
2: ja,
0: blöd.
2: Morgen brennen wir wieder in der Kantine.
1: Das ist ja blöd.
2: Und brennen uns ein in der Kantine.
3: Die
2: Bock, ja.
3: Gibt's Chili.
2: Hoffentlich ist die Box aufgeladen, Freunde. Ja. Nina, morgen ist Metal.
0: So.
1: So, wir schließen ab mit Tun.
0: Ja, Tun.
3: Lass uns das mal tun.
1: Tun, aus Leer. Thrashing Sludge aus Leer von Tun.
0: Ja.
1: Ich bin nicht vorbereitet, aber das, ich habe jetzt alles vorgelesen, was da stand.
0: Ja, Thrash Metal mit Sludge-Einflüssen und ja, von der Human Grave EP aus dem Jahr 2024 spielen wir den Opener Step und die spielen natürlich auch in Manslacht.
1: Genau.
0: So. Und so schließt sich der Kreis, Freunde der Sonne.
1: Nisa, dass wir jetzt nicht nachgucken, wann die spielen, weil dann können wir nichts mehr hier gespielt kriegen.
3: Nee.
1: Tschüss.
3: Tschüss.

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1: Ich bin Thomas Brock. In Mexiko begonnen. Zur Stunde spielt Mitgastgeber Mexiko gegen Südafrika. Zuvor hatte es im legendären Aztekenstadion in Mexiko-Stadt eine große Eröffnungsshow gegeben. Unter anderem sang Popstar Shakira die WM-Hymne Dai Dai. Morgen startet das Turnier dann auch bei den anderen Gastgebern USA und Kanada. Mit 48 Mannschaften ist es die größte WM aller Zeiten. Das deutsche Team startet am Sonntag gegen Curaçao ins Turnier. US-Präsident Trump hat die für diesen Abend angekündigten schweren Angriffe auf den Iran abgesagt. Er begründete das mit laufenden Gesprächen, die die höchste Ebene der iranischen Führung erreicht hätten.
2: Jetzt sind die Verhandlungen mit dem Iran auf höchster Ebene offenbar doch so weit gediehen, dass weitere Bomben als Druckmittel erst einmal ausbleiben. Die Seeblockade der USA bleibt bestehen. Aber so geht es seit Wochen und so bleibt abzuwarten, ob eine Einigung oder ein Deal tatsächlich Form annehmen. Trump deutet an, dass Ort und Zeitpunkt einer Unterzeichnung in Kürze bekannt gegeben würden. Allerdings reagieren die Finanzmärkte auch immer sehr positiv auf solche Verkündigungen Trumps. So hat er auch diese erneute Kehrtwende wieder gut getimt. Aus den USA, Tina Eck.
1: Trotz Krisen kommt einfach keine echte Reformstimmung auf in Deutschland. Kanzler Merz fordert von den Menschen hierzulande deshalb die Bereitschaft zu Veränderungen. In seiner Regierungserklärung im Bundestag rief Merz dazu auf, zum Gelingen des Ganzen beizutragen.
3: Bis Mitte Juli will die schwarz-rote Koalition ein Paket schnüren mit Reformen für den Arbeitsmarkt, Sozialversicherungen, Steuern und Bürokratieabbau. Man könne die Augen verschließen und hoffen, dass alles gut wird oder das Ruder jetzt herumreißen, die Zeit dränge, so Merz dazu. Im Bundestag. Die Opposition warf dem Regierungsbündnis Untätigkeit vor. Auch würden Milliardensummen sinnlos verschwendet. Tanja Wagner, Nachrichtenredaktion.
1: In den Niederlanden ist ein Auto in eine Schülergruppe auf Fahrrädern gefahren. Zwei Kinder und ein Erwachsener kamen dabei ums Leben, teilten die Behörden der Provinz Zeeland im Westen des Landes mit. Das Auto sei auf einer Bundesstraße ins Schleudern geraten und erfasste die Gruppe von 14 Schülern und zwei Begleitern, die einen Schulausflug machten. Vier weitere Kinder seien schwer verletzt worden.
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1: Zum Wetter. Die aktuelle Vorhersage des Deutschen Wetterdienstes. Von Westen breiten sich nachts Wolken und Regen aus, nur im Osten bleibt es noch trocken. Die Temperaturen sinken auf 14 bis 7 Grad. Tagsüber dann ähnlich, verbreitet viele Wolken und Schauer. Die Höchstwerte liegen zwischen 15 und 23 Grad. Am Samstag dann im Norden und Osten trüb und regnerisch, in der Mitte meist trocken. Südlich des Mains wird es oft heiter. Die Temperaturen steigen dann schon auf bis zu 28 Grad.
0: Das waren die Nachrichten.

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1: Ich bin Thomas Brock. Der Ball rollt bei der Fußball-Weltmeisterschaft. Die mit 48 Teams größte WM aller Zeiten wurde im Aztekenstadion von Mexiko-Stadt eröffnet. Vor der Auftaktpartie von Mitgastgeber Mexiko gegen Südafrika gab es noch eine große Show. Unter anderem sang dort Popstar Shakira die WM-Hymne Dai Dai. Morgen startet die WM dann auch bei den anderen Gastgebern USA und Kanada. Das deutsche Team startet am Sonntag gegen Curaçao ins Turnier. Der Tankrabatt fällt wie geplant Ende des Monats weg. Union und SPD wollen die Maßnahme nicht verlängern, aber bei stark steigenden Spritpreisen schnell reagieren. Die Debatte darüber, welche Entlastungen es statt des Tankrabatts geben könnte, läuft.
2: Union und SPD deuten schon mögliche weitere Entlastungsmaßnahmen an, ohne aber konkret zu werden. Hintergrund ist zum einen, dass ein Ende des Iran-Krieges, der die Spritpreise so hoch getrieben hat, immer noch nicht absehbar ist. Und ein Preissprung an der Tankstelle kurz vor den Sommerferien dürfte in der Bevölkerung wenig populär sein. Auch der ADAC findet das nicht vermittelbar und fordert weitere Entlastungen zielgerichtet für besonders Betroffene. Ronny Tochau, Nachrichtenredaktion.
1: Das berüchtigte Wetterphänomen El Niño ist zurück, das teilte die US-Wetterbehörde mit. Das regelmäßig wiederkehrende Wetterphänomen hatte sich seit Monaten angekündigt und könnte für mehr Extremwetter sorgen.
3: Dürren, Fluten, Überschwemmungen, Hitzewellen und schwere Unwetter. El Niño hat eine breite Palette an Wetterkatastrophen und hinzu kommen extreme globale Temperaturen. Zuletzt war El Niño vor 3 Jahren in Erscheinung getreten, was dann 2024 zum heißesten Jahr in der Wettergeschichte gemacht hatte. Die Wahrscheinlichkeit, dass auch jetzt ein sehr starkes El Niño-Ereignis droht, liegt nach Ansicht der Wetterforscher bei 63%. El Niño ist vor allem in der Südhalbkugel zu spüren. Europa bleibt weitgehend verschont. Aus den USA, Tina Eck.
1: US-Präsident Trump hat die für diesen Abend angekündigten schweren Angriffe auf den Iran abgesagt. Er begründete das mit laufenden Gesprächen, die höchste Ebene der iranischen Führung erreicht hätten. Nach Trumps Darstellung sind Verhandlungen über eine Befriedung des Konflikts einem Durchbruch nahe. Seit Wochen gab es Bemühungen um ein Rahmenabkommen über ein Ende des Krieges. Obwohl eine Waffenruhe gilt, kam es in den vergangenen Tagen zu heftigen Angriffen.
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1: Zum Wetter. Die aktuelle Vorhersage des Deutschen Wetterdienstes. Von Westen breiten sich nachts Wolken und Regen aus, nur im Osten bleibt es noch trocken. Die Temperaturen sinken auf 14 bis 7 Grad. Tagsüber dann ähnlich, verbreitet viele Wolken und Schauer. Die Höchstwerte liegen zwischen 15 und 23 Grad. Am Samstag dann im Norden und Osten trüb und regnerisch, in der Mitte meist trocken. Südlich des Mains wird es oft heiter. Die Temperaturen steigen dann schon auf bis zu 28 Grad.
0: Das waren die Nachrichten.

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1: Ich bin Thomas Brockt. Co-Gastgeber Mexiko hat einen perfekten Start in die Fußball-Weltmeisterschaft hingelegt. Die Mexikaner gewannen gegen Südafrika mit 2:0. Zuvor hatte es im Aztekenstadion von Mexiko-Stadt eine große Eröffnungsshow gegeben. Mit 48 Teams ist es die größte WM aller Zeiten. Die anderen Gastgeber heißen USA und Kanada. Das deutsche Team startet am Sonntag gegen Curaçao ins Turnier. Kanzler Merz hat mit seiner Regierungserklärung im Bundestag Hohn und Spott geerntet. Die schwarz-rote Koalition solle sich mal zusammenreißen und liefern, sagte etwa Grünen-Fraktionschefin Hasselmann. Die AfD-Co-Vorsitzende Weidel warf der Bundesregierung vor, Milliardenbeträge zu verschwenden.
2: Das Wort Reformen sei längst zu einem Synonym für Kürzungen verkommen. Und zwar immer bei den gleichen, ätzte Grünen-Fraktionschefin Hasselmann. Linken-Fraktionschef Pellmann sprach von einem sozialen Kahlschlag im Land, während gleichzeitig Milliarden bei den Rüstungsfirmen versickerten. Für Oppositionsführerin Weidel hat Schwarz-Rot bei den aktuellen Krisen schlicht versagt. Merz' Rede sei der Abgesang eines Gescheiterten, so Weidel. Zuvor hatte der Kanzler die anstehenden Reformen verteidigt und jeden dazu aufgerufen, sich zu beteiligen. Tanja Wagner, Nachrichtenredaktion.
1: Sollten Kinder und Jugendliche erst ab einem bestimmten Alter auf Social Media dürfen? Der Deutsche Ethikrat sagt eher nicht. Statt eines pauschalen Mindestalters spricht er sich für gezielte Regeln bei einzelnen digitalen Angeboten aus.
3: Digitale Angebote, Social Media, Klassenchats, das alles gehört nach Ansicht des Ethikrates heute dazu zum Leben von Kindern und Jugendlichen. Die ganzen Angebote im Smartphone sind auch soziale Teilhabe. Könnte man auch sagen. Ganz klar müsse bei Apps und anderen digitalen Angeboten aber darauf geachtet werden, dass sie jeweils altersgerecht sind und dass sie nicht zum stundenlangen Scrollen oder Streamen anregen. Und dabei müssen nach Ansicht des Ethikrates die Anbieter viel stärker in die Pflicht genommen werden. Lea Matschulat, Nachrichtenredaktion.
1: US-Präsident Trump hat die für diesen Abend angekündigten schweren Angriffe auf den Iran abgesagt. Er begründete das mit laufenden Gesprächen, die die höchste Ebene der iranischen Führung erreicht hätten. Nach Trumps Darstellung sind Verhandlungen über eine Befriedung des Konflikts einem Durchbruch nahe. Seit Wochen gab es Bemühungen um ein Rahmenabkommen über ein Ende des Krieges. Obwohl eine Waffenruhe gilt, kam es in den vergangenen Tagen zu heftigen Angriffen.
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1: Zum Wetter. Die aktuelle Vorhersage des Deutschen Wetterdienstes. Von Westen breiten sich nachts Wolken und Regen aus, nur im Osten bleibt es noch trocken. Die Temperaturen sinken auf 14 bis 7 Grad. Tagsüber dann ähnlich, verbreitet viele Wolken und Schauer. Die Höchstwerte liegen zwischen 15 und 23 Grad. Am Samstag dann im Norden und Osten trüb und regnerisch, in der Mitte meist trocken. Südlich des Mains wird es oft heiter. Die Temperaturen steigen dann schon auf bis zu 28 Grad.
0: Das waren die Nachrichten.

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1: Ich bin Thomas Brockt. Co-Gastgeber Mexiko hat einen perfekten Start in die Fußball-Weltmeisterschaft hingelegt. Die Mexikaner gewannen gegen Südafrika mit 2:0. Zuvor hatte es im Aztekenstadion von Mexiko-Stadt eine große Eröffnungsshow gegeben.
2: Es war eine authentische Fiesta Mexicana, ein großes mexikanisches Fest. Mexiko besiegte Südafrika mit 2:0 im Auftaktspiel. Der Jubel der Fans kannte keine Grenzen. Zum Auftakt traten Shakira und weitere Latino-Stars bei der Eröffnungsshow auf. Schauspielerin Salma Hayek begrüßte die Fans im Stadion. Trotz der Sorgen vor schlechtem Wetter fiel während des Spiels kein einziger Tropfen Regen. Aus dem Aztekenstadion Andreas Osagabrius.
1: In der EU gelten seit Mitternacht deutlich schärfere Asylregeln. Sie sollen etwa schnellere Asylverfahren und konsequentere Abschiebungen ermöglichen. Um die Reform war jahrelang gerungen worden. Die neuen Regeln sollen auch verhindern, dass Schutzsuchende innerhalb der EU weiterziehen, also etwa von Griechenland oder Italien aus nach Deutschland kommen. Diese sogenannte Sekundärmigration sorgte über Jahre immer wieder für Konflikte zwischen den Mitgliedsländern. US-Präsident Trump hat die für diesen Abend angekündigten schweren Angriffe auf den Iran abgesagt. Er begründete das mit laufenden Gesprächen, die die höchste Ebene der iranischen Führung erreicht hätten.
3: Jetzt sind die Verhandlungen mit dem Iran auf höchster Ebene offenbar doch so weit gediehen, dass weitere Bomben als Druckmittel erst einmal ausbleiben. Die Seeblockade der USA bleibt bestehen. Aber so geht es seit Wochen und so bleibt abzuwarten, ob eine Einigung oder ein Deal tatsächlich Form annehmen. Trump deutet an, dass Ort und Zeitpunkt einer Unterzeichnung in Kürze bekannt gegeben würden. Allerdings reagieren die Finanzmärkte auch immer sehr positiv auf solche Verkündigungen Trumps. So hat er auch diese erneute Kehrtwende wieder gut getimt. Aus den USA, Tina Eck.
1: In den Niederlanden ist ein Auto in eine Schülergruppe auf Fahrrädern gefahren. Drei Kinder und ein Erwachsener kamen dabei ums Leben, teilten die Behörden der Provinz Zeeland im Westen des Landes mit. Das Auto war auf einer Bundesstraße ins Schleudern geraten und erfasste die Gruppe von 14 Schülern und zwei Begleitern, die einen Schulausflug machten. Vier weitere Kinder wurden schwer verletzt.
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1: Zum Wetter. Die aktuelle Vorhersage des Deutschen Wetterdienstes. Von Westen breiten sich nachts Wolken und Regen aus, nur im Osten bleibt es noch trocken. Die Temperaturen sinken auf 14 bis 7 Grad. Tagsüber dann ähnlich, verbreitet viele Wolken und Schauer. Die Höchstwerte liegen zwischen 15 und 23 Grad. Am Samstag dann im Norden und Osten trüb und regnerisch, in der Mitte meist trocken. Südlich des Mains wird es oft heiter. Die Temperaturen steigen dann schon auf bis zu 28 Grad.
0: Das waren die Nachrichten.

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1: Ich bin Thomas Brockt. Co-Gastgeber Mexiko hat einen perfekten Start in die Fußball-Weltmeisterschaft hingelegt. Die Mexikaner gewannen gegen Südafrika mit 2:0. Zuvor hatte es im Aztekenstadion von Mexiko-Stadt eine große Eröffnungsshow gegeben. Mit 48 Teams ist es die größte WM aller Zeiten. Die anderen Gastgeber heißen USA und Kanada. Das deutsche Team startet am Sonntag gegen Curaçao ins Turnier. Kanzler Merz hat mit seiner Regierungserklärung im Bundestag Hohn und Spott geerntet. Die schwarz-rote Koalition solle sich mal zusammenreißen und liefern, sagte etwa Grünen-Fraktionschefin Hasselmann. Die AfD-Co-Vorsitzende Weidel warf der Bundesregierung vor, Milliardenbeträge zu verschwenden.
2: Das Wort Reformen sei längst zu einem Synonym für Kürzungen verkommen. Und zwar immer bei den gleichen, ätzte Grünen-Fraktionschefin Hasselmann. Linken-Fraktionschef Pellmann sprach von einem sozialen Kahlschlag im Land, während gleichzeitig Milliarden bei den Rüstungsfirmen versickerten. Für Oppositionsführerin Weidel hat Schwarz-Rot bei den aktuellen Krisen schlicht versagt. Merz' Rede sei der Abgesang eines Gescheiterten, so Weidel. Zuvor hatte der Kanzler die anstehenden Reformen verteidigt und jeden dazu aufgerufen, sich zu beteiligen. Tanja Wagner, Nachrichtenredaktion.
1: Sollten Kinder und Jugendliche erst ab einem bestimmten Alter auf Social Media dürfen? Der Deutsche Ethikrat sagt eher nicht. Statt eines pauschalen Mindestalters spricht er sich für gezielte Regeln bei einzelnen digitalen Angeboten aus.
3: Digitale Angebote, Social Media, Klassenchats, das alles gehört nach Ansicht des Ethikrates heute dazu zum Leben von Kindern und Jugendlichen. Die ganzen Angebote im Smartphone sind auch soziale Teilhabe, könnte man auch sagen. Ganz klar müsse bei Apps und anderen digitalen Angeboten aber darauf geachtet werden, dass sie jeweils altersgerecht sind und dass sie nicht zum stundenlangen Scrollen oder Streamen anregen. Und dabei müssen nach Ansicht des Ethikrates die Anbieter viel stärker in die Pflicht genommen werden. Lea Matschulat, Nachrichtenredaktion.
1: US-Präsident Trump hat die für diesen Abend angekündigten schweren Angriffe auf den Iran abgesagt. Er begründete das mit laufenden Gesprächen, die die höchste Ebene der iranischen Führung erreicht hätten. Nach Trumps Darstellung sind Verhandlungen über eine Befriedung des Konflikts einem Durchbruch nahe. Seit Wochen gab es Bemühungen um ein Rahmenabkommen über ein Ende des Krieges. Obwohl eine Waffenruhe gilt, kam es in den vergangenen Tagen zu heftigen Angriffen.
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1: Zum Wetter, die aktuelle Vorhersage des Deutschen Wetterdienstes. Von Westen breiten sich nachts Wolken und Regen aus, nur im Osten bleibt es noch trocken. Die Temperaturen sinken auf 14 bis 7 Grad. Tagsüber dann ähnlich, verbreitet viele Wolken und Schauer, die Höchstwerte liegen zwischen 15 und 23 Grad. Am Samstag dann im Norden und Osten trüb und regnerisch, in der Mitte meist trocken, südlich des Mains wird es oft heiter. Die Temperaturen steigen dann schon auf bis zu 28 Grad.
0: Das waren die Nachrichten.